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1: Kommt gut durch die Nacht mit Ostseewelle. Es ist Dienstag, der 5. Mai. Ich bin Elisabeth Reinhold und habe für euch in die Sterne geguckt.
0: Widder.
1: Atmet tief durch und kommt innerlich zur Ruhe. Ideale Sterne auch für nette Stunden mit eurem Lieblingsmenschen.
0: Stier.
1: Wer wird denn so angriffslustig sein? Haltet euch lieber etwas zurück, wenn euch die Harmonie in der Familie lieb ist.
0: Zwillinge.
1: Jetzt seid ihr mal am Zug und all das, was sonst in der Hektik des Alltags zu kurz kommt.
0: Krebs.
1: Es kribbelt so schön unter der Haut. Das muss Liebe sein. Denkt ihr glücklich und habt recht.
0: Löwe.
1: Die Laune hängt durch, doch das kleine Stimmungstief verzieht sich gegen Mittag wieder.
0: Jungfrau.
1: Ihr bekommt garantiert, was ihr wollt. Ihr beweist nämlich große Ausdauer und die nötige Durchsetzungskraft.
0: Waage.
1: Das ist der ideale Tag, um all das auszublenden und komplett zu entschleunigen, am besten zusammen mit eurem Schatz.
0: Skorpion.
1: Ihr seid ganz schön aufgewühlt, macht aber alles mit euch aus. Keine gute Idee, sprecht über eure Empfindungen.
0: Schütze.
1: Ihr fühlt euch anderen nahe, vertieft Freundschaften und lasst euch von der Liebe komplett verzaubern.
0: Steinbock.
1: Ihr seid voll und ganz mit euch im Reinen, strahlt Ruhe und Zufriedenheit aus.
0: Wassermann.
1: Es geht nicht wie gewünscht voran, was euch aber nicht zu sehr irritieren sollte.
0: Fische.
1: Jetzt heißt es nicht abtauchen, sondern das Scheinwerferlicht aushalten. 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
1: Ich bin Thomas Brockt. Schreckliche Szenen in der Leipziger Innenstadt. Bei einer mutmaßlichen Amokfahrt sind am frühen Abend 2 Menschen getötet worden. 3 wurden schwer verletzt. Es gäbe viele weitere Verletzte, sagte Leipzigs Oberbürgermeister Jung. Sachsens Innenminister Schuster sagte über den festgenommenen Fahrer:
2: Wir haben es mit hoher Wahrscheinlichkeit zum Stand jetzt mit einem Einzeltäter zu tun. Und es ist ein Amoktäter. Wir gehen also davon aus, dass Leipzig absolut sicher ist, man sich auch sicher in der Fußgängerzone wieder bewegen kann. Der Täter ist 33-jähriger deutscher Staatsangehöriger.
1: Sachsens Innenminister Schuster. Über ein mögliches Motiv ist noch nichts bekannt. Der Vorfall ereignete sich in der Grimmaischen Straße, die vom zentralen Augustusplatz in die Leipziger Fußgängerzone führt. Russland hat im Krieg gegen die Ukraine eine 2-tägige Waffenruhe um den Tag des Sieges im Zweiten Weltkrieg am 9. Mai angeordnet. Diese gelte auf Anordnung von Präsident Putin am 8. und 9. Mai, teilte das russische Verteidigungsministerium mit. Moskau zähle darauf, dass die ukrainische Seite dem Beispiel folge. Der ukrainische Präsident Selenskyj hatte zuvor mitgeteilt, dass Kiew keine offiziellen Angebote zu einer möglichen Feuerpause erhalten habe. Kurz vor ihrem ersten Jahr im Amt steckt Schwarz-Rot im Umfragetief. Kanzler Merz forderte den Koalitionspartner SPD zu mehr Kompromissbereitschaft auf. Fraglich ist, ob das reicht, die Kurve zu kriegen.
3: Wir können Kompromiss, das habe man bewiesen, sagt die SPD und ist wenig angetan von Merz' Forderungen. Es brodelt also weiter, man streitet, wer wen blockiert und damit auch die schwierigen Reformprojekte der Regierung. Aber aus allen Ecken hört man, wir müssen uns zusammenraufen. Die Mehrheit der Wähler glaubt allerdings nicht daran, dass die Koalition noch lange hält. Luft verschaffen würde Schwarz-Rot Wirtschaftswachstum. Aber das ist auch nicht in Sicht. Claudia Wächter, Nachrichtenredaktion.
1: Nach einem möglichen Ausbruch des Hunter-Virus auf einem Kreuzfahrtschiff ist auch ein deutscher Passagier gestorben. Das teilte der niederländische Reiseveranstalter mit. Weitere Einzelheiten wie Geschlecht oder Alter sind noch nicht bekannt. Zuvor war bereits bekannt geworden, dass ein älteres Ehepaar aus den Niederlanden gestorben war. In allen Todesfällen ist noch nicht bestätigt, dass es einen Zusammenhang mit einem möglichen Ausbruch des Hunter-Virus gibt. Bei einem erkrankten Passagier war das Virus aber nachgewiesen worden.
4: Ihr hört das Wetter bei Ostseewelle. Es ist und bleibt eine meist trockene Nacht heute, aber recht frisch, 6 Grad Minimum. Im Laufe des Dienstags heute kommt eine ordentliche graue Suppe auf uns zu, auch mit Schauern, bei 15 Grad maximal. Der 2-Tage-Trend sieht dann insgesamt wieder angenehmer aus, trockener Wechsel aus Sonne und Wolken im ganzen Land bei bis zu 15 Grad.
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1: Ich bin Thomas Brockt. Schreckliche Szenen in der Leipziger Innenstadt. Bei einer mutmaßlichen Amokfahrt sind am frühen Abend 2 Menschen getötet worden. 3 wurden schwer verletzt. Es gäbe viele weitere Verletzte, sagte Leipzigs Oberbürgermeister Jung. Sachsens Innenminister Schuster sagte über den festgenommenen Fahrer:
2: Wir haben es mit hoher Wahrscheinlichkeit zum Stand jetzt mit einem Einzeltäter zu tun. Und es ist ein Amoktäter. Wir gehen also davon aus, dass Leipzig absolut sicher ist, man sich auch sicher in der Fußgängerzone wieder bewegen kann. Der Täter ist 33-jähriger deutscher Staatsangehöriger.
1: Sachsens Innenminister Schuster. Über ein mögliches Motiv ist noch nichts bekannt. Der Vorfall ereignete sich in der Grimmaischen Straße, die vom zentralen Augustusplatz in die Leipziger Fußgängerzone führt. Russland hat im Krieg gegen die Ukraine eine 2-tägige Waffenruhe um den Tag des Sieges im Zweiten Weltkrieg am 9. Mai angeordnet. Diese gelte auf Anordnung von Präsident Putin am 8. und 9. Mai, teilte das russische Verteidigungsministerium mit. Moskau zähle darauf, dass die ukrainische Seite dem Beispiel folge. Der ukrainische Präsident Selenskyj hatte zuvor mitgeteilt, dass Kiew keine offiziellen Angebote zu einer möglichen Feuerpause erhalten habe. Kurz vor ihrem ersten Jahr im Amt steckt Schwarz-Rot im Umfragetief. Kanzler Merz forderte den Koalitionspartner SPD zu mehr Kompromissbereitschaft auf. Fraglich ist, ob das reicht, die Kurve zu kriegen.
3: Wir können Kompromiss, das habe man bewiesen, sagt die SPD und ist wenig angetan von Merz' Forderungen. Es brodelt also weiter, man streitet, wer wen blockiert und damit auch die schwierigen Reformprojekte der Regierung. Aber aus allen Ecken hört man, wir müssen uns zusammenraufen. Die Mehrheit der Wähler glaubt allerdings nicht daran, dass die Koalition noch lange hält. Luft verschaffen würde Schwarz-Rot Wirtschaftswachstum. Aber das ist auch nicht in Sicht. Claudia Wächter, Nachrichtenredaktion.
1: Nach einem möglichen Ausbruch des Hunter-Virus auf einem Kreuzfahrtschiff ist auch ein deutscher Passagier gestorben. Das teilte der niederländische Reiseveranstalter mit. Weitere Einzelheiten wie Geschlecht oder Alter sind noch nicht bekannt. Zuvor war bereits bekannt geworden, dass ein älteres Ehepaar aus den Niederlanden gestorben war. In allen Todesfällen ist noch nicht bestätigt, dass es einen Zusammenhang mit einem möglichen Ausbruch des Hunter-Virus gibt. Bei einem erkrankten Passagier war das Virus aber nachgewiesen worden.
4: Einen wunderschönen guten Morgen wünschen wir euch. Ihr hört Ostseewelle mit dem Blick aufs, ja, eher Pulliwetter heute. Grau wird's, teils nass bei recht frischen Temperaturen bis zu 15 Grad. Der Zwei-Tage-Trend, morgen am Mittwoch und auch übermorgen am Donnerstag dann insgesamt wieder etwas schöner. Die Sonne kommt mehr raus und wir kriegen 15 Grad auch an der Spitze. Also na gut, es bleibt ein bisschen frisch.
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1: Pilgern, das klingt nach Langwegen, Rucksack und vielleicht auch ein bisschen nach Sinnsuche. Tom Klee, der betreibt einen Outdoor-Laden und berät dort Menschen, die genau das vorhaben. Oft fängt es gar nicht mit der Ausrüstung an, sondern mit einer einfachen Frage: Warum will ich überhaupt los? Am Ende landet man aber doch beim Rucksack und der sollte vor allem eins sein: leicht.
2: Das Eigengewicht des Rucksacks sollte maximal so 1,3, 1,4 Kilo sein, 30 bis 40 Liter. Das Besondere bei so einem Rucksack sollte eher sein, dass er ein gutes Belüftungssystem hat, dass er einen Hüftgurt hat, der die Last gut aufnimmt, dass das Außenmaterial sehr leicht ist und ich Möglichkeiten habe, auch mal kleine Dinge zu verstauen, viele kleine Taschen.
1: Leicht unterwegs sein, länger durchhalten, entspannter gehen. Und es gilt, nicht das Mögliche mitnehmen, sondern das Nötigste. Manchmal steckt der Unterschied im Detail. Tom Klee nimmt einen Schuh aus dem Regal, drückt ihn zusammen. Er gibt kaum nach. Von außen sieht er aus wie ein ganz normaler Sportschuh. Aber genau diese Stabilität macht den Unterschied auf langen Strecken.
2: Weil sie optisch aussehen wie ein Sportschuh, aber deutlich stabiler sind. Wenn man sich auf eine lange Strecke begibt, und das ist in der Regel beim Pilgern, sollte man die Schuhe schon häufiger angehabt haben. Also der Schuh ist das Ausschlusskriterium. Wenn der Schuh nicht funktioniert, dann funktioniert meistens die Reise auch nicht.
1: Und vielleicht ist genau das die eigentliche Lektion des Pilgerns: Ballast loslassen. Nicht nur im Rucksack, sondern auch im Leben. Aus der Ostseewelle Kirchenredaktion, Christina Tesch.

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3: Vater sagt nochmal im Mordprozess Fabian aus Güstrow aus. Amokfahrer von Leipzig war vermutlich Einzeltäter. Das Guten Morgenwetter mit Andrea.
4: Heute ein wechselhafter Tag und Temperaturen bis 15, 16 Grad.
3: Guten Morgen, ich bin Yvonne Siegert-Machotzek. Im Mordprozess Fabian aus Güstrow soll heute am dritten Verhandlungstag die Befragung des Vaters fortgesetzt werden. Der 35-Jährige gilt als wichtiger Zeuge vor dem Landgericht Rostock, denn die 30-jährige Angeklagte hatte eine Beziehung mit ihm und genau dieser stand Fabian vermutlich im Wege. Die Mordangeklagte will sich allerdings nicht äußern. Gina H. soll Fabian aus Güstrow im vergangenen Oktober entführt und dann mit einem Messer getötet haben. Bei der neuen riesigen Suche nach einem verschwundenen Keltenschatz im Land ist bisher nichts gefunden worden. Ein internationales Ermittlerteam mit Gold- und Bargeldspürhunden stellt seit gestern ein Grundstück und ein Haus in Plate bei Schwerin auf den Kopf. Von dort kommt einer der Hauptverdächtigen in dem Fall. Mehrere Männer sind nach dem spektakulären Keltengold-Millionendiebstahl in Bayern 2022 verurteilt worden. Aber ein Teil der wertvollen Beute ist seitdem verschwunden.
2: Deutschland und die Welt.
3: Der Amokfahrer von Leipzig war offenbar ein Einzeltäter. Die Ermittler gehen bisher nicht von einem politischen oder religiösen Motiv aus. Der 33-Jährige ist Deutscher und polizeibekannt, allerdings nicht einschlägig. Bei der mutmaßlichen Amokfahrt am Nachmittag in Leipzig sind eine 63-jährige Frau und ein 77 Jahre alter Mann getötet worden. Drei Menschen wurden verletzt. Es gibt außerdem weitere Verletzte. Nach einem möglichen Ausbruch des Hunter-Virus auf einem kleinen Kreuzfahrtschiff im Atlantik sind 3 Menschen gestorben und darunter ist auch ein Deutscher. Es gibt an Bord auch mehrere weitere Hunter-Virus-Verdachtsfälle. Das Kreuzfahrtschiff war von Argentinien nach Kap Verde unterwegs. Zu Infektionen kann es zum Beispiel kommen bei Kontakt mit dem Kot von Nagetieren. 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Und jetzt das Guten Morgenwetter mit Andrea.
4: Dankeschön, Yvonne. Und heute wird es im Großen und Ganzen richtig schöner Dienstag bei uns in Mecklenburg-Vorpommern. 9 Grad in Bansin auf Usedom aktuell, 10 in Teterow am Hechtbrunn. Es ist zuerst wolkig und zeitweise regnet es. Zur Mecklenburger Bucht hin und zwischen Fischland, das Zings, Hiddensee und dem Norden Rügens bleibt es dann bis auf kleine Schauer, aber überwiegend trocken. Und hier gibt es dann auch ein bisschen Sonne. Am Nachmittag wird es auch im Landesinneren trockener und hier bleibt es aber meist wolkig. Die Sonnenscheindauer liegt um die 1-6 Stunden, Höchstwerte um die 12-16 Grad und es weht ein schwacher, teilweise auch mäßiger Wind. Der 2-Tage-Trend, morgen am Mittwoch viele Wolken, ein wenig Sonne. Über der Südhälfte regnet es mehr und dann haben wir morgen 11-13 Grad. Am Donnerstag zu sehen etwas Sonne, oft trocken, ansonsten mehr Wolken. Im Süden wieder etwas Regen bis 15 Grad.
5: 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Auf den Straßen alles in Ordnung. Blitzer stehen auf der A14 Richtung Karstadt, Höhe Verbinde. A20 Richtung Bad Segeberg am Ende der Autobahn. A24 Richtung Hamburg, Baustelle Wöbelin. Dann Höhe Kremmen und Richtung Berlin im Dreieck Wittstock. B96 zwischen Rambin und Samtens am Parkplatz. B104 Chemnitz Richtung Staffenhagen. B105 Rostock-Warnow-Allee aus dem Tunnel raus Richtung Lüttenklein. Dann in Altheide nochmal Richtung Rostock. B111 zwischen Barnemin und Wolgast immer noch, Abzweig Nölschow beidseitig. B192 Goldberg, Güstrower Straße stadteinwärts. Dann auf der B198 Miro Richtung Wesenberg an der Rettungswache. Bad Wilsnack aus Perleberg kommend. Bodin Richtung Renzow. Und zwischen Milmersdorf und Mittenwalde am Abzweig Peznick. Habt ihr auch noch was entdeckt, ruft ihr durch 0381 49 78 110. Denn keiner meldet mehr aktuelle Flitzerblitzer.
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5: Moin auch an Yvonne in der Nachrichtenredaktion.
3: Moin.
5: Andrea ist auch wieder da. Guck.
4: Ja, hatte ein längeres Wochenende, aber es ist alles wieder super schön, auch hier zu sein. Guten Morgen.
5: So, und wir starten jetzt erstmal alle mal durch mit einem Käffchen wahrscheinlich, der ein oder andere schon unterwegs zur Arbeit. Und wir haben Taylor Swift für euch. Aktuell Hit, The Fate of Ophelia. Moin, 5:05 Uhr.

0: 5 vor 12, Ostseewelle hier, einen schönen guten Morgen. Madonna, La Isla Bonita wartet schon, die 80er und aktuell Hit von Sombra, geile Nummer, 12 to 12. Andrea ist heute auch wieder da, einen schönen guten Morgen, hat es ja verlängertes Morgen. Wochenende, ne?
1: Ja, das stimmt, ja, weil mein Mann hatte eine Fehlplanung, sagen wir es mal so. Der musste wegfliegen, also gestern, und hat irgendwie nicht bedacht, dass ich ja gar nicht da bin, morgens.
0: Ja.
1: Also, der Flug ging um 7, um 5 sollte er schon am Flughafen sein, aber wir haben ja auch noch ein Kind zusammen und das muss natürlich ja auch noch geweckt werden, in angezogen. Also er zieht sich jetzt schon selber an, aber dann zur Schule gebracht werden. Ja, ja. Ne? Das hatte er in seiner Planung irgendwie vergessen.
0: So.
1: Super.
0: Naja gut, aber ich sag mal, das hat man ja mal, ne, dass man da als Elternpaar dann irgendwo mal spontan irgendwo dann...
1: Ja klar.
2: Hauptsache denkt an Hochzeitstag.
1: Ja, nein. Habe ich ja auch gern gemacht. Ist ja auch alles in Ordnung. Und es gibt ja auch Schlimmeres, als sich einen Tag freizunehmen.
0: Ja, und vor allen Dingen als verlängertes Wochenende. Ich meine, da hast du ja jetzt dann schön 4 Tage frei gemacht.
1: Naja, aber pass auf, ich wollte gestern ja ganz viel machen. Me-Time nennt sich das ja. Wollte mal ein schönes Buch wieder lesen. Ich lese zurzeit sehr gerne. Mhm. Und wollte mir eine schöne Schlammmaske ins Gesicht hauen, in der Hoffnung, dass es besser wird. Aber habe ich alles nicht gemacht. Ich habe den ganzen Tag Wohnung aufgeräumt, die Wäsche gewaschen. War einkaufen, alles solche Sachen, weißt du, so richtig entspannt hat man das nicht. Ich glaube, das kennen viele.
0: Ja, das ist schon schlimm. Ne?
1: Du brauchst jetzt gar nicht so komisch gucken.
2: Eher
1: das
2: lacht,
1: wirklich.
2: Weißt du?
1: Hausarbeit gehört nicht zur Freizeit. Oder
2: richtig.
1: Wenn man jetzt aufräumt oder das nennt man Care-Arbeit. Ja, du lachst. Du hast das wahrscheinlich nicht so zu Hause, sonst würdest du gar nicht so...
0: Liebe Redaktion, können wir mal ganz kurz... Eins, zwei...
2: Er ist ein frecher Mann.
1: Muss ich dir wirklich sagen, das ist immer die Care-Arbeit, ist immer die Arbeit, die nicht anerkannt
2: wird,
1: sondern
2: so.
1: Wo man immer gesagt wird, ja, ist ja so.
0: Ne? Was willst du damit sagen? Das ist jetzt das, was ich nicht verstehe.
2: Dass du ein fauler Hund bist.
0: Und woher wollt ihr das wissen? Ich habe gestern 3,5 Stunden im Garten draußen zugebracht und habe unsere ganzen Bäder auf Vordermann gebracht und so. Also es ist nicht so, dass ich im Haushalt nichts mache. Staubsaugermann bin ich auch. Ich räume den Geschirrspüler ein und aus, wenn irgendwas zu machen ist, natürlich.
2: Also, ach, das ist geil, ich räume den Geschirrspüler ein und
0: jetzt
2: aus.
0: Jetzt mal ohne Mist, weil...
2: Also du bist einer, der sozusagen wirklich...
0: Ja, natürlich. Also wir teilen uns das schon ein bisschen auf zu Hause, weil es ja auch wichtig ist.
2: Gut.
0: Also, Punkt.
1: Ich hab's leider nicht so, muss ich sagen.
0: Okay.
1: Bin ich ja vielleicht auch selber dran schuld. Ich liebe meinen Mann und der macht auch viele Dinge ganz toll. Aber so in Sachen Hausarbeit ist es, muss ich dir ehrlich sagen, 90-10% aufgeteilt, leider Gottes. Okay. Ich weiß nicht, wie sich das entwickeln konnte, ja. Und das ist natürlich zusätzliche Arbeit, die man hat. Ich dulde es ja. Also insofern muss ich dir ehrlich sagen, 90-10% aufgeteilt,

0: Aber zum Beispiel so die Staubsaugerarbeit oder Wischen oder sowas, das mache halt ich, weil der Staubsauger doch ein bisschen schwerer ist, den Mann. Und sie hat gesagt, das ist ein blödes Ding. Okay, und so machen wir das halt. Also deswegen, vielleicht muss ich mit Maden halt mal reden.
1: Dinge
2: ja, also wie gesagt, boah, ich mach den so schlecht, der hat wie gesagt auch ganz...
0: Nein, wir wissen alle, dass du ihn liebst, aber manchmal sind das ja so Sachen, die schleichen sich ein über die Jahre und dann ist blöd.
2: Ja, und ich glaube, ich bin da auch leider nicht alleine mit diesem Fall.
1: Denke ich auch.
0: 5:16 ist es, schön, dass wir das mal diskutiert haben. Ihr hört Ostseewelle, Dienstagmorgen, 5. Mai, jetzt wie versprochen Madonna, La Isla Bonita.

0: 5.19 Uhr, ihr hört Ostseewelle. Schönen guten Morgen. Kurzblick aufs guten Morgenwetter, Andrea.
1: Und das ist heute ein wechselhafter Tag. Also wir haben ab und zu Sonne, aber auch ab und zu Regen. Temperaturen um die 12 bis 16 Grad.
0: Straßenlage ist ruhig, aber seid ihr schon unterwegs, habt was entdeckt, was wichtig ist, meldet's gerne. Ostseewelle Studio Hotline ist die 0381 49 78 110. Coole Nummer zum Wachwerden jetzt von Sombra. Aktuell 12 to 12.

0: 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Uns könnt ihr wirklich den ganzen Tag hören. 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Wir haben in der nächsten halben Stunde eine sehr vornehme junge Dame mit Ray, Where's My Husband. Das Ding geht ordentlich nach vorne. Leonie und Calum Scott sind dabei. Stay, brandaktuell Hit. Und es gibt was Cooles aus den 90ern mit Alanis Morissette. Ironic.
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0: Es ist 5.30 Uhr, Ostseewelle hier mit dem Guten Morgen-Update von Yvonne Siegert-Machotzek.
6: Bei der neuen Riesensuche nach einem gestohlenen Goldschatz im Land ist bisher nichts gefunden worden. Ein internationales Ermittlerteam mit Gold- und Bargeldspürhunden stellt seit gestern ein Grundstück und ein Haus in Plato bei Schwerin auf den Kopf. Der Keltenschatz aus Bayern ist Millionen wert. Der mutmaßliche Amokfahrer von Leipzig war wohl ein Einzeltäter. Er ist Deutscher. Gestern sind in Leipzig eine Frau und ein Mann getötet worden. Außerdem gibt es 3 weitere Schwerverletzte.
0: Wir sind beim Guten Morgen mit der Andrea.
7: Und das wird heute ein durchwachsener Dienstag bei uns in Mecklenburg-Vorpommern. Wir haben aktuell um die 9 bis 10 Grad. Es bleibt ziemlich wolkig und es regnet. Zur Mecklenburger Bucht hin und zwischen Fischland, da Sings, Hiddensee und dem Norden Rügens bleibt es bis auf kleine Schauer überwiegend trocken. Und hier gibt es auch die meiste Sonne. Die Sonnenscheindauer liegt um die 1 bis 6 Stunden bis 16 Grad heute. Morgen am Mittwoch teilweise wieder viele Wolken, ein wenig Sonne dabei, 11 bis 13 Grad. Am Donnerstag zu sehen etwas Sonne, ansonsten mehr Wolken und im Süden gebietsweise etwas Regen, 12 bis 15 Grad.
0: 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Ruhige Straßenlage. Flitzerblitzer stehen auf der A14 Richtung Karstädt, Höhe Verbinde. A20 Richtung Bad Segeberg am Ende der Autobahn. A24 Richtung Hamburg, Baustelle Wöbelin, Höhe Kremmen auch normal und Richtung Berlin im Dreieck Wittstock. Auf der B96 zwischen Rambin und Samtens am Parkplatz stehen sie. B104 Chemnitz Richtung Staffenhagen. B105 Rostock-Warnow-Allee aus dem Tunnel raus Richtung Lütenklein und Altheide Richtung Rostock. B111 zwischen Bannemien und Wolgast ab Zweck Mölschow beidseitig. B192 Goldberg-Güstrower Straße stadteinwärts. B198 Miro Richtung Wesenberg an der Rettungswache. Bad Wilsnack aus Perleberg kommend, Bordin Richtung Renzow. Dann gerade frisch reingekommen Ortsausgang Kröpelin Richtung Sato. Und zwischen Milmersdorf und Mittenwalde Abzweig Peznig. Habt ihr auch noch was entdeckt? Dann gerne ebenfalls melden auf der 0381 49 78 110. Denn keiner meldet mehr aktuelle Flitzerblitze.
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0: Ja, da haben sie einen Mann in einem Krokodil gefunden. Und da müssen wir gleich mal drüber reden in den Lieblingsschlagzeilen des Morgens, meine Lieben. Nach Nelly Furtado, I'm Like a Bird und Purple Disco Machine zusammen mit The Mischischen, All My Life. Moin, alle Mann.
8: Moin. Moin, moin.

0: Es ist 5.40 Uhr, guten Morgen. Gemeinsam starten wir in diesen Dienstag, wir haben den 5. Mai mittlerweile schon und wir hören mal auf die Lieblingsschlagzeilen des Morgens. Was ist uns aufgefallen im Laufe der Nacht? Andrea, du hast, glaube ich, die spektakulärste Meldung. Du hast die spektakulärste Meldung?
1: Ja, genau. Also, naja, was heißt spektakulär? Aber Robbie Williams hat einen Unfall und ihm fehlt jetzt ein halber Zahn.
0: Sag ich doch.
1: Das hat er jetzt bei Instagram gepostet. Am Abend hatte er sich ganz normal, wie wir alle, die Zähne geputzt. Und auf dem Weg zurück ins Bett, da hat er schon bemerkt mit seiner Zunge, oh, da fehlt irgendwas. Das ist komisch. Und dann hat er zu seiner Frau gesagt, als er im Bett angekommen ist, du schau mal nach, da ist doch irgendwas. Und die fing an zu lachen, der abgebrochene Schneidezahn, der war nämlich vorne deutlich zu sehen.
0: Ja.
1: Wie auch immer er das beim Zähneputzen hingekriegt hat, dass man sich da einen Zahn abbricht, aber...
2: Du, ich habe ja mal Würfelhusten gehabt letztes Jahr und habe mir da auch mal ein Stück vom Zahn abgebrochen.
1: Stimmt.
0: Hast du
2: über der Kloschüssel
0: gebissen oder was?
2: Ja, du, ich hatte so hart Würfelhusten, ich habe es gerade noch ins Bad geschafft, dann sitze ich da drum und bong, klong. War nur ein kleines Stück, aber hat gereicht, dass ich aussah wie ein Blödmann.
1: So. Oh Gott, Yvonne. Aber auch Robbie Williams nimmt das Ganze mit Humor und der Zahnarzt wird da schnellstmöglich wieder rankleben.
2: Oh, das wird wieder.
0: Yvonne, was hast du?
2: Die einen, die haben Blumen im Garten und der andere eine Selbstschussanlage.
0: Ja, hat man ja mal.
2: Passiert ist das Ding in Sachsen-Anhalt. Da ist eine Frau unterwegs gewesen, die wohnte in Dannikow. Da ist der Hund weggelaufen und sie dem Hund dann hinterhergerannt aufs Grundstück von einem Nachbarn und der Typ, der hatte da eine Selbstschussanlage installiert.
1: Ah, ja.
2: Das Ding rattert los, erwischt sie auch. Die Frau ist lebensgefährlich verletzt worden, aber wird wahrscheinlich durchkommen, steht heute in der Bild-Zeitung. Hund ist gerettet und der Mann, der da diese Selbstschussanlage installiert hatte, ist Polizei bekannt, hatte so ein paar kleinere Probleme, Körperverletzung, Waffenbesitz, Rauschgift und so weiter.
0: Naja,
2: den haben sie erstmal wieder freigelassen. Und
1: aber überleg dir das mal.
2: Das kann
1: sind Leute, Polizei bekannt und es passiert immer wieder und
2: ja, ich weiß es auch nicht. Und vor allen Dingen, was willst du da in deinem Garten damit beschützen? Also überhaupt, na jedenfalls, der ist wieder frei.
0: Meine
2: Dings, da haben sie abgebaut und jetzt mal gucken, wie es da weitergeht mit dem Vogel.
0: Pass auf, ich leg auch noch einen drauf hier. Polizei findet in 5 Meter Krokodil Hotelmanager.
2: Da wird ja immer besser hier. Ja.
1: Bitte.
0: Und zwar Hotelmanager Gabriel Batista. Der war bei Komatiport in Südafrika mit seinem Auto unterwegs. Und dann wurde er auf einer Niedrigwasserbrücke von der Flut überrascht. Und das Auto wurde da gegen eine Felswand gedrückt und vermutlich, als er sich da retten wollte aus der Karre, haben die Fluten ihn mitgerissen. So, jetzt hat die Polizei ihn als vermisst gemeldet und hat gesagt, jetzt müssen wir den unbedingt suchen, der muss ja irgendwo sein. Aber nichts war. Die haben den nicht gefunden. Eine Woche lang haben die ihn nicht gefunden. Und dann sind bei der Suche mit Drohnen mehrere Krokodile auf einer Insel aufgefallen, die war so 60 Meter von der Brücke entfernt. Und eins davon hat sich nicht mehr bewegt und hatte einen besonders dicken Bauch. Und da waren die sich zu 100% sicher, okay, ne, müssen wir mal gucken. Und tatsächlich, die haben das dann aufgemacht, das Krokodils, und da lagen, ja, da lagen zwei menschliche Arme drin, halber Brustkorb. Und an einer Hand war eben noch der Ring, der dem Hotelmanager wohl gehört.
2: Ich glaube, das ist ja wie im Comic.
0: Und DNA-Abgleich läuft jetzt noch, also das ist schon echt mies. Ne?
1: Oh, da hoffen wir mal, dass der vorher, das klingt makaber, schon irgendwie ertrunken ist, dass er nicht das noch mit dem Krokodil mitbekommen hat.
2: Deshalb fahre ich ja in all diese Länder nicht in Urlaub, ne? So schön das da ist. Hast du Krokodile, hast du Seeigel, hast du irgendwelche Schlangen? Ich kann das nicht, du. Ich kack mir in die Hosen vom Zuhören schon, gebe ich ehrlich zu.
0: Yvonne, die meisten Unfälle passieren im Haushalt.
2: Ja.
0: 5.44 Uhr.
2: Dann lieber das.

0: Jo moin, ihr hört Ostseewelle, 5.47 Uhr mit einem Kurzblick aufs Guten Morgenwetter, Andrea.
1: Und da sieht's heute durchwachsen aus. Mancherorts haben wir Sonne und woanders dann dicke Wolken und vereinzelt Regen bis 10 Grad.
0: Moin.
2: Ja, einen wunderschönen guten Morgen, hier ist der André. Ich würde gerne einen Blitzer melden.
0: Bitte?
2: Von Bützow aus kommt Richtung Autobahn, Richtung A20 und dann bei der Abfahrt Neuendorf. Da stehen die jetzt ganz neu, habe ich noch nie gesehen.
0: Okay, danke schön. Moin.
3: Guten Morgen, hier ist Nico. Ich höre Blitzer melden.
0: Ja.
3: Krüppelin Richtung Sato, hinterm Raben.
0: Jawohl, da ist Power dahinter, Leute. Ne? Mit guter Laune starten wir jetzt auch durch. Habt ihr noch was entdeckt, ruft er durch. 0381 49 78 110. Ostseewelle hier, 5.48 Uhr.

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Vorsicht bitte auf der A20 Richtung Lübeck, zwischen Rastplatz Quellental und Gröbelin, Wildunfall und da liegen auch noch Fahrzeugteile rum. Also die A20 Richtung Lübeck, zwischen Rastplatz Quellental und Gröbelin aufpassen, Wildunfall und Fahrzeugteile auf der Fahrt.

0: Moin, ihr hört Ostseewelle. 6:06 ist es jetzt.
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0: Morgen auf in diesen Dienstag. Ihr hört Ostseewelle 1 vor 6 und wir sind sofort zurück mit dem aktuellen Hit von Bebe Rexha. New Religion, sehr geiles Ding. Ein paar ordentliche Dancebeats, die einen wach machen. Und was Cooles aus den 2000ern mit dabei. Empire of the Sun, We Are the People.
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5: Goldschatz Barazzia nahe Schwerin noch nicht gefunden. Auto-Amokfahrer von Leipzig war wohl Einzeltäter. Das Guten Morgenwetter mit Andrea.
6: Wechselhaft heute bis 16 Grad.
5: Guten Morgen, ich bin Yvonne Siegert-Machotzek. Bei der neuen Riesensuche nach einem verschwundenen Goldschatz im Land ist bisher nichts gefunden worden. Ein internationales Ermittlerteam mit Gold- und Bargeldspürhunden stellt seit gestern ein Grundstück und ein Haus in Plateau bei Schwerin auf den Kopf. Genau von dort kommt nämlich einer der Hauptverdächtigen in dem Fall. Mehrere Männer sind nach dem spektakulären Keltengolddiebstahl in Bayern 2022 verurteilt worden und ein Teil der Beute ist weiter verschwunden und soll hier im Land versteckt sein. Im Mordprozess Fabianus Güstrow soll heute am dritten Verhandlungstag die Befragung des Vaters weitergehen. Der 35-Jährige gilt als wichtiger Zeuge vor dem Landgericht Rostock. Die 30-jährige Angeklagte hatte eine Beziehung mit ihm und genau dieser stand Fabian vermutlich im Wege. Die Mordangeklagte will sich nicht äußern. Gina H. soll Fabianus Güstrow im vergangenen Oktober entführt und mit einem Messer getötet haben.
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5: Bei der mutmaßlichen Amokfahrt in Leipzig hat es 2 Tote und 3 Schwerverletzte gegeben. Der Verdächtige soll sich vorher mit jemandem gestritten haben. Er fuhr dann am Nachmittag mit einem Auto über einen Marktplatz in der Leipziger Innenstadt. Sachsens Innenminister Schuster.
7: Wir haben es mit hoher Wahrscheinlichkeit zum Stand jetzt mit einem Einzeltäter zu tun. Und es ist ein Amoktäter. Wir gehen also davon aus, dass Leipzig absolut sicher ist. Man sich auch sicher in der Fußgängerzone wieder bewegen kann. Der Täter ist 33-jähriger deutscher Staatsangehöriger.
5: Nach einem möglichen Ausbruch des Hunter-Virus auf einem kleinen Kreuzfahrtschiff im Atlantik sind 3 Menschen gestorben und wie jetzt bekannt wurde, ist darunter auch ein Deutscher. Es gibt noch mehrere Hunter-Virus-Verdachtsfälle an Bord. Das Kreuzfahrtschiff war von Argentinien nach Kap Verde unterwegs. Zu Infektionen kann es bei Kontakt mit dem Kot von Nagetieren kommen. Wann immer etwas Wichtiges passiert, ihr hört es sofort bei Ostseewelle und jetzt das Guten Morgenwetter mit Andrea.
6: Dankeschön, Yvonne. Und es wird heute eher ein durchwachsener Dienstag, der ziemlich wolkig beginnt. Zeitweise regnet es zur Mecklenburger Bucht hin und zwischen Fischland, das Zings, Hiddensee und dem Norden Rügens bleibt es bis auf kleine Schauer aber überwiegend trocken. Und hier gibt es auch die meiste Sonne. Am Nachmittag wird es dann auch im Landesinneren trockener, aber hier bleibt es überwiegend wolkig. Die Sonnenscheindauer liegt zwischen 1 und 6 Stunden, Tagestopwerte um die 12 bis 16 Grad, überwiegend weht ein schwacher, teilweise auch mäßiger Wind. Und jetzt schauen wir uns die nächsten Tage an. Morgen am Mittwoch viele Wolken, ein wenig Sonne. Über der Südhälfte regnet es mehr, 11 bis 13 Grad. Am Donnerstag zu See hin etwas Sonne und oft trocken. Ansonsten mehr Wolken und im Süden gebietsweise auch Regen, 12 bis 15 Grad.
0: 6.03 Uhr, Ostseewelle, der beste Verkehrsservice für unser Land. A20 Richtung Lübeck, zwischen Rastplatz Quellental und Kröpelin, ein Wildunfall. Und Achtung, da sind auch noch Fahrzeugteile auf der Fahrbahn. Dann Landkreis Mecklenburgische Seenplatte zwischen Oertzenhof und Pasenow, ein Wildunfall, auch da bitte Vorsicht. Und Blitzer. Von euch schon fleißig gemeldet, stehen auf der A14 Richtung Karstädt, Höhe Verbinde. A20 Richtung Bad Segeberg am Ende der Autobahn. A24 Richtung Hamburg, in der Baustelle Wöbelin und Höhe Kremmen und Richtung Berlin im Dreieck Wittstock. B96 zwischen Rambin und Samtens am Parkplatz. B104 Chemnitz Richtung Staffenhagen. B105 Rostock-Warnow-Allee aus dem Tunnel raus Richtung Lütenklein und Altheide Richtung Rostock. B111 zwischen Bannemin und Wolgast, Abzweig Mölschow beidseitig. B192 Goldberg-Güstrower Straße stadteinwärts. B196 zwischen Lanken-Granitz und Seerams. B198 Miro Richtung Wesenberg an der Rettungswache. Bodin Richtung Renzow. Ortsausgang Kröpelin Richtung Saatow. Zwischen Milmersdorf und Mittenwalde, Abzweig Peetznig, zwischen Perdöl und Wittenburg noch einer und Kuckuck.
8: Guten Morgen, Marcel hier. Na? Ein Blitzer steht zwischen Bützow und Kurz-Trichow, Abzweigung Neuendorf.
0: Danke. Habt ihr noch irgendwo was entdeckt, ruft ihr durch 0381 49 78 110.
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0: Und gleich bei uns, kann man das noch essen oder muss das weg? Nach Empire of the Sun, We Are the People und dem aktuellen Hit von Bibi Rexha, hier ist New Religion. Alle da, guten Morgen.
9: Moin.
10: Moin.

0: Ostseewelle begleitet euch beim Aufwachen. Schönen guten Morgen, 6:12. Und jeder von uns kennt diese Situation. Vielleicht jetzt gerade zum Frühstück. Da machst du den Kühlschrank auf, greifst zur Packung und dann denkt man sich, boah, das Mindesthaltbarkeitsdatum ist abgelaufen. Soll ich oder soll ich nicht?
1: Tja, siehst du, und genau diese Situation hatten wir gestern in der Redaktion mit einem Pesto, ja, wo drauf steht ja 3 bis 5 Tage und so nach Öffnen. Länger solltest du es nicht essen, dabei kannst du das teilweise ja noch 3 bis 5 Wochen oder so verzehren, zumindest schmeckt es so lange noch. Und es gibt ja immer zwei Typen bei dieser ganzen Geschichte. Die einen sagen, nee, da steht drauf, ist abgelaufen, kommt weg. Und die anderen, die sagen, du, solange es nicht schimmelt, geht das noch.
0: Deshalb wollen wir heute von euch wissen, wie geht ihr denn zu Hause mit abgelaufenen Lebensmitteln um?
2: Dann verlasse ich mich erstmal auf meine Augen und auf meine Nase und auf meinen Geschmack, bevor ich das wegschmeiße. Bei Milchprodukten oder Sachen wie so ein Joghurt, der vielleicht schon 2 Monate eigentlich abgelaufen war und man macht den auf, der war die ganze Zeit im Kühlschrank und der ist noch top.
3: Also gestern habe ich abgelaufene Semmelbrösel genutzt, die waren schon ein Jahr abgelaufen. Das ist ja Brot, wenn du so willst, oder ein Brötchen. Nö, das hat noch geschmeckt.
2: Zum Beispiel so Frischkäse. Also wenn der komplett verschlossen ist, aber dann erst aufgemacht wird nach dem Haltbarkeitsdatum, dann ist er meistens noch gut bei uns. Alles, was schon offen ist, aber wird dann weggeschmissen.
4: Ja, auch beim Müsli oder so, das isst man ja dann trotzdem noch.
5: Manchmal muss man ein bisschen riechen, aber sonst nehmen wir die meistens mit. Wir haben so Schafe, ich komme vom Land, und dann werden die manchmal da noch verfüttert, wenn denn die noch essen können. Also so Gemüse dann.
1: Nee.
0: Ja. Und was meinst du, Uwe, wie ist bei dir?
1: Ich bin da völlig relaxed. Also das kann sonst wie lange abgelaufen sein, wenn das sich noch gut anfühlt und nicht irgendwie schon zum Himmel stinkt und grün ist, dann esse ich das noch.
0: Ich bin da ein bisschen penibler, muss ich ehrlich sagen. Also ich stelle mich schon an, wenn ein Tag danach schon abgelaufen ist.
1: Echt? Oh nee.
0: So bei gewissen Lebensmitteln, also auf alle Fälle bei Fisch
1: ja,
0: und
1: gut,
0: bei Fleisch.
1: Ja gut, das ist das Einzige. Fisch ist jetzt gefährlich auch. Ja.
0: Bei Joghurt geht, da achte ich immer auf den Becher, dass der sich nach oben wölbt. Dann heißt es, kann es nicht mehr essen, ansonsten gib ihn. Und ich bin nicht stolz drauf, aber ich hatte letztens so einen Hieper auf Toast und da war so eine kleine Ecke, die war so grün. Hm. Und das habe ich abgeschnitten und trotzdem gegessen.
1: Tja, siehst du. Leute, das klären wir auch heute noch. Weil diese Geschichte mit grünem Toast und so, darf man das oder darf man das nicht? 6.50 Uhr, sprechen wir da mal mit jemandem, der sich da auskennt. Und dann wirst du staunen, was dabei rauskommt.
0: Oh, bitte nicht. Ich bin auch ein Hypochonder. Nicht, dass ich gleich tot umfalle hier.
1: Du wirst es hören. Und alle anderen auch. 6.15 Uhr haben wir es gleich. Ihr hört Ostseewelle. Schönen guten Morgen. Jetzt mit dem aktuellen Hit von Ray Garvey.
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0: 6.17 Uhr, morgen, ihr hört Ostseewelle. Wir starten in den Dienstag und der wird bei Weitem nicht mehr so schön, ne?
1: Ja, es wird wechselhafter. Also wir haben zur Mecklenburger Buchten und zwischen Fischland-Darß-Zings, Hiddensee und Norden-Rügens noch relativ viel Sonne. Am Nachmittag wird es im Landesinneren trockener. Hier gibt es gerade heute Morgen ein bisschen Regen und Temperaturen um die 12 bis 16 Grad.
0: Wir haben zwei Wildunfälle. Einer ist auf der A20 Richtung Lübeck zwischen Rastplatz Quellental und Kröpelin. Da bitte aufpassen. Und Landkreis Mecklenburgische Seenplatte. Noch einer zwischen Oertzenhof und Pasenow. Seid ihr schon unterwegs? Habt ihr irgendwas entdeckt, was wichtig ist? Meldet euch 0381 49 78 110. Ganz entspannte Nummer zum Start jetzt von Alan Walker. Moin!

0: Guten Morgen. Ihr hört Ostseewelle. Wir haben Dienstag, den 5. Mai, 6.21 Uhr.
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0: Andrea, geht los mit Widder.
2: Atme tief durch und kommt innerlich zur Ruhe. Ideale Sterne auf für nette Stunden mit dem Lieblingsmenschen.
0: Stier.
2: Na, wer wird denn so angriffslustig sein? Haltet euch lieber etwas zurück, wenn euch die Harmonie in der Familie lieb ist.
0: Zwillinge.
2: Ihr seid mal wieder am Zug und all das, was sonst in der Hektik des Alltags zu kurz kommt, interessiert euch heute nicht.
0: Krebs?
2: Es kribbelt so schön unter der Haut, das muss Liebe sein, denkt ihr glücklich und habt recht.
0: Löwe?
2: Die Laune hängt durch, doch das kleine Stimmungstief verzieht sich gegen Mittag wieder.
0: Jungfrau?
2: Ihr bekommt garantiert, was ihr wollt, ihr beweist nämlich große Ausdauer und die nötige Durchsetzungskraft.
0: Waage?
2: Das ist der ideale Tag, um mal etwas auszublenden und komplett zu entschleunigen. Am besten zusammen mit dem Schatz.
0: Skorpion.
2: Ihr seid ganz schön aufgewühlt, macht aber alles mit euch aus. Keine gute Idee, sprecht über eure Empfindungen.
0: Schütze.
2: Ihr fühlt euch anderen nahe. Vertieft Freundschaften und lasst euch von der Liebe komplett verzaubern.
0: Steinbock.
2: Ihr seid voll und ganz mit euch im Reinen, strahlt Ruhe und Zufriedenheit aus.
0: Wassermann.
2: Es geht nicht wie gewünscht voran, was euch aber nicht zu sehr irritieren sollte.
0: Und bei den Fischen haben wir die Heringsmaränen heute.
2: Jetzt heißt es nicht abtauchen, liebe Fische, sondern das Scheinwerferlicht aushalten.
0: Es ist 6.23 Uhr, Ostseewelle hier, moin.

0: Guten Morgen, gut gelaunt geht's rein in diesen Dienstag. Ihr hört Ostseewelle, nächste halbe Stunde auch wieder so geile Sachen dabei. Wir haben für euch Everything But The Girl Missing, cooler 90er und alle aktuellen Hits, die gut für gute Laune sorgen. Amy McDonald zum Beispiel mit Country-Mucke, I'm Done und ein paar schöne Dance-Beats mit Glockenbach und Tom Walker, Home gleich.
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1: Es ist 6.30 Uhr, Ostseewelle hier mit dem Guten Morgen-Update von Yvonne Siegert-Machorzek.
2: Bei der neuen Riesensuche nach einem verschwundenen Keltenschatz in Mecklenburg-Vorpommern wurde bisher nichts gefunden. Ein internationales Team mit Gold- und Bargeldspürhunden stellt seit gestern ein Grundstück und ein Haus in Plato bei Schwerin auf den Kopf. Ein Teil der Raubbeute aus Bayern soll dort versteckt sein. Bei der mutmaßlichen Amokfahrt in Leipzig hat es 2 Tote und 3 Schwerverletzte gegeben. Der Verdächtige soll sich vorher mit jemandem gestritten haben. Er fuhr dann mit einem Auto über einen Marktplatz in der Innenstadt. Der Mann ist 33 Jahre alt und Deutscher.
3: Hier bei uns in Westmecklenburg.
2: Das Mädchen, das bei dem Böllerunfall in Neukränzlin bei Ludwigslust schwer verletzt worden ist, durfte aus dem Krankenhaus nach Hause. Nächste Woche geht die 10-Jährige laut Nordkorea wieder zur Schule. Der Nachbarsjunge, für den sie nach der Explosion Hilfe holte, liegt noch im Koma. Er verlor durch den Böller Hände und Augenlicht.
1: 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Wir sind beim Guten Morgenwetter, Andrea.
4: Und das ist heute ein durchwachsener Tag. Zur Mecklenburger Bucht hin, auf Fischland, da ist Zings und auf den Inseln, da haben wir zwar kleine Schauer, aber hier bleibt es noch größtenteils trocken und hier haben wir heute auch die meiste Sonne. Zum Nachmittag hin, gerade im Landesinneren, da wird es dann auch trockener, aber hier bleibt es meist wolkig. Die Sonnenscheindauer liegt um die 1-6 Stunden und nachmittags dann 12 bis 16 Grad. Es weht ein schwacher, teilweise aber auch mäßiger Wind. Und nun schauen wir uns die nächsten Tage an. Morgen am Mittwoch, da haben wir teilweise viele Wolken, kommt auch ein bisschen Sonne dazu bis 13 Grad. Und am Donnerstag zur Küste hin etwas Sonne, ansonsten auch wieder mehr Wolken. Gerade im Süden des Landes, da haben wir auch ein bisschen Regen, 12 bis 15 Grad.
1: 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Gleich mal moin.
5: Guten Morgen. In Arnsberg bei Wesenberg Richtung Kano laufen 5 bis 6 Pferde frei rum.
1: Oh, danke, Jeanette. Dann moin nochmal.
6: Guten Morgen, hier ist der Sven auf dem Weg zur Arbeit. Hallo. Ich wollte einen Verkehrsunfall melden. Autobahnauffahrt A19, Güstrow Richtung Rostock. Da stehen 2 zusammengefahrene Fahrzeuge mitten in der Auffahrt. Krankenhaus eben gerade vor Ort. Also da ein bisschen aufpassen, die stehen quasi oben noch auf der Hauptstraße.
1: Okay, danke schön. Dann A20 Richtung Lübeck aufpassen zwischen Rastplatz Quellental und Kröpelin. Da gibt es Behinderungen nach einem Wildunfall und Wildunfall auch im Landkreis Mecklenburgische Seenplatte zwischen Oertzenhof und Pasenow. Flitzer, Blitzer. Auf der A14 Richtung Karstädt, Höhe Verbinde. A20 Richtung Bad Segeberg am Ende der Autobahn. A24 Richtung Hamburg, Baustelle Wöbelin und Höhe Kremmen und Richtung Berlin im Dreieck Wittstock. B96 zwischen Rambin und Samtens am Parkplatz. B104 Chemnitz Richtung Staffenhagen. B105 einmal Rostock-Warnow-Allee aus dem Tunnel raus Richtung Lüttenklein und in Altheide Richtung Rostock. B111 zwischen Bannemin und Wolgast, Abzweig Mölschow stehen sie beidseitig. B192 Goldberg-Güstrower Straße stadteinwärts. B196 zwischen Lankengranitz und Seerams. B198 Miro Richtung Wesenberg an der Rettungswache. Dann zwischen Bützow und Langentrechow, Abzweig Neuendorf. Bodin Richtung Renzow. Demen in der Kriwitzer Chaussee, Ortsausgang Krüppelin Richtung Sato. Zwischen Perdöl und Wittenburg stehen sie. Und Claudia noch.
7: Guten Morgen. Also die bauen gerade einen Blitzer auf zwischen Neustadt-Lewe und Ludwigslust auf 191. Direkt im Wäldchen hinter Neustadt-Lewe. Also noch vor der Groß-Larscher Kreuzung.
1: Okay, danke. Habt ihr auch noch was entdeckt? Ruft ihr durch 0381 49 78 110.
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1: Ja, da geht es heute um das Mindesthaltbarkeitsdatum bei uns. Da hat Suse noch was hier.
8: Moin, liebes Ostseewelle-Team. Suse hier. Es heißt doch, mindesthaltbar bis, nicht tödlich ab, oder?
1: Ja, stimmt auch wieder. Der Spruch ist gut, aber trifft das wirklich für alles zu? Das klären wir mal um 6.50 Uhr, denn es gibt ein paar Dinge, ich glaube, da werden wir mit den Ohren runzeln, hätte ich beinahe gesagt. Also eben. Jetzt starten wir erstmal durch. Schönen guten Morgen mit dem aktuellen Hit von Glockenbach und Tom Walker.
9: Moin.

0: Guten Morgen, es ist jetzt 6.40 Uhr.
1: Liebe Grüße an alle, die oft mit der Bahn fahren. Ich ja auch, also ich bin ja eine typische Zugfahrerin. Und da ist ja nicht nur das Thema mit der Verspätung, sondern auch die Zugtoilette. Das ist ja auch immer ein heikles Thema.
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3: Jeder Freizeitparkbesuch teilt sich auf in die drei Ohrs. Das erste Ohr entweicht beim ersten Anblick der voll krassen Fahrgeschäfte. Und alle so... Das zweite Ohr entweicht im Fahrgeschäft, wenn alle überm Abgrund hängen oder gleich aus der Kanone geschossen werden. Und dann geht's los. Und wenn's dann so ein bisschen flau wird im Bauch hinterher, dann kommt das dritte Ohr mit Tendenz zum Aber dann sehen wir schon das nächste krasse Fahrgeschäft und starten bei 1.
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0: 6.45 Uhr, ihr hört Ostseewelle, einen schönen guten Morgen mit einem Kurzblick aufs guten Morgenwetter.
1: Und da sieht's heute, ja, wie soll ich sagen, durchwachsener aus. Wir haben Wolken, vereinzelt Regen, aber auch gerade Richtung Küstenregion mehr Sonne und Höchstwerte um die 12 bis 16 Grad.
0: Stadtverkehr Rostock am Strande Richtung Werftdreieck. Vor der Baustelle haben wir plus 10 Minuten jetzt aktuell. Und moin.
2: Jo, moin, der Stefan hier mal wieder. Du auf 109 in Zieten am Friedhof steht der graue Caddy, macht Fotos.
0: Ja, danke schön. Habt ihr auch noch was entdeckt? Meldet ihr euch auf der 0381 49 78 110. Kulthit aus den 90ern jetzt von Everything But The Girl. Moin.

0: So, wie denn nun? Abgelaufene Lebensmittel noch essbar oder muss das weg? Wie oft fragt man sich das? Ihr hört Ostseewelle, 11:07.
1: Ich glaube, das fragen wir uns alle hin und wieder, wenn man den Kühlschrank aufmacht und dann siehst du da noch so Sachen und denkst so, sag mal, ist das noch gut oder muss ich das jetzt wegschmeißen?
0: Ja.
1: Das sogenannte Mindesthaltbarkeitsdatum. Nora Röder von der Verbraucherzentrale weiß mehr. Erstmal guten Morgen.
2: Guten Morgen, ihr beiden.
1: Nora, MHD abgelaufen, sofort in die Tonne?
2: Das ist halt kein Wegwerfdatum. Da kann ich dann auch nach Ablauf des Datums mit meinen Sinnen prüfen, also sehen, riechen, schmecken, alles noch so seine Richtigkeit hat. Anders sieht das bei leicht verderblichen Lebensmitteln aus. Und bei denen ist es auch kein Mindesthaltbarkeitsdatum, sondern ein Verbrauchsdatum. Da steht dann oft zu verbrauchen bis. Und das gibt es zum Beispiel bei Hackfleisch oder rohem Geflügel, frischem Fisch oder auch so vorgeschnittenen Salaten. Da sind die Bakterien aktiv oder können aktiv sein, die wir nicht sofort wahrnehmen können. Und deswegen wird da eben auch wirklich empfohlen, nach Ablauf dieses Datums das Produkt nicht mehr zu verzehren.
0: Wie ist das bei so Klassikern? Da scheiden sich ja immer wieder die Geister, beispielsweise Brot oder Tomaten. Andrea hat ja vorhin schon gesagt, sie hat hier Toastbrot gegessen. Ne?
1: Eine Ecke.
0: Und hat nur den Schimmel weggeschnitten. Schneide ich die Ecke weg oder nicht?
2: Ja, also bei Schimmel ist das wirklich so. Also das sollte sofort entsorgt werden oder auch aussortiert werden, damit es die anderen Produkte in der Nähe nicht auch noch angreift. Und zwar liegt es daran, dass Schimmelpilzsporen sind. Also das sind so diese Vorboten, die haben wir auch in der Luft und werden so auch übertragen. Und wenn sie sich dann auf dem Lebensmittel das gemütlich gemacht haben, dann ist das erst so ein bisschen unsichtbar. Und es dauert eine Weile, bis wir wirklich diesen Schimmelpilz, den wir dann als ja oft diesen weißen Belag oder grünen Belag wahrnehmen können, sehen. Und dann sind aber diese Sporen schon aktiv.
0: Okay.
1: Oh Gott. Ich habe Schimmel gegessen. Oh nein.
0: Ach, Hypochonder bist du auch.
1: Gleich wieder hoch.
0: Einschläfern.
1: Wahrscheinlich.
0: Dankeschön an Nora Röder von der Verbraucherzentrale zum Thema Mindesthaltbarkeitsdatum und was können wir noch essen. Ihr hört Ostseewelle, es ist jetzt 9:07. Lasst euch das Frühstück schmecken.

0: Minuten vor 7. Ihr hört Ostseewelle. Moin! Der ein oder andere jetzt vielleicht beim Frühsport. Einer, der das auch immer macht und auch gerne kocht. Alle Farben, Baby Goodbye, aktuelle Hits in der nächsten halben Stunde mit dabei. Und es gibt was Kuscheliges aus den 90ern mit Ten Sharp, You.
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11: Goldschatz bei Razzia nahe Schwerin noch nicht gefunden. Auto-Amok-Fahrer von Leipzig war wohl Einzeltäter. 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
12: Wechselhaft heute bis 16 Grad.
11: Guten Morgen, ich bin Yvonne Siegert-Machotzek. Bei der neuen Riesensuche nach einem verschwundenen Goldschatz im Land ist bisher nichts gefunden worden. Ein internationales Ermittlerteam mit Gold- und Bargeldspürhunden stellt da seit gestern ein Grundstück und ein Haus in Plateau bei Schwerin auf den Kopf. Denn von dort kommt einer der Hauptverdächtigen in dem Millionenraub. Mehrere Männer sind nach dem spektakulären Kelten-Golddiebstahl in Bayern 2022 verurteilt worden und ein Teil der Beute soll nach wie vor hier im Land versteckt sein. Es gibt jetzt das nächste ungewöhnliche Urteil gegen eine Beamtin. Eine Polizistin aus Vorpommern ist ihren Job los und muss tausende Euro zahlen. Sie hatte auf dem Revier den Dienstplan fotografiert, um den Familienalltag zu organisieren. Ostseewelle-Reporter Alexander Stut.
13: Für viele von uns ist es ja ganz normal, ein Foto vom Dienstplan zu machen und das dann der Familie oder auch Freunden für die Planung zu schicken. Einer 32-jährigen Polizistin ist das nun aber zum Verhängnis geworden, denn für ihren Dienstherrn war das die Weitergabe von Dienstgeheimnissen. Dreimal verschickte sie den Dienstplan unter anderem an ihren Ex-Freund. Deshalb verlor sie ihren Job und wurde jetzt noch vom Amtsgericht Pasewalk zu einer Geldstrafe von 4.050 Euro verurteilt. Erst vergangene Woche wurde ein Finanzbeamter aus Neubrandenburg zu einer Bewährungsstrafe verurteilt, weil er Rentnern bei der Steuererklärung geholfen hat.
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11: Bei der mutmaßlichen Amokfahrt in Leipzig hat es 2 Tote und 3 Schwerverletzte gegeben. Der Verdächtige soll sich vorher mit jemandem gestritten haben und fuhr dann am frühen Abend mit einem Auto über einen Marktplatz in der Innenstadt. Er wurde von der Polizei in Leipzig festgenommen, ist 33 Jahre alt und Deutscher. Nach einem möglichen Hunter-Virus-Ausbruch auf einem kleinen Kreuzfahrtschiff im Atlantik sind 3 Menschen gestorben und darunter ist nach neuesten Informationen auch ein Deutscher. Es gibt außerdem noch mehrere Hunter-Virus-Verdachtsfälle an Bord. Das Kreuzfahrtschiff war von Argentinien nach Kap Verde unterwegs und liegt jetzt erstmal fest. 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Und jetzt das Guten-Morgen-Wetter mit Andrea.
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12: Wir haben heute Morgen um die 9 bis 10 Grad. Dazu ist es ziemlich wolkig. Es gibt immer wieder Regen. Am freundlichsten wird es heute Richtung Küstenregion, gerade auf den Inseln, auf Fischland, das Zingst, haben wir heute relativ viel Sonne. Zum Nachmittag hin wird es dann im Landesinneren auch mal trockener. Aber hier bleibt es wirklich von morgens bis abends überwiegend wolkig. Die Sonnenscheindauer liegt um die 1 bis 6 Stunden bis 16 Grad am Nachmittag. Morgen am Mittwoch wieder sehr durchwachsen bis 13 Grad. Am Donnerstag auch wechselhaft 12 bis 15 Grad.
0: 7.03 Uhr, Ostseewelle, der beste Verkehrsservice für unser Land. Mit der A20 Richtung Lübeck zwischen dem Rastplatz Quellental und Kröpelin gab es einen Wildunfall. Da sind auch immer noch Fahrzeugteile auf der Fahrbahn. Landkreis Mecklenburgische Seenplatte zwischen Oertzenhof und Pasenow Wildunfall. Und Stadtverkehr Rostock am Strande Richtung Werftdreieck. Da haben wir eine Baustelle und deswegen 10 Minuten plus dort aktuell. Blitzer. Stehen auf der A14 Richtung Karstädthöhe Verbinde. A20 Richtung Bad Segeberg am Ende der Autobahn. A24 Richtung Hamburg, Baustelle Wöbelin und Höhe Kremmen und Richtung Berlin im Dreieck Wittstock. B96 stehen sie zwischen Rambin und Samtens am Parkplatz. B104 Chemnitz Richtung Staffenhagen. B105 Rostock-Warnow-Allee aus dem Tunnel raus Richtung Lückenklein und Altheide Richtung Rostock auch nochmal. B111 zwischen Bannemien und Wolgast ab Zweigmühlschwo beidseitig. B192 Goldberg-Güstrower Straße stadteinwärts. B196 stehen sie zwischen Lanken-Granitz und Seerams. B198 Miro Richtung Wesenberg an der Rettungswache. Zwischen Bützow und Langentrechow, Abzweig Neuendorf, Bodin Richtung Renzow, Demen, Kriwitzer Chaussee, Ortsausgang Kröpelin Richtung Sato, hinter Neustadt-Glewe Richtung Ludwigslust, zwischen Perdöl und Wittenburg und Moyen.
14: Moin aus der Welle, der Kling hier. Ja. In Zicken, auf der B109 stehen sie wieder, Friedhof mit dem Caddy.
0: Dankeschön. Habt ihr noch irgendwo was entdeckt, ruft er durch, 0381 49 78 110.
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12: Die Amokfahrt von Leipzig, heute Morgen bei vielen am Frühstückstisch ein Thema. Ja. Frank aus Leipzig, ist dieser Amokfahrt am Nachmittag wirklich nur knapp entkommen? Wie er das erlebt hat, gleich um 7.10 Uhr.

0: Diese Nachricht hat uns am Nachmittag wirklich alle schockiert. Ostseewelle hier, 7:11. In der Leipziger Innenstadt hat es eine Amokfahrt gegeben mit 2 Toten und 4 Verletzten.
1: Ich habe auch gleich mit meiner Mutter getextet gestern Nachmittag, weil ich bin ja dort aufgewachsen und kenne Leipzig sehr gut. Und in dieser Straße, da würdest du auch niemals mit sowas rechnen. Das ist ja sowas von eng dort und dass da so einer durchkommt, das ist schon wirklich krass.
0: Während der schrecklichen Amokfahrt war auch Frank aus Leipzig mit einem Kumpel genau dort unterwegs. Er hat uns geschildert, wie sich das Ganze aus seiner Sicht zugetragen hat.
2: Ich war Nachmittag mit meinem Freund in der Stadt unterwegs, vom Markt in Richtung Augustusplatz. In Höhe dieser Würstchenverkaufsstand da, kurz vorm Galeria Kaufhof, als von vorne 2 Scheinwerfer zu sehen waren, ein Auto, was eigentlich völlig unvorstellbar war, kam auf uns zu. Es hat ordentlich Gas gegeben. Keine Ahnung, 50, 60, 70 Sachen oder sowas wird es drauf gehabt dann. Es ging alles so furchtbar schnell. Das ist vielleicht 2-3 Meter an uns vorbei. Ich habe ihn dann noch am Arm weggezogen. Ja, und als wir uns rumgedreht haben, hast du dann noch gesehen, dass auf dem Dach irgendwie eine Frau oder jemand sich an diesem Dachreling-Dingens links und rechts festgehalten hat. Und dann war es auch schon vorbei.
1: Krass. Frank, der die Amokfahrt von Leipzig erlebt hat, die Polizisten, die haben den Fahrer, das ist ein 33-Jähriger aus Leipzig, gefasst. Sein Motiv ist bisher unbekannt. Soll ein Einzeltäter sein, aber die Ermittlungen, die laufen jetzt natürlich auf Hochtouren. Und wann immer sich da etwas tut, das hört ihr natürlich auch hier bei Ostseewelle. Es ist 7:12 Uhr.

0: Ja, moin, ihr hört Ostseewelle auf dem Weg zur Arbeit jetzt. 7.16 Uhr ist es und das guten Morgenwetter, Andrea.
1: Also Küstenregion hat heute mehr Sonne, Landesinnere eher so ein paar mehr Wolken. Da bleibt es auch bedeckt bis zum Abend und hier gibt es auch Regen bis 16 Grad.
0: Ja, Stadtverkehr Rostock, da ist es ganz schön eng. Also wir sind jetzt bei gut einer halben bis dreiviertel Stunde am Strande Richtung Werftdreieck, da vor der Baustelle. Und das geht dann auch weiter bis auf die Rüversäger Chaussee raus. Also da bitte aufpassen, dass ihr da vielleicht nicht reinfahrt, wenn es nicht sein muss. Und Mühlendamm auch plus 10 Minuten aktuell. Dann moin!
2: Hallo, hier ist die Konstanze. Ich wollte einen Sitzer melden auf der 192 in Höhe Dammerow-Kaserne Richtung Goldberg in der 70er-Zone.
0: Dankeschön, moin.
3: Guten Morgen aus der Welle in Stralsund, kurz von Sönkflor Richtung Ortsausgang, wird geblitzt. Liebe Grüße, Emma.
0: Emma, dankeschön.
1: Dankeschön.
0: Habt ihr auch noch was entdeckt? Dann ruft er durch 0381 49 78 110. Und wir haben für euch jetzt einen aktuellen Gute-Laune-Hit von Alle Farben. Hier ist Baby Goodbye. 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

0: Es ist 7.20 Uhr. Guten Morgen.
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2: Ja, Oberamtsrat Alfred Clausen?
3: Morgens, Alfred. Na, wie ist?
2: Wie klingst du denn, Habe?
3: Ja, Allergie, Heuschnupfen.
2: Okay, ich dachte, du verzichtest in Nahrungsmitteln auf sämtliche Allergiestoffe.
3: Ja, das mache ich ja auch.
2: Und ihr trinkt nur gefiltertes Wasser zu Hause, oder?
3: Genau, Bergquellwasser.
2: Genau, und du verzichtest auf Industriezucker, Alkohol und andere Rauschstoffe.
3: Ja, klar, so sieht's aus.
2: Es ist so krass, ich hatte recht.
3: Womit?
2: Das ist voll gefährlich, wie du lebst.
3: Wie bitte?
2: Ja, ich meine, ich habe keinen Strohschnupfen.
3: Heuschnupfen.
2: Ach, ist doch egal, Mann. Jedenfalls bist du einfach zu stark entgiftet.
3: Hä?
2: Ja, dich haut halt alles um, Mann.
3: Das ist doch Blödsinn.
2: Nein, dein perfektes Leben führt zu Allergien.
3: Aber...
2: Kein Aber. Du brauchst einfach mehr Giftstoffe.
3: Alfred,
2: Ja, jetzt lass mich mal machen. Also, ich mach dir eine Liste fertig mit allem, was du brauchst, um deinen Körper wieder auf Spur zu bringen. Du startest den Tag ab sofort mit 2 Liter Cola, 3 Twix und eine Packung Mentholkaugummi.
3: Das
2: wird deine Allergie massiv reduzieren. Schau mich an. Ich kaufe mir jetzt gleich ein schönes Stück Haselnusscremetorte zur Heuschnupfenprävention.
3: Dringendes Besprechungskäffchen.
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0: Auf geht's in den Dienstag. Ihr hört Ostseewelle. Gut gelaunt auch in der nächsten halben Stunde. Die meiste Musik mit allen aktuellen Hits. Michael Schulte ist mit am Start. Wir haben 5 AM. Robbie Williams haben wir zwischendrin als kleine Abwechslung. Supreme, die 2000er. Und Kamrad gibt's mit noch mehr aktueller Musik. So gut.
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0: Es ist 7.30 Uhr, Ostseewelle hier mit dem Guten Morgen-Update von Yvonne Siegert-Machorzek.
9: Bei der neuen Riesensuche nach einem verschwundenen Keltenschatz in Mecklenburg-Vorpommern ist bisher nichts gefunden worden. Ermittler stellen seit gestern ein Grundstück und ein Haus in Plate bei Schwerin auf den Kopf. Ein Teil der Raubbeute aus Bayern, der soll seit Jahren bei uns im Land versteckt sein. Bei der mutmaßlichen Amokfahrt in Leipzig hat es 2 Tote und 3 Schwerverletzte gegeben. Der Verdächtige soll sich vorher mit jemandem gestritten haben und fuhr dann wohl mit einem Auto über einen Marktplatz in der Innenstadt. Der Mann ist 33 Jahre alt und Deutscher.
10: Hier bei uns in Westmecklenburg.
9: In Nordwestmecklenburg hat die Problembehörde das Bauamt einen neuen Chef. Die Stelle war seit einem Jahr unbesetzt. Neuer Leiter jetzt Meinert Müller aus Hamburg. Er hat Jura studiert. Die letzte Behördenleitung wurde im Frühjahr 2025 fristlos entlassen, weil es immer wieder Ärger gab. Zuletzt wegen Wohnungen im alten Speicher am Bahnhof Bad Klein.
0: Alle wichtigen Infos könnt ihr jederzeit nochmal nachhören in der Ostseewelle-App und alles ausführlich wieder um 8. Jetzt sind wir beim guten Morgenwetter und es riecht nach Regen, Andrea.
11: Ja, es riecht nicht nur nach Regen, es regnet bereits stellenweise auch schon bei uns im Land. Und die Schauer kommen gerade im Landesinneren bis zum Abend immer mal wieder runter. Richtung Küstenregion wird es aber trockener. Da haben wir dann auch die meiste Sonne heute. Die Sonnenscheindauer liegt um die 1 bis 6 Stunden und nachmittags angenehme Temperaturen 12 bis 16 Grad. Dazu ein schwacher, teilweise auch mäßiger Wind. Und jetzt noch der Blick auf die nächsten Tage und da ändert sich auch nicht viel. Es bleibt an beiden Tagen wechselhaft. Morgen um die 11 bis 13 Grad, am Donnerstag 12 bis 15 Grad.
0: 7.32 Uhr, Ostseewelle, der beste Verkehrsservice für unser Land mit dem Landkreis Rostock. B104 zwischen Viedgeest und Klus auf der A19-Brücke, Behinderungen nach einem Unfall. Landkreis Ludwigslust-Parchim, B321 zwischen Warso und Pampow, gab es einen Wildunfall, da auch Behinderungen. Und moin noch.
12: Ja, schönen guten Morgen, hier ist der Niven. Ich bin gerade live aus dem Stau am Strand in Rostock.
0: Ja.
12: Ich würde den Leuten dringend empfehlen, wenn sie können und von Osten nach Westen wollen, vielleicht entweder durch den Tunnel zu fahren oder untenrum über die Autobahn, weil ich habe jetzt eine halbe Stunde gebraucht, um von Sirko zur Holzhalbinsel zu kommen. Also es ist wirklich sehr extrem.
0: Ja, also ich sehe auch schon, wir sind jetzt aktuell bei einer Stunde Verzögerung fast. Da bitte das einplanen. Und ansonsten der Mühlendamm stadteinwärts auch bei einer Viertelstunde plus, weil natürlich auch viele versuchen, da lang zu fahren. Dann Flitzerblitzer stehen auf der A14 Richtung Karstädt Höhe Verbinde, B103 Rostocker Stadtautobahn stadteinwärts Höhe Evershagen, B104 Chemnitz Richtung Staffenhagen, B105 Rostock-Warnow-Allee aus dem Tunnel raus Richtung Lüttenklein und Altheide Richtung Rostock. B109 Zieten Richtung Anklam, dann B111 zwischen Bannemien und Wolgast, Abzweig Mölschow beidseitig. B192 Goldberg, Güstrower Straße stadteinwärts und Damerower Kaserne Richtung Goldberg wieder. B196 zwischen Lankengranitz und Serams, zwischen Bützow und Langentrechow, Abzweig Neuendorf. Bodin Richtung Renzow, Demen in der Krivitzer Chaussee, Ortsausgang Kröpelin Richtung Sato stehen sie. Dann hinter Neustadt-Glewe Richtung Ludwigslust, zwischen Perdöl und Wittenburg, Rostock am Vögenteich, Stralsund-Greifswalder Chaussee stadtauswärts, Wismar, Rudolf-Breitscheid-Straße und noch einmal Moin.
8: Ja, hallo, guten Morgen, Sabrina hier. Und zwar wollte ich mitteilen, dass in Strahlendorf die gerade den Blitzer einlesen in der 30er-Zone.
0: Jawohl, habt ihr auch noch was entdeckt, ruft ihr durch 0381 49 78 110, denn keiner meldet mehr aktuelle Flitzerblitzer.
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0: Morgen!

0: Also 7.40 Uhr, ihr hört Ostseewelle, moin.
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0: Ronny aus Rostock ist in der Muschel, einen schönen guten Morgen.
2: Schönen guten Morgen.
0: Na, du bist gerade unterwegs zur Arbeit?
2: Ja, ganz genau.
0: Sehr gut, dann beeilen wir uns doch.
3: Natürlich. Ja. Aber Ronny, eine Frage muss ich schon an Uwe stellen. Wie konnte das passieren? 350 Euro mittlerweile im Jackpot. Was ist mit dir los? Warum bist du nicht zu knacken?
0: Weiß nicht. Bin einfach gut.
3: Ob du so gut bist, das werden wir heute hören. Ronny ist ja da. Ronny, du kriegst gleich drei Fragen gestellt. Uwe, du natürlich auch. 20 Sekunden habt ihr Zeit. Wenn ihr eine Antwort nicht wisst, sagt ihr weiter. Stelle ich die Frage am Ende nochmal. Immer die erste Antwort zählt und bei Gleichstand gibt es eine Schätzfrage. Ronny, bist du startklar?
2: Jawohl, ich bin bereit.
3: Welche ehemalige Baumarktkette hat damit geworben, 20% auf alles außer Tiernahrung?
2: Oh, weiter.
3: Mit wie vielen Figuren startet ein Schachspiel?
2: 9.
3: R2 und D2, Jedi-Ritter. Zu welcher Science-Fiction-Reihe gehören Sie?
2: Keine Ahnung.
3: Star Wars. Gestern war nämlich Star Wars Tag und unzählige Fans waren in Berlin, auch zum neuen Kinostart. Da ging es richtig ab. Welche ehemalige Baumarktkette hat damit geworben, 20% auf alles außer Tiernahrung? Das war Praktika. Und mit wie vielen Figuren startet ein Schachspiel? Du hast 9, glaube ich, gesagt. Es sind 32.
2: Oh, okay. Das ist auch ganz weit weg.
3: Ronny, aber ich habe auch, ich muss ganz ehrlich sagen, in Sachen Schach gar keine Ahnung. Ronny, wir warten ab. Uwe, jetzt machen wir mit dir weiter.
0: Okay, geht los.
3: Wie heißt das Stadium zwischen Raupe und Schmetterling?
0: Puppe.
3: Wie wird in der Mathematik das Ergebnis einer Subtraktion genannt?
0: Machen wir erstmal weiter.
3: Auf welche Sachen aus Europa will US-Präsident Trump jetzt höhere Zölle erlassen?
0: Ich glaube auf Autos.
3: Und in der Mathematik das Ergebnis?
0: Minus Subtrahend ist gleich Quotient, war das, glaube ich, ne?
3: Nee, Differenz.
0: Ich Idiot, das andere war ja das andere. Oh, Mathe, 2 Punkte im Abi.
3: Ja, du, immerhin. Ich hatte nur einen. Also hier, wir sind die Blitzbirnen. Ja. Aber es hat gereicht, obwohl du 2 Punkte nur in Mathe hattest für einen Sieg. Herzlichen Glückwunsch, Uwe.
0: Dankeschön. Ronny, ja, trotzdem, danke fürs Mitmachen. Und du weißt ja auch, wie das bei Ostseewelle ist, ne? Jeder Ronny bekommt seinen Ronny. Also auch für dich einer zum Abschied noch.
4: Hallo, ich bin Ronny, der Sheriff hier am Ort. UKF, überall der Kunden, der Ronny ist der Chef.
0: Ronny, danke, dass du den Spaß mitgemacht hast.
2: Ja, vielen Dank, schönen Tag noch.
0: Reingehauen.
3: Alles gut, Ronny, tschüss.
2: Jo, ciao.
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0: Weißt du, Yvonne in der Nachrichtenredaktion, die kann im Urlaub sein, irgendwo in Las Vegas. Dafür kommt sie extra hergeflogen schnell, dass sie mitziehen kann.
5: Ich habe am Wochenende wieder das ganze Land zerrissen. Fenster runter, OKF an, Ostseewelle rein, wunderbar.
0: 7.44 Uhr, moin.

0: 7.46 Uhr ist es, ihr hört Ostseewelle mit einem grauen Blick aufs guten Morgenwetter.
1: Ja, und es bleibt mancherorts auch ziemlich grau, aber ein bisschen Sonne gibt es heute auch Richtung Küstenregion, da zeigt sie sich für ein paar Stunden. Und wir haben heute Höchsttemperaturen um die 12 bis 16 Grad.
0: Moin!
2: Moin, Christian hier aus dem Rettungsdienst. Ja. Du, Rübersheger Chaussee, haben wir es gerade wieder erlebt. Rettungsgasse bilden ist eigentlich kein Kunstwerk, aber viele schaffen es leider trotzdem nicht. Und das geht nur, wenn es alle gemeinsam hinbekommen. Das heißt, auch in der Stadt, im Stau, kann man eine Rettungsgasse bilden. Hab gerade beobachtet, dass die Kollegen mal wieder vom Notarzt da wirklich Schwierigkeiten hatten, durchzukommen. Mhm. Also versucht möglichst am Seitenrand zu bleiben, links, rechts und in der Mitte einfach Platz zu lassen.
0: Ja, unverständlich manchmal. Stadtverkehr Rostock, also am Strande Richtung Werftdreieck vor der Baustelle, ein dicker, dicker Stau. Wir sind jetzt bei fast einer Stunde Verzögerung. In Mühlendamm, Tessiner Straße auch plus 20 Minuten und Nobelstraße 15 Minuten plus, also Stadtverkehr Rostock heute Morgen. Alles dicke dicht. Moin nochmal.
3: Guten Morgen, Marcel hier. Marcel. Ein Blitzer steht zwischen Bützow und Kurz-Trichow, Abzweigung Neuendorf.
0: Jawohl, habt ihr auch noch was entdeckt, ruft ihr durch. 0381 49 78 110. Moin.

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1: Minuten vor acht. Einen schönen guten Morgen und ja, bei uns heute die Frage, kann man das essen oder muss das weg? Wir beschäftigen uns heute mit dem Mindesthaltbarkeitsdatum und da ist von Ralf hier noch eine WhatsApp reingekommen.
2: Guten Morgen, ja, das MHD gibt es natürlich auf allen Nahrungsmitteln, egal was es ist, ob es trockenes Zeug ist oder aus der Frischetheke, es gibt immer ein MHD, aber das ist ja im Wesentlichen dafür, dass sich auch der Hersteller und der Verkäufer absichert gegen solche Benutzungen, wie Frau Sparmann das macht, indem sie einfach mal die grüne Ecke wegschneidet und das dann trotzdem ist. Und wenn sie jetzt den Laden verklagen will, dann sagen die, ja, da war ja ein MHD drauf, das war da abgelaufen und dann so musst du selber sehen, wie sie klarkommt. Aber ich hoffe, sie wird das überstehen, wird sie wohl. Ja, ansonsten, ich bin ja Hobby-Prepper und daher habe ich mich damit sehr beschäftigt. Also zum Beispiel auf Honig steht ein MHD, aber das brauchst du nicht einzuhalten, weil Honig hält sich ewig, Jahrzehnte, ja. Jahrhunderte, keine Ahnung. Schnaps, Zigaretten, Zucker, Salz, sowas hält sich alles ewig, auch wenn es ein MHD hat. Da braucht man sich keine Sorgen zu machen. Und ansonsten, ja, wünsche ich allen einen schönen Tag. Ne? Tschüssi.
1: Dankeschön,
3: Ralf. Tschüss, Ralf. Aber mir geht's auch nach dem verschimmelten Toast wieder ein bisschen besser, wo ich bei dem Thema schon ein bisschen Magengrummeln bekomme. In einer Stunde sprechen wir mit Nora Röder von der Verbraucherzentrale und sprechen mal über so typische Lagerungsfehler, die viele von uns machen.
1: Und gleich haben wir für euch einen aktuellen Hit von Felix Jehn und Sarah Bareilles. Now's a good time to be.
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18: Polizistin fotografiert Dienstplan und verliert Job. Blumen und Kerzen nach Auto-Amok-Fahrt in Leipzig. 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
3: Wechselhaft heute bis 16 Grad.
18: Guten Morgen, ich bin Yvonne Siegert-Machotzik. Es gibt jetzt das nächste ungewöhnliche Urteil gegen eine Beamtin. Eine Polizistin aus Vorpommern ist ihren Job los und muss tausende Euro zahlen. Sie hatte auf dem Revier den Dienstplan fotografiert, um den Familienalltag zu organisieren. Ostseewelle-Reporter Alexander Stut.
6: Für viele von uns ist es ja ganz normal, ein Foto vom Dienstplan zu machen und das dann der Familie oder auch Freunden für die Planung zu schicken. Einer 32-jährigen Polizistin ist das nun aber zum Verhängnis geworden, denn für ihren Dienstherrn war das die Weitergabe von Dienstgeheimnissen. Dreimal verschickte sie den Dienstplan unter anderem an ihren Ex-Freund. Deshalb verlor sie ihren Job und wurde jetzt noch vom Amtsgericht Pasewalk zu einer Geldstrafe von 4.050 Euro verurteilt. Erst vergangene Woche wurde ein Finanzbeamter aus Neubrandenburg zu einer Bewährungsstrafe verurteilt, weil er Rentnern bei der Steuererklärung geholfen hat.
18: Bei der neuen riesigen Suche nach einem verschwundenen Goldschatz hier bei uns im Land ist bisher nichts gefunden worden. Ein internationales Ermittlerteam mit Gold- und Bargeldspürhunden stellt seit gestern wieder ein Grundstück auf den Kopf und auch ein Haus in Plateau bei Schwerin. Von dort kommt nämlich einer der Hauptverdächtigen nach dem Millionenraub. Mehrere Männer sind nach dem spektakulären Keltengolddiebstahl in Bayern 2022 bereits verurteilt worden, aber ein Teil der Beute soll seitdem immer noch hier versteckt sein.
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18: In der Leipziger Innenstadt stehen heute früh nach der Auto-Amokfahrt Blumen und Kerzen. Der Tatverdächtige, ein 33 Jahre alter Deutscher, soll später vor den Haftrichter. Am frühen Abend ist er von der Polizei festgenommen worden. Der Mann soll mit einem Auto durch eine belebte Leipziger Einkaufsmeile gefahren sein. Es gibt 2 Tote und mehrere Verletzte. Russland und die Ukraine wollen überraschend jeweils kurze Feuerpausen im Krieg. Moskau hat einseitig einen Waffenstillstand angeboten am Freitag und am Samstag, also rund um die jährliche große Gedenkfeier zum Weltkriegsende in Moskau. Kiew will die Feuerpause sogar schon morgen beginnen. 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Und jetzt das Guten Morgenwetter mit Andrea.
3: Dankeschön, Yvonne. Und das wird heute durch den Tag immer wieder Regen und Temperaturen bis 16 Grad und so regnerisch und durchwachsen wird es auch in den nächsten Tagen werden.
7: 8.02 Uhr, Ostseewelle, der beste Verkehrsservice für unser Land mit dem Landkreis Rostock. B104 zwischen Fietgist und Klus auf der A19-Brücke gibt es Behinderungen nach einem Unfall. Landkreis Ludwigslust-Parchim, B321 zwischen Warsow und Pampow, ein Wildunfall. Und Stadtverkehr Rostock, da ist es ganz dicke am Strande Richtung Werftdreieck vor der Baustelle. Da haben wir 45 Minuten, also das geht zurück bis auf die Rövershäger Chaussee. Mühlendamm-Tessiner Straße sind wir auch bei 20 Minuten plus, genauso wie Verbindungsweg, da ist alles voll. Und Nobelstraße 15 Minuten plus, also Stadtverkehr Rostock, wenn es irgendwie geht, meiden, wenn es geht. Blitzer, Blitzer. Stehen auf der A14 Richtung Karstadt Höhe Fahrbinde. B103 Rostocker Stadtautobahn Stadteinwärts Höhe Evershagen. Auf der 104 Chemnitz Richtung Staffenhagen. B105 Rostock-Warnow-Allee aus dem Tunnel raus Richtung Lüttenklein und Altheide Richtung Rostock. Auf der 109 Zieten Richtung Anklam. B111 zwischen Bannemien und Wolgast Abzweig Mölschow beidseitig. B192 Goldberg, Güstrower Straße stadteinwärts. Dammerower Kaserne Richtung Goldberg. Wendeschwaren Richtung Goldberg und Reinsdorf beidseitig. Dann B196 zwischen Lankengranitz und Serams. Zwischen Bützow und Langentrechow stehen sie Abzweig Neuendorf. Bodin Richtung Renzow. Demen, Krivitzer Chaussee. Hammer Richtung Torgelow. Ortsausgang Kröpelin Richtung Sato. Hinter Neustadt-Glewe Richtung Ludwigslust. Zwischen Perdöl und Wittenburg. Rostock am Vögenteich. Stralsund, Greifswalder Chaussee stadtauswärts. Strahlendorf Richtung Schwerin. Und in Wismar in der Rudolf-Breitscheid-Straße noch einer. Habt ihr noch mehr entdeckt, ruft er durch 0381 49 78 110.
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0: Okay, vielleicht gibt es ja noch ein paar mehr, denen so geht wie Andrea. Sie ist die ganze Zeit schon wieder am Googeln hier.
1: Oh Gott.
0: Ja. 8.10 Uhr, Ostseewelle, einen schönen guten Morgen. Und ihr habt es ja vielleicht auch bei Yvonne in den Nachrichten gehört, dieses Kreuzfahrtschiff im Atlantik, ne? Ist ja unterwegs gewesen von Argentinien nach Kap Verde und da ist ja Hunter-Virus ausgebrochen, ne?
2: Mit drei
0: Todesfällen, darunter auch ein deutscher und zwei niederländische Passagiere. Und jetzt ist Andrea natürlich höchst beunruhigt als unser Hypochonder von Ostseewelle.
1: Ich habe noch ein paar FFP2-Masken zu Hause. Yvonne, ja. Wir wollen alle wissen, überträgt sich das jetzt auch bei uns?
3: Also erstmal ist es ja so, das ist auf einem Kreuzfahrtschiff, das sind so um die 150 Kreuzfahrtgäste da. Und das Schiff, das liegt da jetzt fest. Andrea, du brauchst dir also erstmal keine Sorgen zu machen. Und sie schauen jetzt einfach mal wohin, damit sie also möglicherweise da nochmal genauere Tests machen können mit den Passagieren. Die wollen eventuell weiter Richtung Kanaren, ist aber noch nicht ganz klar. Und zu sagen ist also grundsätzlich, dieses Hunter-Virus ist also extrem selten. Die Weltgesundheitsorganisation sagt auch, das wird nur in ganz, ganz seltenen Fällen übertragen, der Erreger von Mensch zu Mensch. Grundsätzlich können wir das sozusagen bekommen, aber wie gesagt, die Wahrscheinlichkeit ist sehr, sehr gering, wenn du Kontakt hast mit dem Kot von Nagetieren. Und ich sag mal so, wenn du jetzt nicht gerade bei dir davor hast, irgendwie jetzt nach Afrika zu fliegen und da irgendwo einen Dachboden durchzufegen, dann bist du sicher hier bei uns im Land.
1: Aber Yvonne, ich habe auch einen Dachboden zu Hause, da sind Mäuse drin und ich bin da auch schon das ein oder andere Mal durchgegangen, da atme ich das doch auch ein. Das könnte doch theoretisch dann bei uns auch passieren in Deutschland.
3: Das stimmt, in der Theorie wäre das möglich, aber dass bei dir hier eine Maus Hunter-Virus hat, das ist ziemlich unwahrscheinlich.
0: Naja, und eigentlich ist es ja auch so, also wenn man Dachboden durchfeudelt, sage ich mal, und da ist es so staubig, dann setzt man sowieso, also wenn man weiß, dass da Mäusekot liegt, eigentlich auch so eine Maske mit auf.
3: Ne? Wenn du jetzt nicht gerade im Käsemantel da durchwischst und die dir dann da sozusagen den Käse da abfressen, dann bist du das safe. So.
0: Also Andrea, kannst dich wieder beruhigen.
1: Ja. Ich bin nicht die Einzige, die sich diese Frage gestellt hat. Glaubt es mir.
0: 8.12 Uhr ist es, ihr hört Ostseewelle, aktuell von Hertz und Purple Disco Machine, jetzt moin.

0: Morgen, es ist 8.15 Uhr auf einen Dienstag. Ihr hört Ostseewelle. Kurzblick aufs Guten Morgenwetter.
1: Und da sieht es heute durchwachsen aus. Temperaturen teilweise um die 12 bis 16 Grad.
0: Stadtverkehr Rostock ärgert uns heute Morgen maßlos. Am Strande Richtung Werftdreieck haben wir die Baustelle und vor der Baustelle dauert es immer noch eine Dreiviertelstunde ungefähr länger. Dadurch haben wir auch Stau, Mühlendamm-Tessiner Straße und Verbindungsweg sowie in der Nobelstraße. Alles so bei 15 bis 20 Minuten. Moin!
2: Im Hansering Greifswald, 30er Zone Richtung Europakreuzung, stehen Sie mit dem Caddy.
0: Danke. Habt ihr auch noch was? Meldet ihr euch auf der 0381 49 78 110.

0: Wir starten durch in den Dienstag. Ihr hört Ostseewelle Hitradio Mecklenburg-Vorpommern. Moin zusammen.
1: Tom aus Stralsund hatte am Wochenende Junggesellenabschied.
0: Ach, guck.
1: Er war in einer Stripbar und hat mit seinen Jungen schön einen drauf gemacht.
0: Klassiker, ja.
1: Uwe, du hast ja auch noch Junggesellenabschied. Ich bin
0: aber da habe ich gesagt, das möchte ich auf gar keinen Fall haben. Ich mag sowas nicht. Das ist also, als ob man da nochmal die Sau rauslassen muss.
1: Ja, warum nicht? Und jetzt sitzt er auf alle Fälle gerade auf der Arbeit und hat sich bei ostseewelle.de Two Colors

0: Moin, ihr hört Ostseewelle, 8.26 Uhr ist es jetzt. Viele sind wahrscheinlich gerade auf der Arbeit angekommen, heute vielleicht sogar zu spät. Gerade Stadtverkehr Rostock, da hängt es ja richtig dicke. Wir begleiten euch aber auch in der nächsten halben Stunde mit der meisten Musik und allen aktuellen Hits. Da haben wir so viele schöne Songs dabei. Leonie zum Beispiel, Don't Worry oder auch Sombra gleich, Undressed.
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0: Es ist 8.29 Uhr, Ostseewelle hier mit dem Guten Morgen-Update von Yvonne Siegert-Machorzek.
10: Bei der neuen Riesensuche nach einem verschwundenen Keltenschatz in Mecklenburg-Vorpommern ist bisher nichts gefunden worden. Ermittler stellen seit gestern ein Grundstück und auch ein Haus in Plate bei Schwerin auf den Kopf. Ein Teil der Raubbeute aus Bayern soll dort schon seit Jahren versteckt sein. In der Leipziger Innenstadt stehen heute Morgen nach der Auto-Amok-Fahrt Blumen und Kerzen. Der Tatverdächtige, ein 33 Jahre alter Deutscher, soll später vor den Haftrichter. Am frühen Abend wurde er von der Polizei festgenommen. Bei der Amok-Fahrt in Leipzig gab es 2 Tote und mehrere Verletzte.
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10: Das Mädchen, das bei dem Böllerunfall in Neukränzlin bei Ludwigslust schwer verletzt worden ist, durfte aus dem Krankenhaus nach Hause. Nächste Woche geht die 10-Jährige laut Nordkorea wieder zur Schule. Der Nachbarsjunge, für den sie nach der Explosion Hilfe holte, liegt noch im Koma. Er verlor durch den Böller Hände und Augenlicht.
0: Alle wichtigen Infos könnt ihr jederzeit nochmal nachhören in der Ostseewelle-App und alles ausführlich gibt es dann wieder um 9. Damit sind wir beim Guten Morgen mit Andrea.
12: Und es wird heute ein durchwachsener Dienstag. Es ist ziemlich wolkig, es regnet immer wieder zur Mecklenburger Bucht hin und zwischen Fischland, das Zings, Hiddensee und dem Norden Rügens. Da bleibt es aber bis auf kleine Schauer zumindest überwiegend trocken. Und hier haben wir auch die meiste Sonne. Zum Nachmittag hin wird es auch trocken am Landesinneren, aber hier bleibt es auch bis zum Abend bedeckt. Die Sonnenscheindauer liegt zwischen 1 und 6 Stunden und Tagestopwerte um die 12 bis 16 Grad. Morgen am Mittwoch wieder viele Wolken, aber auch ein bisschen Sonne und teilweise Regen bis 13 Grad. Am Donnerstag auch wieder sehr wechselhaft, 12 bis 15 Grad.
0: 8.30 Uhr, Ostseewelle, der beste Verkehrsservice für unser Land. Landkreis Rostock B104, zwischen Fiedgeest und Klus auf der A19-Brücke gibt es Behinderungen nach einem Unfall. Landkreis Ludwigslust-Parchim, Wildunfall immer noch auf der B321 zwischen Warsow und Pampow. Und ganz dick ist es im Stadtverkehr Rostock immer noch. Am Strande Richtung Werftdreieck sind wir bei der Baustelle dort immer noch bei 40 Minuten Verzögerung. Mühlendamm-Tessiner Straße dadurch auch 20 Minuten und Neubrandenburger Straße sind wir auch so bei 20 Minuten ungefähr. Dann Flitzerblitzer. Stehen auf der A14 Richtung Karstädt-Höhe Verbinde, 100 erlaubt. B103 Rostocker Stadtautobahn, stadteinwärts Höhe Evershagen. Auf der B105 in Schmachthagen Richtung Grevesmühlen, Schmachthegener Wald ist das dort. B109 zieht in Richtung Anklam, dann stehen sie auf der B192 Dammerohr Kaserne Richtung Goldberg, Wendeschwaren Richtung Goldberg und Reinsdorf beidseitig. B196 Lanken-Granitz und Serams hier dazwischen, dann zwischen Bützow und Langentrechow Abzweig Neuendorf. Demen-Krivitzer Chaussee, Greifswald-Hansering, in Hammer Richtung Torgelow, Ortsausgang Kröpelin Richtung Saatow, hinter Neustadt-Glewe Richtung Ludwigslust, zwischen Perdöl und Wittenburg, Rostock am Vögenteich, Stralsund, Greifswalder Chaussee stadtauswärts, Strahlendorf Richtung Schwerin, Wismar, Rudolf-Breitscheid-Straße und moin noch.
13: Claudi hier auf der B105 aus Kröbelin kommt Richtung Neubrücke, Höhe Jönsdorf nach dem Störtebecker Hotel auf der rechten Seite gleich. Da lesen Sie gerade den Blitzer ein.
0: Jo, danke Stefan.
14: Guten Morgen. Auf der B109 Hanshagener Wald wird beidseitig die Blitze aufgebaut.
0: Jo, und noch einmal moin.
15: Guten Morgen, Yvonne hier. Ich wollte einen Blitzer in Greifswald melden, im Querfeld aus dem Caddy raus.
0: Danke. Habt ihr auch noch was, meldet ihr euch ebenfalls auf der 0381 49 78 110.
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0: So, die meisten sind schon fleißig, so wie wir seit heute Morgen. Yvonne in den Nachrichten, moin.
16: Moin.
0: Andrea am Start, moin. Und jetzt kommen wir an mit Somber Undressed, aktueller Hit, 8:32 Uhr, moin.

0: wir mal durchstarten. Es ist 8.39 Uhr. Moin!
1: Liebe Grüße an alle, die oft mit der Bahn fahren. Ich ja auch. Also ich bin ja eine typische Zugfahrerin. Und da ist ja nicht nur das Thema mit der Verspätung, sondern auch die Zugtoilette. Das ist ja auch immer ein heikles Thema.
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3: Wenn der Harndrang im Zug zunimmt, dann musst du dich an einen dunklen Ort wagen. Ähnlich wie das Bermuda-Dreieck oder Mordor. Auf die Zugtoilette. Und du versuchst mit dem Ellbogen die Klinke zu drücken, um nichts zu berühren. Drinnen bloß nicht einatmen. Schnell die Klobrille mit Papier auslegen. Dann trotzdem nicht hinsetzen, sondern du begibst dich in so eine absurde Halbhock-Position. Übrigens, kleine Fantasieübung zwischendurch. Jetzt einfach mal dran denken, wie der Chef oder die Chefin in so einem Moment aussieht. Wer es geschafft hat, muss dann nur noch Hände waschen mit den 10 Tropfen, die aus dem Hahn träufeln und dann mit dem Papierhandtuch wieder die Klinke drücken und raus. Also für einen Zugtoilettenbesuch und für die Klobrille gilt gleichermaßen, man macht was durch.
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0: Moin, ihr Dostewelle, 8.42 Uhr ist es.
1: Und heute ist internationaler Tag der Hebammen. Schöne Grüße an alle Hebammen bei uns im Land. Ihr macht wirklich einen sehr wichtigen Job. Ich habe ja auch eine ganz liebe Hebamme damals gehabt, Franziska. Schöne Grüße. Und gut, dass ihr bei uns seid.

0: Hi.
1: Moin, ihr hört Ostseewelle 8.45 Uhr. Der Kurzblick aufs Guten Morgenwetter, Andrea.
2: Ein wechselhafter Tag mit Regen bis 16 Grad heute.
1: Moin.
3: Guten Morgen, liebes Ostseewelle-Team. Der Christian aus Neubrandenburg hier.
1: Na?
3: Wir brauchen gerade in Neubrandenburg die Wiener Straße den Blitzer auf. Ortsausgang Richtung Alpen-Treptow.
1: Danke, moin.
4: Guten Tag, Flori hier in hey. Neukloster. Richtung Reinsdorf, beidseitig stehen Sie in der 5-Meter-Zone.
1: Danke, moin.
5: Guten Morgen, Ostseewelle. Stadtautobahn in Richtung Innenstadt, Höhe Evershagen, steht ein mobiler Blitzer.
1: So, haben wir sie hoffentlich alle. Wenn nicht, dann meldet ihr euch auch nochmal 0381 49 78 110.

0: Abgelaufene Lebensmittel noch essbar oder sollten sie weg? Ihr hört Ostseewelle, einen schönen guten Morgen, 9:11. Und jeder hat ja dieses Problem immer wieder, ne? Machst einen Brotkasten auf oder mal einen Kühlschrank und dann siehst du was drauf, abgelaufen oder schon ein bisschen Schimmel drauf. Was macht man denn jetzt damit? Heißt das jetzt automatisch, das muss alles in den Müll wandern oder kann man es vielleicht doch noch essen? Und da sprechen wir heute Morgen mit Nora Röder drüber von der Verbraucherzentrale. Moin!
1: Guten Morgen, ihr beiden.
0: So, Mindesthaltbarkeitsdatum abgelaufen. Wann muss etwas unverzüglich in die Tonne? Bei Brot und Tomaten sagen ja viele, ach, die eine Ecke, die schneide ich mal weg.
1: Ja, also bei Schimmel ist das wirklich so. Also das sollte sofort entsorgt werden oder auch aussortiert werden, damit es die anderen Produkte in der Nähe nicht auch noch angreift. Und zwar liegt es daran, dass Schimmelpilzsporen sind. Also das sind so diese Vorboten, die haben wir auch in der Luft. Und werden so auch übertragen. Und wenn sie sich dann auf dem Lebensmittel das gemütlich gemacht haben, dann ist das erst so ein bisschen unsichtbar. Und es dauert eine Weile, bis wir wirklich diesen Schimmelpilz, den wir dann als ja auf diesen weißen Belag oder grünen Belag wahrnehmen können, sehen. Und dann sind aber diese Sporen schon aktiv.
2: Oh weia, ich esse das ja öfter mal, ne? Ein Toast, da schneidet man die Ecke ab, wo da Schimmel drauf ist und denkt, man kann es noch essen, kann man nicht, wieder was dazugelernt. Ja. Und wenn das Lebensmittel aber jetzt doch noch nicht schimmelt, geht das?
1: Da gilt, einfach mit meinen Sinnen nochmal prüfen und dann kann ich das getrost bei gutem Befund sozusagen auch noch gut verzehren.
0: So.
2: Ja, Stichwort Lagerung. Gibt es da so typische Angewohnheiten, die viele falsch machen?
1: Also Brot ist so ein Klassiker, es gehört nicht in den Kühlschrank, am besten natürlich in so einem Brotkasten, in so einem Korb,
0: ja.
1: Aber im Kühlschrank ist es einfach zu feucht für das Brot, es kann da viel schneller schimmeln. Das gleiche gilt auch für Tomaten, die gehören nicht in den Kühlschrank und dann okay. Auch noch Äpfel nicht neben Bananen. Ich zum Beispiel mache das manchmal bei der Avocado, da lohnt es sich, wenn ich die Avocado noch ein bisschen weicher haben möchte, dann lege ich die neben meine Äpfel, dann geht das ein bisschen schneller. Aber bei meiner Banane, die darf nicht braun sein.
0: Ah, ich habe was dazugelernt, ja.
2: Also wir werden nicht dümmer, wenn wir Ostseewelle hören. Dankeschön an Nora Röder von der Verbraucherzentrale und ihr hört Ostseewelle am Dienstag.
0: Jetzt mit Anastasia, One Day in Your Life und gleich die Bloodhound Gang hinterher, The Bad Touch.

0: Minuten vor 9. 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Vorsicht bitte auf der A20 Richtung Lübeck. Höhe Tessin liegt eine Holzlatte auf der Überholspur. Also A20 Richtung Lübeck, Höhe Tessin, eine Holzlatte. Und gleich haben wir einen jungen Mann für euch, der ist absoluter Fußballfan. Der fiebert, also sofern es klappt, wenn er nicht auf Tour ist, seinem Lieblingsclub Everton immer mit. Miles Smith, Stay If You Wanna Dance, aktuelle Nummer gleich.
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8: Vater soll im Mordfall Fabian nochmal zu Beziehung aussagen. Blumen und Kerzen nach Amokfahrt in Leipziger Innenstadt. Das Guten Morgenwetter mit Andrea.
9: Wechselhaft bis 16 Grad.
8: Guten Morgen, ich bin Yvonne Siegert-Machotzek. Im Mordfall Fabian aus Güstrow beginnt am Rostocker Landgericht gleich der 3. Verhandlungstag und da soll der Vater des Jungen nochmal befragt werden. Er war schon vorher im Zeugenstand und hat da die Mordangeklagte überraschend verteidigt. Mit Gina H. soll er immer noch eine Beziehung haben. Ostseewelle-Reporter Alexander Stut.
10: Noch sind viele Fragen offen, zum Beispiel, wie war das Verhältnis des Vaters zu seinem Sohn? Wurde der Vater von der Angeklagten wirklich so manipuliert, wie in Chatnachrichten behauptet? Beim Publikum im Sitzungssaal sorgte auch das Flirten zwischen der Angeklagten und Fabians Vater für Verwunderung. Auch das wird sicherlich heute noch mal angesprochen. Schließlich bekommt Gina H. regelmäßig Besuch von Fabians Vater im Gefängnis. Diese Tatsache ist auch für die Mutter des ermordeten Fabian fast unerträglich. Sie will aber jeden Verhandlungstag am Rostocker Landgericht dabei sein und Fabian so ein Gesicht geben.
8: Es gibt das nächste ungewöhnliche Urteil gegen eine Beamtin. Eine Polizistin aus Vorpommern ist ihren Job los und muss tausende Euro zahlen. Sie hatte auf dem Revier den Dienstplan fotografiert und an andere verschickt, um so den Familienalltag zu organisieren. Laut Urteil am Amtsgericht Pasewalk war das Weitergabe von Dienstgeheimnissen. Erst vergangene Woche wurde ein Finanzbeamter aus Neubrandenburg verurteilt, weil er Rentnern bei der Steuererklärung geholfen hat.
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8: In der Leipziger Innenstadt stehen nach der Auto-Amok-Fahrt dort Blumen und Kerzen. Der Tatverdächtige, ein 33 Jahre alter Deutscher, soll später vor den Haftrichter erst am Abend von der Polizei festgenommen worden. Der Mann soll mit einem Auto durch eine belebte Leipziger Einkaufsmeile gefahren sein. Es gibt 2 Tote und mehrere Verletzte. Russland und die Ukraine wollen jeweils kurze Feuerpausen im Krieg. Moskau hat einseitig einen Waffenstillstand am Freitag und am Samstag angeboten, also rund um die jährliche Gedenkfeier zum Weltkriegsende in Moskau. Und Kiew will die Feuerpause schon morgen beginnen. 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Und jetzt das Guten Morgenwetter mit Andrea.
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11: Und es wird heute ein durchwachsener Dienstag. Es ist ziemlich wolkig, es regnet immer wieder. Zur Mecklenburger Bucht hin und zwischen Fischland, das Zings, Hiddensee und dem Norden Rügens. Da bleibt es aber bis auf kleine Schauer zumindest überwiegend trocken. Und hier haben wir auch die meiste Sonne. Zum Nachmittag hin wird es auch trocken am Landesinneren. Aber hier bleibt es auch bis zum Abend bedeckt. Die Sonnenscheindauer liegt zwischen 1 und 6 Stunden und Tagestopwerte um die 12 bis 16 Grad. Morgen am Mittwoch wieder viele Wolken, aber auch ein bisschen Sonne und teilweise Regen bis 13 Grad. Am Donnerstag auch wieder sehr wechselhaft, 12 bis 15 Grad.
0: 9.03 Uhr, Ostseewelle, der beste Verkehrsservice für unser Land. Mit der A20 Richtung Lübeck, Höhe Tessin, bitte immer noch aufpassen, eine Holzlatte auf der linken Spur. Dann die A19 Richtung Rostock, da gibt es Markierungsarbeiten zwischen Lage und Güstrow bis 12 Uhr, da kann es ein bisschen zu Behinderungen kommen. Und Stadtverkehr Rostock, da haben wir immer noch einen dicken Stau am Strande Richtung Werftdreieck, vor der Baustelle 30 Minuten plus und dadurch auch auf den umliegenden Straßen, also Mühlendamm, Tessiner Straße, 20 Minuten mehr einplanen und Neubrandenburger Straße 15 Minuten. Blitzer, Blitzer. Stehen auf der A14 Richtung Karstadt, Höhe Verbinde, 100 erlaubt. B103 Rostocker Stadtautobahn, Stadteinwärts, Höhe Evershagen. Auf der B105 Schmachthagen Richtung Grevesmühlen und Jörnsdorf Richtung Neubukow. B109 Zieten Richtung Anklam und Hanshagen stehen sie beidseitig. Auf der 192 Wendeschwaren Richtung Goldberg und Reinsdorf beidseitig. Zwischen Bützow und Langentrechow Abzweig Neuendorf, Demen, Krewitzer Chaussee, Greifswald, Hansering, Greifswald, Querfeld auch nochmal, in Hammer Richtung Torgelow, Ortsausgang Kröbelin Richtung Sato, hinter Neustadt-Glewe Richtung Ludwigslust, dann Ortsausgang Neubrandenburg, Deminer Straße, zwischen Perdöl und Wittenburg, Rostock am Vögenteich, Stralsund, Greifswalder Chaussee, stadtauswärts, Strahlendorf Richtung Schwerin und dann stehen sie in Wismar, Rudolf-Breitscheid-Straße. Habt ihr noch was entdeckt, ruft ihr durch 0381 49 78 110, denn keiner meldet mehr aktuelle Flitzerblitzer.
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0: Ja, heute mal ein bisschen grauerer Tag, aber wir schaffen das. Yvonne hat die Nachrichten für euch. Moin.
8: Moin.
0: Andreas am Start. Kuckuck.
8: Einen wunderschönen guten Morgen.
0: Und jetzt eine Band, die schon seit mehr als 2 Jahrzehnten sowas von erfolgreich ist, macht so eine Mischung aus Rock, Pop und Elektronik. Coldplay, Feels Like I'm Falling in Love. Damit schicken wir euch in den Dienstag, den 5. Mai, 9.05 Uhr. Moin.

0: 9 Uhr 12 ist es, ihr hört Ostseewelle, einen schönen guten Morgen. Und es ist ja so, einige Feiertage, die stehen ja oft plötzlich im Kalender, ja? So,
1: ach,
0: Weihnachten zum Beispiel, ne? Plötzlich da, Geschenk vergessen. Ja. Hochzeitstag, plötzlich da, unerwartet, Geschenk vergessen. Und Leute, damit euch das mit dem Muttertag nicht passiert, eine kleine Erinnerung nochmal für alle, die so vergesslich sind wie ich. 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
1: Ja, und da sind wir ja zur Stelle, ne? 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

0: 9:16 Uhr, man kann sich ja auch mal vertun. Ihr hört Ostseewelle, auf jeden Fall wichtig. Moin.
1: Hallöchen, hier ist die Katja. Zwischen Nettenin und Altentreptow, in Richtung Altentreptow, läuft ein schwarz bekleideter Mann mit Kapuze mitten auf der Straße lang. Also nicht, dass es da noch zu einem Unfall kommt. Der ist wirklich schlecht zu sehen bei dem Wetter.
0: Alles klar, danke fürs Bescheid sagen. Und jetzt haben wir für euch für unterwegs einen aktuellen Hit von Miles Smith. Hier ist Stay. Take a chance. Ain't got forever. Den Hit von Miles Smith. Hier ist Stay.

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0: 9:26 Uhr ist es, 9:04 Uhr. Ihr hört Ostseewelle, einen hübschen guten Morgen. Und sie hat zwei Lieblings-Apps auf dem Telefon, so wie wahrscheinlich viele von uns. Das ist einmal Sprachmemos und Notizen, weil wenn sie nämlich an Songs arbeitet, dann nimmt sie immer alles auf oder schreibt mit, wenn ihr irgendwas einfällt. Und die Rede ist von Taylor Swift, aktueller Hit Opalight, gleich hier bei Ostseewelle.
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0: Es ist 9:29 Uhr, Ostseewelle hier mit dem Guten Morgen-Update von Yvonne Siegert-Machotzek.
9: Der Fabian-Mordprozess geht in Rostock in diesen Minuten weiter. Der Vater des getöteten Jungen wird nochmal befragt. Er war bereits vorher im Zeugenstand und hat da die Mordangeklagte überraschend verteidigt. In der Leipziger Innenstadt stehen nach der Auto-Amok-Fahrt Blumen und Kerzen. Der Tatverdächtige, ein Deutscher, wurde am frühen Abend festgenommen. Er soll mit einem Auto durch eine Einkaufsmeile gefahren sein. Es gibt zwei Tote und mehrere Verletzte.
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9: In Nordwestmecklenburg hat die Problembehörde das Bauamt einen neuen Chef. Die Stelle war seit einem Jahr unbesetzt. Neuer Leiter jetzt Meinert Müller aus Hamburg. Er hat Jura studiert. Die letzte Behördenleitung wurde im Frühjahr 2025 fristlos entlassen, weil es immer wieder Ärger gab. Zuletzt wegen Wohnungen im alten Speicher am Bahnhof Bad Klein.
0: Alle wichtigen Infos könnt ihr jederzeit nochmal nachhören in der Ostseewelle App. Und alles ausführlich gibt's wieder um 10. Jetzt aber erstmal zum guten Morgenwetter, Andrea.
11: Und das ist ziemlich wolkig, zeitweise immer mal wieder Regen, aber alles so Richtung Mecklenburger Bucht, Küstenregion, Inselregion, da kommt immer wieder die Sonne raus und da wird's auch trockener. Die Sonnenscheindauer liegt zwischen 1 und 6 Stunden bis 16 Grad, morgen und auch in den nächsten Tagen wechselhaft bis 15 Grad.
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0: Nach wie vor bitte Vorsicht auf der A20 Richtung Lübeck, Höhe Tessin, eine Holzlatte auf der Überholspur. Dann Stadtverkehr Rostock am Strande Richtung Werftdreieck. Vor der Baustelle sind wir jetzt immer noch bei 20 bis 25 Minuten Verzögerung. Mühlendamm, Tessiner Straße, gleiches Spiel. Dann die B103 vor der Abfahrt Kritzmo Richtung A20, ein Pannenauto. Und wir haben Bauarbeiten einmal auf der A11 Richtung Stettin. Deswegen ist die Abfahrt Penkun gesperrt bis 16 Uhr. Und A19 Richtung Rostock, hier Markierungsarbeiten zwischen Lage und Güstrow. Da kann es immer mal wieder ein bisschen länger dauern, bis um 12. Flitzerblitzer stehen auf der A14 Richtung Karstädt, Höhe Fahrbinde. Auf der B103 Rostocker Stadtautobahn, stadteinwärts Höhe Evershagen. B104 Chemnitz Richtung Staffenhagen. B105 Rostock-Warnow-Allee aus dem Tunnel Richtung Lüttenklein. Dann Altheide auch nochmal Richtung Rostock, Schmachthagen Richtung Grevesmühlen und Jörnsdorf Richtung Neubukow. B109 Hanshagen stehen sie beidseitig. B111 zwischen Bannemien und Wolgast, Abzweig Mölschow auf beiden Seiten. B192 Wendisch-Waren Richtung Goldberg und Reinsdorf beidseitig. Zwischen Bützow und Langentrechow, Abzweig Neuendorf. Bodin Richtung Renzow, Greifswald-Hansering und Querfeld. Hammer Richtung Torgelow, Ortsausgang Kröpelin Richtung Satow. Ortsausgang Neubrandenburg, Deminer Straße, Rostock am Vögenteich stehen sie, Strahlendorf Richtung Schwerin und Wismar-Rudolf-Breitscheid-Straße. Habt ihr auch noch was entdeckt? Dann meldet's gerne. Ostseewelle Studio Hotline ist die 0381 49 78 110.
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11: Über die Amokfahrt von Leipzig reden heute Morgen mit Sicherheit auch bei euch im Kollegenkreis ganz viele Leute. Ja. Gleich bei uns Frank aus Leipzig. Er ist der Amokfahrt wirklich nur ganz knapp entkommen. Wie er das erlebt hat, gleich um 9:45 Uhr.

0: Diese Nachricht hat uns alle schockiert. Ostseewelle hier, wir haben 9:45. In der Leipziger Innenstadt hat es eine Amokfahrt gegeben mit 2 Toten und vielen Verletzten.
1: Ich bin ja selber dort aufgewachsen und ich weiß, wie das da aussieht. Das ist eine Straße, da fragst du dich, wie kann sowas eigentlich passieren? Es ist super eng dort, ganz viele Geschäfte, unheimlich viele Leute. Also das ist wirklich krass.
0: Und während der schrecklichen Amokfahrt war auch Frank aus Leipzig mit einem Kumpel genau dort unterwegs. Und er hat uns heute Morgen geschildert, wie sich das Ganze aus seiner Sicht zugetragen hat.
2: Ich war Nachmittag mit meinem Freund in der Stadt unterwegs, vom Markt in Richtung Augustusplatz. In Höhe dieser Würstchenverkaufsstand da, kurz vorm Galeria Kaufhof, als von vorne zwei Scheinwerfer zu sehen waren, ein Auto, was eigentlich völlig unvorstellbar war, kam auf uns zu. Es hat ordentlich Gas gegeben. Keine Ahnung, 50, 60, 70 Sachen oder sowas wird es draufgehammt dann. Es ging alles so furchtbar schnell. Das ist vielleicht 2-3 Meter an uns vorbei. Ich habe ihn dann noch am Arm weggezogen. Ja, und als wir uns rumgedreht haben, hast du dann noch gesehen, dass auf dem Dach irgendwie eine Frau oder jemand sich an diesem Dachreling-Dingens links und rechts festgehalten hat. Und dann war es auch schon vorbei.
1: Puh. Frank, der die Amokfahrt von Leipzig selbst miterlebt hat. Polizisten haben ja den Fahrer, einen 33-Jährigen aus Leipzig, gefasst. Sein Motiv ist bisher immer noch unbekannt. Es soll ein Einzeltäter sein und die Ermittlungen, die laufen jetzt. Und sobald sich da irgendwas tut in den Entwicklungen, da hört ihr das natürlich hier bei Ostseewelle.

0: Vielleicht macht ihr euch im Büro jetzt noch ein Käffchen und genießt die Arbeitszeit. Ihr hört Ostseewelle, es ist 3:03 und Schneidi wird euch jetzt begleiten. Moin, Schneidi.
1: Moin.
0: Und wenn es möglich ist, dann räumt die Fabrikhalle und die Werkstatt frei. Gleich mit Kato Turn the Lights Off brauchen wir 3 Minuten Zeit eben für Tanzen und brauchen ein bisschen Platz. Machen wir gleich bei Ostseewelle.
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9: Vater soll im Mordfall Fabian nochmal zu Beziehungen aussagen. Leipzig kontrolliert nach Auto-Amok-Fahrt Sicherheit. Guten Tag, ich bin Yvonne Siegert-Machotzek. Am heute 3. Verhandlungstag im Mordfall Fabian ist der Zuschauerbereich im Rostocker Landgericht bis auf den letzten Platz besetzt. Der Vater des 8-Jährigen sagt gleich nochmal aus, er hatte die Mordangeklagte in der vergangenen Woche überraschend verteidigt. Ostseewelle-Reporter Alexander Stut.
10: Noch sind viele Fragen offen, zum Beispiel, wie war das Verhältnis des Vaters zu seinem Sohn? Wurde der Vater von der Angeklagten wirklich so manipuliert, wie in Chatnachrichten behauptet? Beim Publikum im Sitzungssaal sorgte auch das Flirten zwischen der Angeklagten und Fabians Vater für Verwunderung. Auch das wird sicherlich heute nochmal angesprochen. Schließlich bekommt Gina H. regelmäßig Besuch von Fabians Vater im Gefängnis. Diese Tatsache ist auch für die Mutter des ermordeten Fabian fast unerträglich. Sie will aber jeden Verhandlungstag am Rostocker Landgericht dabei sein und Fabian so ein Gesicht geben.
9: Ein mobiles Röntgengerät hilft jetzt auch bei der Suche nach einem versteckten Goldschatz in Plate bei Schwerin. Internationale Ermittler durchkämmen an Tag 2 ein Grundstück und ein Wohnhaus. Dort soll 2022 geraubtes Keltengold aus einem Museum in Bayern versteckt sein. Die verantwortliche Bande wurde schon verurteilt. Ein Mitglied kommt aus Plate und soll dort noch wertvolle Münzen und Bargeld haben.
8: Deutschland und die Welt.
9: Leipzig kontrolliert nach der Auto-Amok-Fahrt die Sicherheit auf der Einkaufsmeile in der Innenstadt. Wo der Verdächtige reinfuhr, gab es keinen Poller. Der 33-Jährige ist wohl mit über 80 km/h da durch die Fußgängerzone gerast. Am frühen Abend gab es in Leipzig 2 Tote und mehrere Verletzte. Das Motiv des Amok-Fahrers kennt die Polizei nicht. Russland und die Ukraine wollen jeweils überraschend kurze Feuerpausen im Krieg. Moskau hat einseitig einen Waffenstillstand angeboten am Freitag und Samstag, also rund um die jährliche Gedenkfeier in Moskau zum Weltkriegsende. Und Kiew will die Feuerpause schon morgen beginnen. 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
0: Nach dem Raps kommen jetzt die Kastanien. Die vielen kerzenförmigen Blüten in Weiß und Rot platzen auf. Habt ihr auch schon gemerkt? Oh, schön, ne? An der kultigen großen Kastanie in Rostock, Friedrichstraße zum Beispiel, 10 Grad jetzt, da blüht's. Topwerte um 12 Grad heute bei uns in Mecklenburg-Vorpommern. Nordostwind ist mäßig und dieser leichte Landregen heute, der arbeitet sich bis Vorpommern-Rügen vor. Nachher zu Baumann und Klausen am Mittag bei Ostseewelle hört's dann auf zu regnen. Erst in Mecklenburg, später in Vorpommern. Ruhige Nacht wird das, 2 Tage Trend, auch morgen so ein Landregen, der kommt von Süden bis zur A20 Ost-West-Linie vor, mehr Sonne und wärmer dann am Donnerstag. Bester Verkehrsservice für unser Land, Ostseewelle, 10.03 Uhr, sagt die Uhr. Stadtverkehr Rostock am Strande Richtung Werftdreieck vor der Baustelle plus 20 Minuten. Mühldamm-Tessiner Straße, auch diese Einfallstraße von Osten her mit der Baustelle hier plus 15 Minuten war heute früh 7, 8 Uhr. Ihr habt es bei uns im Guten Morgen gehört, schon schlimmer. Jetzt geht's in Anführungsstrichen. Flitzerblitzer A14 Richtung Karstädthöhe verbinde. 100 erlaubt. Flitzerblitzer-Anhänger ist das hier an der Stelle, nicht wahr? Jo. B96 Rügenzubringer Höhe Branshagen, die Rostocker Stadtautobahn B103 Höhe Evershagen. Dann stehen sie B105 Schmachthagen in Richtung Grevesmühlen. Außerdem Jörnsdorf Richtung Neubuko, B109 Hanshagen beidseitig. B192 in Wendeschwach in Richtung Goldberg zwischen Bützow und Langtrechow. Flitzerblitzer Greifswald, Hansering und Querfeld. Guto Richtung Güstrow stehen sie, Flitzerblitzer auch, Hammer Richtung Torgelow, Neubrandenburg, Demminer Straße, Strahli-Rudolf-Virchow-Straße und Wismar-Rudolf-Breitscheid-Straße. Wo habt ihr was entdeckt? Studio-Hotline bitte anrufen, die 0381 49 78 110, denn keiner meldet mehr aktuelle Flitzerblitzer.
1: Guten Morgen, Herr Schneider!
0: Hi!
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0: Da haben wir uns heute früh alle gemeinsam auf die Arbeit vorbereitet und Ostseewelle der gute Morgen gehört, klar. Und dann haben einige von uns ganz genau auf die Nachrichten um 8 hier bei Ostseewelle gehört und dann,
1: was?
0: Gleich nochmal Ostseewelle-App auf, da kannst du ja die Nachrichten, die aktuellste Version immer nachhören und nochmal nachgehört. Weil Dienstplan abfotografieren kann dich deinen Job kosten? Ja, so ging es einer Polizistin hier aus der Nähe von Neubrandenburg. Um mit ihrer Familie Urlaube und Co. abzusprechen, hat sie den Dienstplan abfotografiert und halt rübergeschickt. So, dann und dann habe ich frei, pipapo. Und wir denken jetzt so, Mensch, das ist halt das Normalste von der Welt, machen wir ja auch so. Andere aber schon, ja, aber du hast eben gesagt, sie ist Polizistin. Scheiße, wegen Verletzung von Dienstgeheimnissen, joblos, Strafe zahlen, Urteil jetzt vom Amtsgericht Pasewalk. Mittlerweile hat sie aber wohl einen neuen Job, die Frau. Das ist schon mal das Gute. Hoffentlich gibt es da die Dienstpläne nur in der App und Abfotografie-Sicherung, Screenshot-Sicherung, wäre gut, ne?

0: Einer von den 80ern, wo es richtig scheppert, ne? Tears for Fears mit Shout, eben gehört bei Ostseewelle. Lasst uns auch ein bisschen fürs Seelchen was tun mit Coldplay und BTS, diese My Universe-Hymne. In der nächsten halben Stunde dabei. Dazu gibt es was Rockiges von Avril Lavigne. Na, wir brauchen auch ein bisschen Power, wenn da draußen schon so mit der Sonnenpower heute nicht so klappt. Und wir starten mit allen aktuellen Lieblingshits von euch, von Lady Gaga, Abracadabra, Ostseewelle.
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0: Den ein oder anderen Vogelfreund haben wir ja hier in der Ostseewelle-Hörerfamilie. Auch der herrlich gelbe Pirol ist jetzt wieder hier angekommen, uns zu hören. Ach, herrlich. So, mit Pirolski ist dann eigentlich auch alles bereit für Dauerfrühling hier in Mecklenburg-Vorpommern. Allerdings ist heute beim Wetter hier frühlingsmäßig auf die Bremse treten angesagt. Mit Regen, morgen auch Regenbremse und kühler. Ab Donnerstag gibt es dann wieder mehr Sonne. 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Stadtverkehr Rostock am Strande Richtung Werftdreieck an der Baustelle plus 20 Minuten. Flitzerblitzer B96, Rügenzubringer Höhe Brandshagen. Höhe Evershagen, Rostocker Stadtautobahn stehen sie. B105 Jörnsdorf Richtung Neubukow und in Schmachthagen Richtung Grevesmühlen. B109 Hanshagen beidseitig. B192 in Reinsdorf und in Wendisch-Waren. Zwischen Bütze und Langtrechow, Greifswald, Hansering und Querfeld. Außerdem Guto Richtung Güstrow, Hammer Richtung Torgelow, Ortsausgang Krüppelin Richtung Sato, Ortsausgang Neubrandenburg, die Deminer Straße. Zwischen Perdöl und Wittenburg im Waldstück. Wo habt ihr noch was entdeckt? Alle mitmachen? Klar, Studio-Hotline 0381 49 78 110.
13: Hallöchen, hier ist der fleißige Lars. Stralsund, Rudolf-Virchow-Straße wird geblitzt, wird gerade aufgebaut.
0: Gute Fahrt, danke Lars.
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11: Verteidigung im Mordfall Fabian überrascht mit Messerfund. Tankrabatt wird möglicherweise verlängert, aber geprüft. Guten Tag, ich bin Yvonne Siegert-Machotzek. Im Mordprozess Fabian aus Güstrow hat es am Vormittag 2 Überraschungen gegeben. Die Mordangeklagte Gina H. hat bei einer Aussage von Fabians Vater heftige Emotionen gezeigt und die Verteidigung will einen Zeugen vorladen, der wohl ein noch nicht untersuchtes Messer hat. Ostseewelle-Reporter Alexander Stut.
12: Zuerst wurde noch vom Anwalt der Angeklagten beantragt, ein mögliches Beweismittel zu prüfen. Ein Zeuge hatte nur 13 Kilometer vom Tatort, an dem Fabian getötet wurde, in einem Papierkorb ein Messer gefunden. Die Polizei wollte das damals nicht untersuchen. Das soll jetzt nachgeholt werden. Der Richter hatte auch viele Fragen zu Geld. Immer wieder hatte der Metallbauer Gina H. in der Beziehung finanziell unterstützt. Als es um den Tod ihrer Pferde ging, zeigte die Angeklagte Emotionen und weinte. Es wurden auf WhatsApp-Nachrichten von Fabians Vater an die Angeklagte vorgespielt. Es ging um Eifersucht, Kontrolle und Trennungsgründe.
11: Ein mobiles Röntgengerät hilft jetzt auch bei der Suche nach einem Goldschatz, der teilweise in Plate bei Schwerin versteckt sein soll. Mit dabei sind auch wieder Geldspürhunde. Internationale Ermittler durchkämmen seit gestern ein Grundstück und ein Wohnhaus. Dort soll 2022 geraubtes Keltengold aus einem Museum in Bayern versteckt sein. Die Bande wurde schon verurteilt, ein Teil der Beute fehlt aber bis heute.
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11: Der aktuelle Tankrabatt der Bundesregierung wird möglicherweise verlängert. Das schließt Bundesverkehrsminister Schnieder nicht aus. Dann müsste aber besser geprüft werden, fordern Experten. Die Mineralölkonzerne geben die Ersparnisse nicht voll an uns weiter. Der Staat verzichtet aktuell auf 17 Cent Steuern pro Liter Diesel und Benzin. Leipzig kontrolliert nach der Auto-Amok-Fahrt die Sicherheit auf der Einkaufsmeile in der Innenstadt. Der 33-jährige Verdächtige soll mit über 80 km/h durch die Fußgängerzone gerast sein. Er wurde offenbar vorher aus der Psychiatrie geworfen, weil er aggressiv war. Am frühen Abend gab es in Leipzig 2 Tote und mehrere Verletzte. 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Und jetzt das Wetter.
1: Ihr kennt's vom Ostseewelle-Wetter für Mecklenburg-Vorpommern. Vor unseren Handwerksbäckern stehen immer Ostseewelle-Thermometer. Besonders heute natürlich am Tag des deutschen Brotes. Am Bäcker Karlsson in Bad Doberan jetzt 10 Grad. Vor dem Bäcker Behrens in Plau am See 11. Bei den Temperaturen passiert nicht mehr viel. Es nieselt sich weiterhin so ein. 2-Tage-Trend, auch morgen nass und kühl. 11.04 Uhr.
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1: Auf den Straßen soweit alles frei. Felix meldet ganz frisch aus dem Kreis Mecklenburgische Seenplatte. Basedow Höhe bei Malthin, da läuft ein Hund frei rum. Bitte Vorsicht. Und am Strande Baustelle Richtung Werftdreieck in Rostock sind wir weiter bei 15 Minuten plus. Blitzer stehen. B104 Schwerin-Friedrichsthal von Lützow kommend. B105 Schmachthagen Richtung Grevesmühlen. B109 Hanshagen. B109 Zietenhöhe Friedhof beidseitig. B166 zwischen Passow und Schwedt beidseitig. Bernd sagt B196 zwischen Lankengranitz und Serams vorm Kreisel. Flitzerblitzer in Dierhagen Richtung Ribnitz-Dammgarten. Und Greifswald-Hansering. Dazu in Gutow Richtung Güstrow und Neubrandenburg Ortsausgang Deminer Straße. Wo habt ihr was entdeckt? Bitte ruft durch. Studio-Hotline ist 0381 49 78 110. Denn keiner meldet mehr aktuelle Flitzerblitzer.
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1: Hallo, André Schneider. Ey, wir sind immer dicht dran zu jeder Tageszeit bei euch, weil ihr habt ja euren Heimatstream hier von Ostseewelle direkt im Ohr. In dieser Stunde gibt's für die Küstenregion, ey, wer hat Bock, eine Warnow-Brücke in Rostock zu bauen? Muss aber schnell gehen, weil jetzt steht der Baubeginn fest. Dann total regional für Vorpommern-Greifswald. Manches kann in Wolgast nun doch nicht gebaut werden. Das ist der Grund. Und Westmecklenburg beamt jetzt Ärzte quasi von einem Einsatzort zum anderen. Wie das alles gehen soll, hört er gleich um 11.45 Uhr.

Handel, Bau, Gesundheit und Pflege, das sind die Bereiche, in denen auf ewig noch Jobs zu finden sein werden. Aktuell sind das eben die drei Gebiete, wo am meisten Mitarbeiter gesucht werden. Einfach mal bloß so erwähnt, falls einer in seinem alten Job gerade struggelt und Inspiration sucht. Auf wie geht's? Egal wobei, Hauptsache tagsüber läuft Ostseewelle, all eure Lieblingshits. Mit aktuellen Disco-Beats wie gleich Shut Up and Dance mit Sophie and the Giants. Vorher gibt's Super 90er, Eagle Eye

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0: Also beim kleinen Durchhänger bei der Arbeit, kurz vor der Mittagspause, was hilft? Naja, ein Besuch beim Snackautomaten zum Beispiel oder einem heimlichen Vorratsschrank von einem Kollegen. Aber danach hat man so ein schlechtes Gewissen, wenn man zugreift. Nee, wir sind auf jeden Fall absolut gegen Arbeitsdurchhänger hier bei Ostseewelle. Und wenn er Ostseewelle mehr und länger genießt bei der Arbeit, braucht es auch kein schlechtes Gewissen, weil wir sind garantiert kalorienfrei. Ed Sheeran gleich mit Azizam, ganz verliebt. Dua Lipa, Don't Start Now, ganz große Dancebeats und schön funkig. Where's My Husband mit Ray, gleich Ostseewelle.
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0: Starke Wirtschaft in Mecklenburg-Vorpommern, mega gut. Wir sind Partner der Wirtschaft hier, Ostseewelle. Na, willkommen, junge Fahrzeugbau im Industriepark Schwerin. Sie hatten letztens Richtfest mit Sonne. Heute wäre Richtfest ein feuchter Spaß bei uns in Mecklenburg-Vorpommern. Oh, so ein Dauerfieselniesel heute. Ne? Auch morgen so um 12 Grad, ab Donnerstag wieder etwas mehr Sonne. Bester Verkehrsservice für unser Land. 3:30, alles soweit in Ordnung. Flitzer, Blitzer stehen. B103 Rostocks Stadt, Autobahnstadt, Einwärtshöhe Evershagen. B104 Schwerin-Friedrichsthal von Lützow aus. B105 Schmachthagen Richtung Grevesmühlen. B109 Hanshagen beidseitig und B109 Zietenhöhe Friedhof beidseitig. B166 zwischen Passow und Schwedt im Waldstück. B192 in Reinsdorf. Zwischen Sito und Röbel, die 70er. Chrissy, danke fürs Melden. Greifswald-Hansering, Hammer Richtung Torgelow, Ortsausgang Neubrandenburg, Deminer Straße. Zwischen Perdöl und Wittenburg, Stralsund-Rudolf-Virchow-Straße. Wolgast-Wilhelm-Straße, da sagen wir Dankeschön an Andreas und schalten euch dazu.
11: Hallo, morgen ist Volker. Und zwar steht der Bursche in Gutow. Gutow ist Strecke Mühlen, geht's Richtung Güstrow.
0: Dankeschön. Studio-Hotline immer 0381 49 78 110. Denn keiner Rainer meldet mehr aktuelle Flitzerblitzer.
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Stellt euch vor, ein Arzt könnte an mehreren Stellen fast gleichzeitig sein. Also nur mit Minutenunterschied, obwohl dazwischen 120 Kilometer liegen zwischen den Orten. Das wäre eben auch für manche Regionen hier in Mecklenburg-Vorpommern so ein Gamechanger. Macht jetzt der Landkreis Ludwigslust-Parchim mit den neuen Rettungsfahrzeugen zusammen, kommt auch der Telenotarzt zum Einsatz. Ostseewelle habt ihr an bei der Arbeit, total regional unser Westmecklenburg. Etliche Rettungsfahrzeuge mit den Sanitätern werden jetzt von einem Notarzt im Rettungszentrum unterstützt. Der ist den Sanis zugeschaltet, bekommt alle Daten, sieht den Patienten, spricht mit dem Patienten. Wow! Und der Doc kann dann eben kurze Zeit später bei einem anderen Saniteam an einer anderen Stelle wieder zugeschaltet werden. Also super voll digital.

0: Egal ob mit Salat, Fertiggericht oder mit Cornischt. Hoffentlich holt ihr euch aber ein bisschen Energie in der Mittagspause zurück. Gleich nach 12 ist Ostseewelle euer Powerpartner mit Dasha Austin aus den aktuellen Charts. Schön mit Country-Style, ein bisschen Elton John, Britney Spears, Knutschi, Hold Me Closer Sound und es gibt abgefahrene 2010er von Madcon. Freaky Like Me. Bleibt bei Ostseewelle. Mahlzeit.
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14: Verteidigung im Mordfall Fabian, überrascht mit Messerfund. Kreuzfahrtgäste sitzen nach Hantavirus-Ausbruch fest. Guten Tag, ich bin Yvonne Siegert-Machotzek. Im Mordprozess Fabian aus Güstrow hat es am Vormittag zwei Überraschungen gegeben. Die Verteidigung will einen Zeugen vorladen, der ein noch nicht untersuchtes Messer hat. Das wurde Wochen nach der Tat an einer Bushaltestelle gefunden, aber weil es entfernt von dem Tümpel lag, an dem die Leiche von Fabian aus Güstrow gefunden wurde, hat die Polizei es bisher nicht überprüft. Und die Mordangeklagte Gina H. hat erstmals heftige Emotionen gezeigt. Sie weinte, als Fabians Vater davon erzählte, wie eines ihrer Pferde gestorben ist. Es gibt neue Verwirrung nach der Freilassung des Ostseewals. Das Schiff, das Timmy in der Nordsee freiließ, ist nach der Rückkehr vom Radar verschwunden und es gibt jetzt Zweifel am Sender, der an dem Tier sein soll. Ostseewelle-Reporter Axel Prokopf.
15: Auffällig ist, dass weiter niemand weiß, wo genau der Ostseewal aktuell schwimmt. Vitalzeichen vom Tier liefert der GPS-Tracker aber angeblich. Experten sagen, dass so etwas eigentlich nicht geht. Außerdem hat das Schiff, das Timmy in der Nordsee freigelassen hat, das eigene Signal abgeschaltet, obwohl es Sonntag in Cuxhaven ankam. Angeblich aus Angst vor Aktivistenangriffen. Die Millionäre, die die Walrettung bezahlt haben, sagen, dass alles bisher rund 1,5 Millionen Euro gekostet hat. Auch sie kritisieren die Kommunikation mit der Schiffsbesatzung, die Timmy in der Nordsee freigelassen hat.
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14: Der aktuelle Tankrabatt der Bundesregierung wird möglicherweise verlängert. Zumindest schließt das Bundesverkehrsminister Schnieder nicht aus. Aktuell verzichtet der Staat auf 17 Cent Steuern pro Liter Diesel und Benzin. Die Gäste, die auf dem Hunter-Virus-Kreuzfahrtschiff sitzen, erstmal bleiben im Atlantik auf Kap Verde. Sie dürfen das Schiff nicht verlassen. Geprüft wird eine Alternative, zum Beispiel, ob sie dort Richtung Kanaren fahren können und ob es dort weitere Untersuchungen gibt. Bisher gibt es 3 Tote, darunter auch ein Deutscher, aber auch Verdachts- und Infektionsfälle an Bord. Das Hunter-Virus wird normalerweise durch Nagetierkot übertragen. 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Und jetzt das Wetter.
0: An Langenhoffs Backstube auf Usedom.
7: Schmusedom.
0: 11 Grad und am Bäcker Berner in Schwerin sind es 9. Bei den Temperaturen wird sich nicht mehr viel tun. Wie auch bei der Sonne gibt es heute maximal eine Sonnenscheindauer von 2 Stunden. Die müssen wir uns so zusammensammeln und auch nur für Vorpommern-Rügen reserviert. Ansonsten auf dem Festland ziemlich viel Nieselregen. In 2 Tage Trend auch morgen nochmal länger anhaltender Regen. Bisschen Sonne kommt dann zum Donnerstag dazu. 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A19 Richtung Berlin zwischen Glasewitz und Güstrow. Ungesicherte Unfallstelle hier. Bitte Vorsicht. Wer mehr weiß, ruft uns gleich bitte an oder eine Sprache schicken. Ja, danke. Stadtverkehr Rostock am Strande Richtung Werftdreieck. Die Baustelle. Gute 10 Minuten mehr. Und dann sind wir bei den Flitzerblitzern. Schwerin-Friedrichsthal, die B104 von Lützow kommend Richtung City. B105 Schmachthagen Richtung Grevesmühlen. Jörnsdorf Richtung Neuburg. B109 Hanshagen, beide Richtungen und Zietenhöhe Friedhof. B166 zwischen Passow und Schwedt im Wald. Beidseitig sogar. B192 zwischen Sito und Röbel, sagt Chrissy in der 70er. B196 zwischen Lankengranitz und Seerams. Dierhagen Richtung Ribnitz-Dammgarten. Drehen-Krögen von Schwerin aus Richtung Ludwigslust. Flitzerblitzer-Anhänger hier nochmal reingemeldet. Dankeschön. Hammer Richtung Torgelow. Zwischen Perdöl und Wittenburg. Stralsund, Rudolf-Virchow-Straße und Wismars, Rudolf-Breitscheid-Straße. Wo habt ihr was entdeckt? Studio-Hotline bitte 0381 49 78 110, denn keiner meldet mehr aktuelle Flitzerblitzer.
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0: Wir haben gerade in den Nachrichten hier bei uns schon ein paar Sachen gehört, die heute passiert sind und noch passieren sollen im weiteren Verhandlungstag im Mordprozess um Fabian heute vor Gericht. Ostseewelle-Reporter natürlich vor Ort, deswegen lasst uns da noch mal ein bisschen genauer reinhören, was dazu Vermutungen und auch für klare Aussagen heute getätigt werden. Machen wir in der Dreiviertelstunde hier bei Ostseewelle. Einfach dranbleiben. Jetzt gibt's The Last Good Night. Ganz entspannter Sound für die Mittagspause und vorher aktuell wie

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3: Jetzt Leonie und Calum Scott mit Stay.

0: gleich wieder rüber in die aktuellen Hits, damit die Mischung stimmt hier bei Ostseewelle mit Kygo, mit Aus Dies und David Guetta und Teddy Swims zusammen mit Gone, Gone, Gone. Ostseewelle Sound für die Mittagspause, bleibt dran.
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0: Bei den Lieblingshits bei Ostseewelle singt euer Nachwuchs mit. Ja, vielleicht wäre ja Singen im Chor was für die Kleine oder den Kleinen. Musikschule Nordwestmecklenburg lädt die Kids jetzt wieder ein, in den Chor oder ein Instrument zu lernen. Musikschule, feine Sache immer. Heute auch das beste Wetter zum drinnen üben. Ja, Dauernieselregen vom Nordwestkreis bis Uckermark. Später trocknet's ab, fängt dann morgen aber wieder an mit dem Regen. 12.31 Uhr.
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0: Danke fürs Melden und auf dem Laufenden halten. Wir geben gerne euch an euch weiter. Stadtverkehr Rostock am Strande Richtung Werftdreieck. An der Baustelle eine knappe Viertelstunde mehr. Ansonsten keine Behinderung von euch gemeldet. Flitzerblitzer. B96 Rügenzubringer Höhe Brandshagen. B109 Zieten beim Friedhof. Beide Richtungen. B166 zwischen Passau und Schwedt immer noch beidseitig. B196 zwischen Lankengranitz und Serams. Flitzerblitzer Gudo Richtung Güstrow, Hammer Richtung Torgelow, zwischen Perdöl und Wittenburg, Stralsund-Rudolf-Virchow-Straße, Wolgast-Wilhelmstraße. Flitzerblitzer Anhänger drehen Krögen Richtung Ludwigslust, den haben jetzt gerade Sophie, Saskia und auch Max nochmal bestätigt. Danke, gute Fahrt.
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0: Gleich 3:45, ihr hört Ostseewelle. Heute ist der dritte Verhandlungstag im Fall des getöteten Fabian aus Güstrow. Wieder saß der Vater im Zeugenstand am Rostocker Landgericht und wurde vom Richter befragt. Zunächst gab es aber einen überraschenden Antrag. Ostseewelle-Chefreporter Alexander Stut vor Ort, dabei ging es um ein Messer?
1: Ja, richtig. Und zwar der Anwalt der Angeklagten hat nochmal einen Beweismittelantrag sozusagen gestellt, denn ein Zeuge, ein sogenannter Herr L., hatte nur 13 Kilometer vom Tatort entfernt in einem Papierkorb an einer Bushaltestelle ein Messer gefunden. Und das hatte er auch damals der Polizei gemeldet. Die Polizei hat aber gesagt, nö, das ist zu weit weg vom Tatort. Wir glauben nicht, dass das was irgendwie mit dem Fall Fabian zu tun haben könnte. Der Anwalt hat aber jetzt beantragt, dieses Messer nochmal zu überprüfen, weil das liegt immer noch bei diesem Herrn L. Und es soll nochmal untersucht werden. Und das hat die Staatsanwaltschaft sozusagen auch genehmigt. Der wird also jetzt nochmal vorgeladen und das Messer wird kriminaltechnisch nochmal genau unter die Lupe genommen werden. Könnte natürlich sein, dass dann plötzlich die Tatwaffe auftaucht.
0: Die Angeklagte Gina H., die den 8-jährigen Fabian getötet haben soll, hat heute das erste Mal wohl auch erkennbare Reaktionen und Gefühle und Emotionen gezeigt, ja?
1: Das war zum einen war es so, der Vater von Fabian wurde vom Gericht natürlich über diese Beziehung gefragt und da ging es auch immer wieder darum, dass er sie finanziell unterstützt hat, also die Angeklagte, aber es ging auch darum, dass er vor allem natürlich bei den Pferden, die sie ja hatte, geholfen hat, denn die Pferde waren und sind für Gina H. quasi ihr Ein und Alles. Ein Pferd ist dann aber verstorben und da hat Gina H. das erstmal Emotionen gezeigt. Sie hat nämlich geweint, als sie da von diesem Tod des Pferdes dann nochmal gehört hat. Während sie zum Beispiel, als es um die Kinder ging, als es um ihren Sohn ging, aber auch um Fabian, sozusagen keinerlei Emotionen gezeigt hat. Jetzt war dann nochmal die Trennungsphase, großes Thema. Da wurden sehr, sehr viele Chatnachrichten abgespielt. Immer wieder ging es um Eifersucht, es ging um Trennungsgründe. Und komisch für mich selber auch, Gina H. hat in einer Nachricht auch gesagt, dass sie den Vater von Fabian zurücknehmen würde, aber ohne sein ganzes Anhängsel. Und das ist natürlich jetzt auch nochmal Thema.
0: Chefreporter Alexander Stut von Ostseewelle, Dankeschön ans Rostocker Landgericht. Hier wird weiter der Fall des getöteten Fabian aus Güstrow verhandelt. Ein Urteil könnte Anfang Juli fallen. Danke dir.
1: Jo, bis dann.

0: so ein bisschen die Ruhe und Ausgeglichenheit aus dem Song mitgenommen. Einmal durchschütteln und dann mit Power in die nächste Stunde bei der Arbeit. Hier mit Ostseewelle. You Not Us mit All In aus den aktuellen Charts dabei. Super Kult 80er von Alphaville. Dann hier Schlitzohr, ne? Unsere Baumann- und Klausen-Kultbeamten in der nächsten halben Stunde haben Auftritt. Bleibt bei Ostseewelle.
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13: Vater von Fabian unterstützt weiter Angeklagte Gina H. Leipziger Amokfahrer erst einen Tag vorher aus Psychiatrie entlassen. Guten Tag, ich bin Ingo Lorenz. Heute sagt noch einmal der Vater des Jungen aus im Prozess um den Mord am 8-jährigen Fabian aus Güstrow. Es ging heute darum, wie sehr er seine angeklagte Ex-Freundin Gina H. unterstützt hat. Die Staatsanwaltschaft vermutet, dass die Trennung eine Rolle gespielt hat beim Motiv für den Mord. Er hat seine früheren Chatnachrichten dabei teils zurückgenommen. Da hatte er sich beklagt, Gina H. habe ihn manipuliert. Geweint hat sie jetzt, als es um den Tod ihres Pferdes ging. Ein angeblicher Arzt am Telefon hat ein älteres Ehepaar in Rostock hereingelegt. Er hat ihnen vorgelogen, ihr Sohn sei schwer krank und brauche dringend teure Medikamente aus dem Ausland. Angeblich sei auch seine Frau in der Klinik und überfordert. So haben die beiden später einem unbekannten Abholer 40.000 Euro in bar übergeben. Erst danach haben die beiden ihre Schwiegertochter angerufen und erfahren, ihr Sohn war und ist völlig gesund.
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13: Der 33-jährige deutsche Amokfahrer von Leipzig ist erst einen Tag vor der Tat aus der Psychiatrie entlassen worden, das berichtet die Bild-Zeitung. Er soll dort aggressiv gegenüber Mitpatienten gewesen sein. Weshalb hier nicht die Polizei eingeschaltet wurde, unklar. Er ist gestern mit 80 km/h durch die Fußgängerzone in Leipzig gerast, zwei Menschen sind tot. Danach hat er sich ohne Widerstand festnehmen lassen. Später hat ein Arzt entschieden, der Mann ist nicht haftfähig, er wurde wieder in ein Krankenhaus gebracht. Bei dem tödlichen Ausbruch des Hunter-Virus auf einem Kreuzfahrtschiff geht die Weltgesundheitsorganisation WHO davon aus, dass es von Mensch zu Mensch übertragen wurde. Das ist selten. Normalerweise wird dieses Virus durch Nagetierkot weitergegeben. Vermutlich hatte sich hier der erste Passagier angesteckt, bevor er an Bord gegangen ist. 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Und jetzt das Wetter.
0: Aktuelle Temperaturen am Marstall Schwerin 10 Grad, Schwedt an der Vierradener Mühle 12. Das sind die Topwerte von heute, da passiert nichts mehr. Nordostwind bleibt mäßig. Dieser leichte Landregen arbeitet sich weiter Richtung Vorpommern-Rügen und Ueckermünder Heide vor. Von Mecklenburg fängt es langsam an, so ein bisschen abzutrocknen. Wir haben eine relativ ruhige Nacht vor uns, 2-Tage-Trend. Auch morgen nochmal Regen, teilweise ein bisschen kräftiger. Der kommt so von Süden ran und an der Ost-West-Linie der A20 macht er Halt. Mehr Sonne am Donnerstag. 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Auf den Straßen soweit alles in Ordnung. Stadtverkehr Rostock am Strande Richtung Werftdreieck. Um 10 Minuten mehr an der Baustelle. Ne? Ist es mehr, ist es weniger? Wie sieht's aus? Tessiner Straße, ruft uns bitte gleich an, wenn sich da was ändert. Dankeschön. Flitzerblitzer, B103 Dresenow Richtung Mainburg. Das ist ein neuer Flitzerblitzer-Anhänger, meldet ihr? Juhu, B192 in Reinsdorf Richtung Warin, zwischen Sito und Röbel stehen sie. B196 zwischen Lankengranitz und Serams. Die Hagen Richtung Ribnitz-Dammgarten, in Guto Richtung Güstrow, zwischen Perdöl und Wittenburg im Waldstück. Strahli, Rudolf-Virchow-Straße, Wismar, Rudolf-Breitscheid-Straße. Moritz meldet den nochmal frisch rein. Danke. Und Wolgast-Wilhelm-Straße. Studio-Hotline bitte immer anrufen, wenn ihr was entdeckt habt. 0381 49 78 110. Denn keiner meldet mehr aktuelle Flitzerblitzer.
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0: Und mit diesem aktuellen Hit habt ihr wieder ein paar Kilometer für alle, die im Außendienst sind, weggeschrubbt. Danke fürs Ostseewelle hören, auch beim Autofahren. Und jetzt immer der Nachmittagsschmunzler und die extra Motivation bei der Arbeit mit Baumann und Klausen.
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2: Ja, Oberamtsrat Alfred Klausen?
3: Morgens, Alfred. Na, wie ist?
2: Wie klingst du denn, Habe?
3: Ja, Allergie, Heuschnupfen.
2: Okay, ich dachte, du verzichtest in Nahrungsmitteln auf sämtliche Allergiestoffe.
3: Ja, das mache ich ja auch.
2: Und ihr trinkt nur gefiltertes Wasser zu Hause, oder?
3: Genau, Bergquellwasser.
2: Genau, und du verzichtest auf Industriezucker, Alkohol und andere Rauschstoffe.
3: Ja, klar, so sieht's aus.
2: Es ist so krass, ich hatte recht.
3: Womit?
2: Das ist voll gefährlich, wie du lebst.
3: Wie bitte?
2: Ja, ich meine, ich habe keinen Strohschnupfen.
3: Heuschnupfen.
2: Ach, ist doch egal, Mann. Jedenfalls bist du einfach zu stark entgiftet.
3: Hä?
2: Ja, dich haut halt alles um, Mann.
3: Das ist doch Blödsinn.
2: Nein, dein perfektes Leben führt zu Allergien.
3: Aber...
2: Kein Aber, du brauchst einfach mehr Giftstoffe.
3: Alfred,
2: Ja, jetzt lass mich mal machen. Also, ich mach dir eine Liste fertig mit allem, was du brauchst. Perfektes Leben führt zu Allergien.
3: Aber,

0: Sprechungskäffchen.
1: Bingo.
2: Hier kommt der nächste aktuelle Hit bei Ostsee.
3: Miles Smith und Niall Horan mit Drive Safe.

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1: Wenn Michael Schulte dein Vater ist, bekommst du natürlich nicht nur ein oder zwei Kinderlieder in Wechsel vorgesungen, sondern du bekommst natürlich immer was Neukomponiertes. Ich glaube, so ähnlich hat es Michael Schulte bei Ostseewelle letztens erzählt. Seine Kinder können da immer aus einem riesen Repertoire an eigenen Kinderliedern auswählen vorm Einschlafen. Micha Schulte gleich mit 5 AM aus den aktuellen Charts. Dazu gibt's Huntrix, schön mit Golden und was von den Killers für den Rockfaktor. Human bleibt bei Ostseewelle.
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1: Hey, hey, wird euch jetzt nicht überraschen, dass der Molly mehrere Dampfloks hat, sonst würde das vom Takt her gar nicht funktionieren. Eine der Dampfloks war jetzt auf Schönheitskur. Gibt so eine Schönheitsfarm, also Werkstatt für Dampfloks in Thüringen. Da ist er jetzt richtig neu aufgemotzt worden und ist wieder hübsch wie neu. Jetzt gerade wieder angekommen hier bei uns. Das Wetter bei Ostseewelle. Heute nicht so ein richtig tolles Ausflugswetter. Überwiegend grau, trübe, trocknet langsam ab. 2 Tage trennt auch weiter Schauer. 13.31 der beste Verkehrsservice für unser Land Ostseewelle. Mecklenburgische Seenplatte, Kreuzung B104, B194, Staffenhagen, da ist gerade ein Ampelausfall. Dann geht's schwer voran, Schwerin, Graf-Schack-Allee, da ist eine Demonstration. Stadtverkehr Rostock am Strand Richtung Werfdreieck vor der Baustelle plus 10 Minuten. Hi, Flitzer, Blitzer. Jörg meldet für die B103 Rostocker Stadt Autobahn zwischen Lüttenklein und Evershagen einen. B109 Zietenhöhe Friedhof beidseitig. B166 zwischen Passow und Schwedt. B192 in Reinsdorf und zwischen Sitow und Röbel. Guto Richtung Güstrow immer noch zwischen Perdödel und Wittenburg und Schwerin-Werder-Straße jetzt beidseitig. Wo habt ihr was entdeckt? Ruf durch bitte. 0381 49 78 110, denn keiner meldet mehr aktuelle Flitzerblitzer.
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1: Hi, wie immer, André Schneider. Hallo. Taucht ja immer wieder auf, so Forderungen, dass man sagt, Mensch, mehr Frauen sollen Chefs sein oder mehr Frauen in den Bundestagsfraktionen. Da machen manche Parteien ja Wettbewerbe draus. Oder jetzt endlich mal eine Bundespräsidentin. Ne? Das mag für heute sinnvoll sein. In Zukunft wird das wahrscheinlich gar nicht gehen, weil es zu wenig Frauen gibt. Was denn da los? Checken wir gleich gegen 14:45 hier bei Ostseewelle.

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0: Danke fürs Einschalten. Und jetzt mehr von eurer Lieblingsmusik hier bei Ostseewelle.

0: Und damit sind wir von allen Arbeitssünden befreit und freigesprochen. Ihr hört Ostseewelle. Gleich Power in der nächsten Stunde mit Amy McDonalds. Mr. Rock'n'Roll, yeah. Felix Jehn, aktueller Beat, Now's a Good Time to Be. Und von The Script, dieses Hall of Fame, so eine schöne Pop-Rock-Hymne. Bleibt bei Ostseewelle, gleich alles nach zwei.
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12: Vater von Fabian unterstützt weiter Angeklagte Gina H. Leipziger Amokfahrer erst einen Tag vorher aus Psychiatrie entlassen. Guten Tag, ich bin Ingo Lorenz. Heute sagt noch einmal der Vater des Jungen aus im Prozess um den Mord am 8-jährigen Fabian aus Güstrow. Es ging heute darum, wie sehr er seine angeklagte Ex-Freundin Gina H. unterstützt hat. Die Staatsanwaltschaft vermutet, dass die Trennung eine Rolle gespielt hat beim Motiv für den Mord. Er hat seine früheren Chatnachrichten dabei teils zurückgenommen. Da hatte er sich beklagt, Gina H. habe ihn manipuliert. Geweint hat sie jetzt, als es um den Tod ihres Pferdes ging. Ostseewall Timmy ist vermutlich tot. Das zumindest befürchtet das Meeresmuseum in Stralsund. Begründung, er war vermutlich zu schwach, um im tiefen Wasser zu schwimmen. Von Umweltminister Backhaus heißt es, die Helferinitiative müsse jetzt die Daten des Peilsenders und zum Zustand des Tieres liefern. Das sei so auch vereinbart gewesen.
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12: Der 33-jährige deutsche Amokfahrer von Leipzig ist erst einen Tag vor der Tat aus der Psychiatrie entlassen worden. Das berichtet die Bild-Zeitung. Er soll dort aggressiv gegenüber Mitpatienten gewesen sein. Weshalb hier nicht die Polizei eingeschaltet wurde? Unklar. Er ist gestern mit 80 km/h durch die Fußgängerzone in Leipzig gerast. Zwei Menschen sind tot. Danach hat er sich ohne Widerstand festnehmen lassen. Später hat ein Arzt entschieden, der Mann ist nicht haftfähig. Er wurde wieder in ein Krankenhaus gebracht. In der Corona-Zeit war BioNTech der Name als Hersteller von Impfstoff. Für die Stadt Mainz ein Glücksfall. Sie konnte durch die Gewerbesteuer die alten Schulden auf einen Schlag bezahlen. Der Boom ist jetzt vorüber. BioNTech kündigt an, bis zu knapp 1.900 Jobs abzubauen, wegen zu wenig Auslastung der Werke. Betroffen sind demnach die Standorte in Idar-Oberstein, Marburg und Singapur. Dazu die Werke des übernommenen Konkurrenten CureVac. 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
0: Ihr kennt es vom Ostseewelle-Wetter für Mecklenburg-Vorpommern. Wir haben vor allen Handwerksbäckern ja Ostseewelle-Thermometer stehen. Ganz besonders heute am Tag des Deutschen Brotes gucken wir drauf. Vor dem Stadtbäcker Korsten in der Min jetzt 10 Grad. Vor der Bäckerei Nekel in Domsühl 11 bei den Temperaturen. Ist kein Spiel mehr heute drin. Die Topwerte erreicht. Noch ein bisschen Regen zieht zwischen dem Miner Land und Ueckermünder Heide Richtung Osten ab. Im Zwei-Tage-Trend kommt morgen nochmal von Westen neuer Regennachschub und dann sind wir aber für Donnerstag wieder mit Sonne dran. Jetzt 14.04 Uhr.
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0: Stadtverkehr Rostock, Deutsche Met-Vögen-Teichkreuzung, jetzt Ampelausfall, stockender Verkehr schon jetzt und da ist der Baustellenstau in Sachen Tessiner Straße noch nicht mal mit drin jetzt. Eieiei. Und am Strand Richtung Werftdreieck haben wir ja auch wieder plus 10 Minuten locker an der Baustelle, das wird dann auch noch mehr. Mecklenburgische Seenplatte, Staffenhagen, B104, B194, Ampelausfall hier an der großen Kreuzung. Flitzerblitzer stehen. B103, Dresenow, Richtung Mainburg. B103 Rostocks Stadt, Autobahn zwischen Lüttenklein und Evershagen. B166 zwischen Passau und Schwedt im Waldstück. B192 zwischen Sito und Röbel in der 70er. Dierhagen Richtung Ribnitz-Dammgarten. Groß-Belo Richtung Buro. Flitzerblitzer, Stralsund, Rudolf-Virchow-Straße, Wismar, Rudolf-Breitscheid-Straße. Mehr kommt von euch.
14: Ja, hallo, hier ist Sarah. Ich wollte Blitzer melden. Und zwar in Waschow aus Richtung Wittenburg kommt in Richtung Tarentin.
0: Dankeschön. Und 0381 49 78 110. Immer anrufen, wenn ihr was entdeckt habt, ne?
15: Hallo, liebes Ostseewelle-Team, der Marc hier. Ich wollte euch einen Blitzer melden, der gerade eingemessen wird für Slate Richtung Parchim und Nana Eisdiele.
0: Dankeschön, denn keiner meldet mehr aktuelle Flitzerblitzer.
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0: Oh, die Meldung hat uns heute früh überrascht. Das Gleichgewicht der Menschheit ist gefährdet. Ostseewelle habt ihr an. Es gibt auf unserem Planeten jetzt einen Männerüberschuss bei den Menschen, die Kinder machen können. Also wer den Fachbegriff haben will, Menschen im reproduktiven Alter. Ist ein echter Wendepunkt in der Geschichte, weil sonst gab es immer mehr Frauen als Männer in diesem Bereich. Welche Probleme jetzt entstehen, das klären wir. Frage natürlich logisch, woher kommt dieser Männerüberschuss? Ostseewelle-Reporter Axel Prokop.
1: Ja, das hat zum einen kulturelle Gründe, weil Männer sind in vielen Ländern angesehener als Frauen. Vor allem als in China wegen der Bevölkerungsexplosion, die diese Ein-Kind-Politik gab, wurden äußerst viele Jungs geboren und viele Mädchen abgetrieben. Ah. Erst seit 2015 dürfen Paare in China wieder mehr als ein Kind haben. Heißt aber, Millionen Frauen und Mädchen fehlen heute alleine dort in China. Außerdem gibt es heutzutage weniger Kriege, die früher vor allem viele Männerleben gefordert hatten.
0: Welche Probleme entstehen dann jetzt raus?
1: Ja, weniger Frauen heißt weniger potenzielle Kinder, heißt aber auch, mehr Männer finden keine Partnerin, bleiben Single und kinderlos, auch wenn sie gerne Kinder hätten. Und unzufriedene Männer bergen Konfliktpotenzial. Laut aktuellen Studien sind sie gewaltbereiter als vergebene Männer zum Beispiel.
0: Dankeschön an Axel Prokop. Auch am Max-Planck-Institut Rostock zum Beispiel wird dazu geforscht, was es heißt, wenn es dauerhaft bei Menschen mehr Männer als Frauen gibt. Super.

0: neue Musik hört ihr natürlich hier bei Ostseewelle.
1: Das sind Jennifer Lopez und David Guetta mit Save Me Tonight.

0: Bleibt dran, gleich der aktuelle Verkehrsservice für unser Land mit den frischen Flitzerblitzern. Gerade jetzt so in den frühen Nachmittagsstunden wird ja neu aufgebaut, also quasi so eine Art Schichtwechsel. Hören wir gleich, wo gerade was frisch steht. Vielleicht wollt ihr noch schnell dabei sein. 0381 49 78 110. Und dann auf die 12 mit Culture Beat, Pay No Mind, kultig. Shania Twain, schön verspielt aus den 2000ern und alle aktuellen Sounds. Tom Walker und Glockenbach mit Home, bleibt bei Ostseewelle. Geht gleich weiter mit all euren Lieblingshits.
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0: Weil wir gleich Slate an der Eisdiele noch einen Flitzerblitzer haben, komme ich drauf. Schöne Grüße an alle Eisdielen bei uns im Land, zum Beispiel Schwerin Müß. Auch wenn die Sonne heute nicht so doll scheint, wir kommen trotzdem zu euch. 11 Grad, gerade bei Eisbärwolken ziehen sind es 10. Das Wetter bei Ostseewelle für uns in Mecklenburg-Vorpommern. Heute nicht ganz so doll durchgehend sonnig. Das wird am Donnerstag besser. Morgen müssen wir nochmal durch Regen durch. Es ist 2:30.
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0: Frisch gemeldet im Landkreis Vorpommern-Rügen, Grimmen, Friedrichstraße. Da ist ein Feuerwehr- und Polizeieinsatz. Wer mehr weiß, ruft gleich bei uns durch. Ansonsten sind wir mit allen Blaulichtorganisationen dann auch gleich über die Verkehrsredaktion hier im Austausch. Grimmen, Friedrichstraße, Rettungs Kräfteeinsatz, bitte Vorsicht. Stadtverkehr Rostock am Strande Richtung Werftdreieck. Etwa 10 Minuten extra brauchen wir hier und Tessiner Straße. Im Moment plus 5 Minuten. Flitzerblitzer stehen. B192 in Reinsdorf Richtung Warin. Zwischen Sito und Röbel Flitzerblitzer. B196 zwischen Lankengranitz und Serams. B321 zwischen Slate, Eisdiele und Parchim. Dann Dierhagen Richtung Ribnitz-Dammgarten, Guto Richtung Güstrow, Sandrosit Neustrelitz, Zirger Nebenstraße, also quasi ganz dicht an den Hausbooten fast dran, Schwerin-Werder-Straße, Wismar-Rudolf-Breitscheid-Straße und mehr kommt von euch. Hi.
2: Jo, mein Name. Ich wollte einen Blitzer melden, nämlich auf der L72 in Richtung Ludwigslust in Dreckrügen.
0: Hey, danke Leo. Moin.
3: In Heiligenhagen Richtung Sato. Liebe Grüße. Ciao.
0: Vielen Dank. Studio Hotline immer 0381 49 78 110. Denn keiner meldet mehr. Aktuelle Flitzerblitzer.
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1: Hey, danke fürs Ostseewelle hören. Ich bin André Schneider. Wenn wir euch fragen, welche ein bis zwei nervigen Angewohnheiten fallen euch zu euren Nachbarn ein? Manche so, ich blende diese Menschen einfach aus. Andere so, welche zwei aus den 26 zähle ich jetzt auf? Das wird mit euch in der Hörerfamilie ein spannendes Ranking und erhellende Erlebnisse geben. Morgen früh im Guten Morgen. Was nervt euch an euren Nachbarn? Alles dazu ab 6 Uhr hier gemeinsam im Guten Morgen bei Ostseewelle erleben. Uwe 169, Anhalb Wollitzer und Andrea Sparmann sind für euch da. Aktueller Track jetzt von Michael Patrick.

0: Jungs.
1: Ja, mit Energie rein in den Dienstagnachmittag. Hallo Ostseewelle und hallo Mike Ross.
2: Hallo, heute Nachmittag gibt's hier bei uns im Programm alle Details zum dritten Tag im Fabian-Mordprozess am Landgericht Rostock, so gegen 16.45 Uhr. Außerdem ging's ja heute an der Seenplatte zu wie im Wilden Westen. Was da genau abgegangen ist, das hört ihr so gegen 17.45 Uhr hier bei Ostseewelle. Schneidi, schönen Feierabend.
1: Fertig.
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19: Chatnachrichten sollen Hintergrund zum Mord an Fabian aufklären. Andacht nach Amokfahrt von Leipzig. Guten Tag, ich bin Ingo Lorenz. Auch heute hat das Landgericht Rostock wieder versucht aufzuklären, was zum gewaltsamen Tod des achtjährigen Fabian aus Güstrow geführt hat. Im Mittelpunkt stand heute die Beziehung von Fabians Vater zur Angeklagten Gina H., seiner Ex-Freundin. Viele Chatnachrichten wurden verlesen und der Vater hat wieder einmal für Kopfschütteln gesorgt. Er konnte sich angeblich nicht mehr an ein bestimmtes Telefongespräch erinnern, am Tag von Fabians Verschwinden. Der vorsitzende Richter hat gesagt, wenn sein einziger Sohn verschwinde, könne er sich wohl an jede Minute erinnern. Ostseewall Timmy ist vermutlich tot. Das zumindest befürchtet das Meeresmuseum in Stralsund. Begründung: Er war vermutlich zu schwach, um im tiefen Wasser zu schwimmen. Von Umweltminister Backhaus heißt es, die Helferinitiative müsse jetzt die Daten des Peilsenders und zum Zustand des Tieres liefern. Das sei auch so vereinbart gewesen.
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19: Es ist der kleinste mögliche Trost nach der Amokfahrt gestern durch die Leipziger Innenstadt. Keiner der schwer Verletzten ist noch in Lebensgefahr. Das hat Oberbürgermeister Jung am Rande einer Gedenkveranstaltung heute mitgeteilt. Mehr als 1000 Menschen haben in der Universitätskirche der Opfer gedacht. Um 17 Uhr ist eine weitere Gedenkveranstaltung in der Nikolaikirche geplant. Inzwischen berichten mehrere Medien, der 33-jährige Täter war noch bis Sonntag in der Psychiatrie gewesen. Was ihn zu der Tat mit zwei Toten gebracht hat, ist weiterhin nicht bekannt. Die Lage in der Straße von Hormuz verschärft sich weiter. US-Präsident Trump droht, sollte der Iran Schiffe angreifen, die Frachter durch die Meerenge geleiten, dann werde das Land vernichtet. Der iranische Außenminister Araghchi warnt die USA, sie sollten ihren Einsatz nicht fortsetzen. Vorher ist es in der Straße von Hormuz zu Gefechten gekommen. Die US-Armee hat nach eigenen Angaben mehrere iranische Boote versenkt. Der Iran meldet Raketenangriffe auf US-Militärschiffe. 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Und jetzt das Wetter.
2: 10 Grad haben wir aktuell am Peenemünder Haken, 11 Grad im Trebeltal. Heute Nachmittag bleibt es fast überall in Mecklenburg-Vorpommern dicke Bewölkung. Stellenweise gibt es auch immer mal wieder richtig kräftig Regen auf die Mütze. Auflockerung nur ganz selten mal dabei. In der Nacht da dann streckenweise auch ein paar Schauer am Start bei 8 bis 5 Grad. Und der Zwei-Tage-Trend, ja, bleibt sehr wechselhaft. Morgen viele Wolken, immer wieder Regen bei 11 bis 13 Grad. Übermorgen Sonne, Wolken und auch Regen bei 15 Grad maximal. 15.03 Uhr. 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Landkreis Vorpommern-Rügen, Grimmen, Friedrichstraße, Feuerwehr und Polizei im Einsatz nach Unfall. Dann Landkreis Rostock in Ziebühl Richtung Bützow. Ist ein schwarzer Labrador auf der Straße unterwegs, bitte nicht überfahren. Stadtverkehr Rostock am Strande Richtung Werftdreieck vor der Baustelle 15 Minuten Zeitverlust und Tessiner Straße statt auswärts plus 10, statt einwärts um die 5 Minuten extra. Die Flitzerblitzer, die stehen an der A20 Richtung Lübeck kurz vor der Baustelle Fuchsberg, B321 zwischen Slate und Parchim an der Eisdiele, in Drehn-Krögen Richtung Ludwigslust kann es euch erwischen, in Gutow Richtung Güstrow, Groß-Belo Richtung Burow, in Heiligenhagen Richtung Sato, außerdem in Neustrelitz circa Nebenstraße. Lukas meldet kurz vor Putlitz aus Karstedt kommend ein. In Schwerin haben wir einen, Werderstraße beidseitig, in Waschow Richtung Zarentin und in Wismar Rudolf-Breitscheid-Straße. Habt ihr auch noch welche gesehen? Ruft an, Studio Hotline ist immer die 0381 49 78 110, denn keiner meldet mehr aktuelle Flitzerblitzer.
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2: Ostseewelle. Ich bin Mike Ross, das Ross im Radio. Kommt gut an.

Dana aus Grevesmühlen hat es auch gleich geschafft. Um 16 Uhr fällt der Stift, dann ist auch endlich Feierabend. Da kann man doch eigentlich jetzt schon mal langsam den Schreibtisch aufräumen, oder? Auch im Büro hört sie Ostseewelle, Hitradio Mecklenburg-Vorpommern und hat sich diesen entspannten Kulthit hier von Joshua Caddison gewünscht. Das hier ist Jessie für euren Dienstagnachmittag.

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0: September, Anfang Mai. Passt ja zum Wetter, ne? Cry for You war das von September hier bei Ostseewelle. Kommt gut in euren wohlverdienten Feierabend, damit das besser flutscht, hört ihr hier die meiste Musik mit allen aktuellen Hits. In der nächsten halben Stunde unter anderem der brandneue Knaller von Holly Humberstone dabei, To Love Somebody. Dazu gibt's aktuellen Sound von Taylor Swift und was richtig Kultiges von Gigi D'Agostino zwischendurch.
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0: 15.30 Uhr, J-Ostseewelle mit dem Feierabend-Update für 3:30. Ingo Lorenz hat die Schlagzeilen für euch.
11: Im Fabian-Mordprozess hat der Vater des getöteten 8-jährigen Jungen heute erklärt, er glaube an die Unschuld seiner angeklagten Ex-Freundin Gina H. Unter anderem haben heute auch Faserspuren eine Rolle gespielt, die im Auto der Angeklagten gefunden wurden. Genauso einen Pullover mit diesen Fasern hatte Fabian getragen. Das tödliche Hantavirus auf dem Kreuzfahrtschiff im Atlantik wurde vermutlich von einem Passagier unwissentlich mit an Bord gebracht und hier von Mensch zu Mensch weitergegeben. Das vermutet die Weltgesundheitsbehörde WHO.
12: Hier bei uns in Westmecklenburg.
11: Einen kleinen Radlader haben Unbekannte in Banzin bei Verlan geklaut, direkt vom Hof eines Landwirtschaftsbetriebs. Auch die Palettengabel und eine Ladeschaufel haben die Täter gleich mitgenommen. Auffällig an dem Kompaktlader von Schäfer sind zusätzliche Scheinwerfer am Dach. Schaden etwa 42.000 Euro.
0: Alles, was heute wichtig ist, jederzeit zum Nachhören in der Ostseewelle-App und in einer halben Stunde wieder um 16 Uhr. Das Ostseewelle Feierabendwetter für uns in Mecklenburg-Vorpommern. In Schwerin an der Schelfkirche haben wir jetzt 12 Grad. An der Seebrücke in Heringsdorf auf Usedom sind es 10. Viele Wolken hängen über uns, vor allem Richtung Vorpommern, auch noch viel Regen mit dabei. Auflockerung gibt es heute nur ganz selten. Und im Zwei-Tage-Trend ist es weiter wechselhaft. Hier und da immer wieder Schauer bei 13 bis 15 Grad. 15.31 Uhr, Ostseewelle, der beste Verkehrsservice für unser Land. Landkreis Vorpommern-Rügen, Grimmen, Friedrichstraße, gab es einen Unfall, Feuerwehr und Polizei sind hier im Einsatz. Und dann schauen wir in den Landkreis Mecklenburgische Seenplatte, da habt ihr was.
13: Moin, der René hier. Am Waren, Neubrandenburg, gibt es ja die Umleitung. Es gibt aber einige, die sich an diese Umleitung nicht halten wollen. Deshalb gibt es jetzt Behinderungen zwischen Rügeband und Kleingiewitz. Da hat sich dann jetzt einer mit dem LKW festgefahren.
0: Danke für die Info. Kreis Nordwest-Mecklenburg. Vollsperrung zwischen Dassow und Pötenitz. Zum Fahren geht hier am besten über Hagensee und Wieschendorf. Und Stadtverkehr Rostock am Strand Richtung Werftdreieck vor der Baustelle. Viertelstunde Zeitverlust. Und Tessiner Straße stadtauswärts auch ungefähr 15 Minuten mehr einplanen. Die Flitzerblitzer stehen an der A20 Richtung Lübeck kurz vor der Baustelle Fuchsberg. B321 zwischen Slate und Parchim an der Eisdiele. In Drehn-Krögen Richtung Ludwigslust. In Gotho Richtung Güstrow. Groß-Melo Richtung Buro kann es euch erwischen. Steffi hat einen gesehen in Heiligenhagen Richtung Saathof. Danke fürs Bescheid geben. In Neustrelitz, circa Nebenstraße stehen sie. Dann kurz vor Putlitz, aus Karstadt kommend. In Schwerin, Werderstraße beidseitig. Außerdem in Waschow Richtung Zarentin. Und in Wismar, Rudolf-Breitscheid-Straße. Habt ihr auch noch welche gesehen? Yay. Ruft an, Studio-Hotline ist immer die 0381 49 78 110. Denn keiner meldet mehr aktuelle Flitzerblitzer.
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Am Dienstagnachmittag, brandneu bei uns ist Holly Humberstone. Die Gute wollte eigentlich darstellende Kunst studieren und Schauspielerin werden, hat dann aber das Studium nach einem Jahr abgebrochen, weil sie urplötzlich mit ihrer Musik mega erfolgreich wurde und fürs Studium so eigentlich gar keine Zeit mehr hatte. Das hier ist Holly Humberstone mit ihrem aktuellen Überflieger, To Love Somebody.

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0: Ihr hört jeden Tag den ganzen Tag Ostseewelle in der nächsten halben Stunde mit Ray Garvey, Take This Heart. Und wir können uns freuen auf Kato und John mit Turn the Lights Off. Absolut geiler Knaller.
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11: Chatnachrichten sollen Hintergrund zum Mord an Fabian aufklären. Hantavirus auf Schiff wohl von Mensch zu Mensch übertragen. Guten Tag, ich bin Ingo Lorenz. Auch heute hat das Landgericht Rostock wieder versucht aufzuklären, was zum gewaltsamen Tod des 8-jährigen Fabian aus Güstrow geführt hat. Im Mittelpunkt stand heute zunächst die Beziehung von Fabians Vater zur Angeklagten Gina H., seiner Ex-Freundin. Ostseewelle-Reporter Adrian Mützel.
12: Eins hat der Vater heute deutlich gesagt: Wir sind ein Paar. Er und Gina H. hätten sich wieder angenähert. Außerdem sind bemerkenswerte Indizien heute vor Gericht präsentiert worden. Eine Kamera hatte das Auto der Angeklagten aufgenommen am Tag des Verschwindens von Fabian nahe dessen Wohnung. Und in dem Auto sind Fasern gefunden worden von einem Pullover, wie Fabian ihn getragen hatte. Diesen Pullover hatte der Junge erst bekommen, als er keinen Kontakt mehr zu Gina H. hatte. Dazu waren auch Blutspuren des Jungen an einer Küchenrolle in ihrem Auto.
11: Mehr Hintergründe und Aussagen aus dem Prozess noch vor 5 hier im Programm von Ostseewelle. In der umstrittenen Klimaschutzstiftung Mecklenburg-Vorpommern hat es vorige Woche eine Razzia gegeben. Hier wurden Unterlagen für den Untersuchungsausschuss sichergestellt, die heute übergeben wurden. Die Durchsuchung hatte das Amtsgericht angeordnet auf Antrag der Grünen und der CDU. Beide sagen, man habe lange versucht, den Ex-Vorsitzenden Erwin Sellering zur Einsicht zu bringen. Der aber habe sich standhaft geweigert, die Vorstandsprotokolle herauszurücken.
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11: Bei dem tödlichen Ausbruch des Hantavirus auf einem Kreuzfahrtschiff geht die Weltgesundheitsorganisation WHO davon aus, dass es von Mensch zu Mensch übertragen wurde. Das ist selten. Normalerweise wird dieses Virus durch Nagetierkot weitergegeben. Vermutlich hatte sich hier der erste Passagier angesteckt, bevor er an Bord gegangen war. Es ist der kleinste mögliche Trost nach der Amokfahrt gestern durch die Leipziger Innenstadt. Keiner der schwer Verletzten ist noch in Lebensgefahr. Das hat Oberbürgermeister Jung heute am Rand einer Gedenkveranstaltung mitgeteilt. Mehr als 1000 Menschen haben in der Universitätskirche der Opfer gedacht. 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Und jetzt das Wetter.
0: 11 Grad haben wir aktuell in Sassnitz am alten Fährhafen, 10 Grad in Züssow am UBB-Bahnhof. Heute Nacht geht das runter auf 8 bis 5 Grad. Bis dahin bleibt es meist dicke bewölkt, stellenweise wird es auch nochmal ordentlich nass. Auflockerung nur ganz selten dabei, auch heute Nacht immer mal wieder ein paar kurze Schauer. Und der 2-Tage-Trend, morgen viele Wolken, immer wieder Regen bei 11 bis 13 Grad maximal. Übermorgen reißen die Wolken ein bisschen öfter auf, da gibt es auch hier und da ein bisschen mehr Sonne. Trotzdem immer wieder auch Regen mit dabei bei 15 Grad. 16.04 Uhr, Ostseewelle hier mit dem besten Verkehrsservice für unser Land. Landkreis Mecklenburgische Seenplatte. LKW hat sich zwischen Rügeband und Kleingiewitz festgefahren. Hier wird es ganz schön eng jetzt für euch. Dann habt ihr auch was?
13: Hallo Ostseewelle, der Martin hier. Ich wollte eine kleine Verkehrsstörung in Neustrelitz melden, nämlich in der Tiergartenstraße auf Höhe der Jawahala Nero-Schule. Gab es einen kleinen Unfall. Die Unfallfahrzeuge stehen noch mitten auf der Straße. Es geht zwar vorbei, aber sehr langsam. Das staut sich nach hinten sehr. Also wenn ihr könnt, umfahrt die Stelle am besten.
0: Dankeschön. Außerdem Kreis Nordwest-Mecklenburg, Vollsperrung zwischen Dassow und Pötenitz. Umfahren geht hier am besten über Hagensee und Wieschendorf. Kreis Ludwigslust-Parchim, B195, Unfall zwischen Greven und Kreisverkehr Gallin, in beiden Richtungen nur eine Spur frei. Stadtverkehr Rostock am Strande Richtung Werfdreieck, vor der Baustelle 15 Minuten Zeitverlust und Tessiner Straße stadtauswärts ungefähr 20 Minuten mehr einplanen. Flitzerblitze haben wir auch, die stehen jetzt an der A20 Richtung Lübeck, kurz vor der Baustelle Fuchsberg. Astrid hat einen.
14: Hallo, liebes Ostseewelle-Team. Blitzer hat gerade aufgebaut zwischen Neubrandenburg und Neustrelitz in Usadel am Parkplatz.
0: Dankeschön, gleich der nächste.
15: Ja, hallo, hier ist der Ecker. In Dresenow, das ist vom Klau Richtung Mainburg, in Dresenow ist der Blitzerhänger.
0: Alles klar, dankeschön. Außerdem B321 zwischen Slate und Parchim an der Eisdiele. In Drehenkrögen Richtung Ludwigslust kann es euch erwischen. Außerdem in Gutow Richtung Güstrow. In Groß-Belo Richtung Buro. In Heiligenhagen Richtung Sato haben wir einen. Dann in Neustrelitz, circa Nebenstraße. Kurz vor Putlitz aus Karstedt kommend. In Schwerin, Werderstraße beidseitig. In Waschow Richtung Zarentin. Und in Wismar, Rudolf-Breitscheid-Straße. Habt ihr auch noch welche gesehen? Ruft an, Studio-Hotline ist die 0381 49 78 110. Denn keiner meldet mehr aktuelle Flitzerblitzer.
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0: Hört Ostseewelle am Dienstagnachmittag in der nächsten halben Stunde mit The Calling, wherever you will go. Und wir können uns freuen auf Disco Lines und Tina Shea mit No Broke Boys.
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9: Gleich wird's 16.30 Uhr. Ihr hört Ostseewelle mit dem Feierabend-Update für 16:30 Uhr. Ingo Lorenz hat die Schlagzeilen für euch.
10: Im Fabian-Mordprozess hat der Vater des getöteten 8-jährigen Jungen heute erklärt, er glaube an die Unschuld seiner angeklagten Ex-Freundin Gina H. Unter anderem haben heute Faserspuren eine Rolle gespielt, die im Auto der Angeklagten gefunden wurden. Genauso einen Pullover mit diesen Fasern hatte Fabian getragen. Die Deutsche Post will ihren Namen ablegen und nur noch DHL heißen. Das hat der Vorstand auf der Hauptversammlung beantragt. Dass die Aktionäre zustimmen, gilt als sicher.
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10: Einen kleinen Radlader haben Unbekannte in Banzin bei Fellan geklaut, direkt vom Hof eines Landwirtschaftsbetriebs. Auch die Palettengabel und eine Ladeschaufel haben die Täter gleich mitgenommen. Auffällig an dem Kompaktlader von Schäfer sind zusätzliche Scheinwerfer am Dach. Schaden etwa 42.000 Euro.
9: Alles, was heute wichtig ist, jederzeit zum Nachhören in der Ostseewelle-App und in einer halben Stunde wieder um 17 Uhr. Das Ostseewelle Feierabendwetter für uns in Mecklenburg-Vorpommern. Am U-Boot-Museum in Peenemünde auf Usedom sind es jetzt 11 Grad, am Kloster Dagun 12 Grad. Viele Wolken weiter über uns, in einigen Ecken unseres Landes auch immer wieder Regen mit dabei, Auflockerungen nur ganz selten. Im Zwei-Tage-Trend weiter sehr wechselhaft, hier und da gibt es Schauer bei 13 bis 15 Grad. 16.30 Uhr, Ostseewelle, der beste Verkehrsservice für unser Land. Landkreis Mecklenburgische Seenplatte, LKW hat sich festgefahren zwischen Rügeband und Kleingiewitz. Hier wird es ein bisschen enger für euch. Und Unfall in Neustrelitz, Tiergartenstraße, hier kommt er ganz vorsichtig dran vorbei. Landkreis Ludwigslust-Parchim, B195, Unfall zwischen Greven und Kreisverkehr Galinen. In beiden Richtungen gibt es nur eine freie Spur. Und Stadtverkehr Rostock am Strande Richtung Werftdreieck vor der Baustelle 15 Minuten Zeitverlust und Tessiner Straße statt auswärts auch hier plus 20 Minuten. Die Flitzerblitzer, die stehen jetzt an der A20 Richtung Lübeck, kurz vor der Baustelle Fuchsberg. B96 zwischen Neubrandenburg und Neustrelitz im Sadel am Parkplatz. Ihr habt auch was?
12: Ja, schönen guten Tag. Ich wollte einmal einen Blitzer melden. B96 von der A20 kommt in Richtung Stralsund, direkt im Kreuz haben sie aufgebaut. Ich glaube auch beidseitig.
9: Dankeschön. B103 haben wir noch einen in Dresenow, von Plau am See kommend. Mira hat einen gesehen, B109 in Blindow, direkt in der Hecke am letzten Haus Richtung Prenzlau. B321 zwischen Slate und Parchim an der Eisdiele. In Drehnkrögen Richtung Ludwigslust haben wir einen. Dann in Gotow Richtung Güstrow. In Großbelow Richtung Burow. In Heiligenhagen Richtung Sato. Außerdem in Neustrelitz, circa Nebenstraße. Kurz vor Putlitz aus Karstadt kommend. In Schwerin, Werderstraße beidseitig. Ihr habt noch was?
13: Hallo, hier ist Oliver. Ich soll einen Blitzer verpetzen.
9: Ja.
3: Waschorichtung-Zahntin, da steht der Blitzeranhänger.
9: Alles klar, dankeschön. Und in Wismar haben wir auch noch einen, und zwar Rudolf-Breitscheid-Straße. Habt ihr auch noch welche gesehen? Dann ruft an. Studio-Hotline ist die 0381 49 78 110. Denn keiner meldet mehr aktuelle Flitzerblitzer.
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0: Ihr hört Ostseewelle am Dienstagnachmittag. Heute war der dritte Verhandlungstag im Mordprozess um den getöteten Fabian aus Güstrow. Stundenlang wurde der Vater des Jungen vom Richter befragt. Dabei gab es mehrere Überraschungen. Die erste war ein heute eingebrachter Antrag der Verteidigung. Ostseewelle-Chefreporter Alexander Stuth, was war denn das für ein Antrag vom Rostocker Landgericht, beziehungsweise beim Rostocker Landgericht?
1: Na, es war eine Beweisanregung der Verteidigung. Und zwar ging es da um ein Messer. Dieses Messer hatte ein Zeuge nur 13 Kilometer entfernt vom Fabians Auffindort dort in einem Papierkorb gefunden. Hatte das auch der Polizei gemeldet? Und die Polizei hat damals im Dezember gesagt, nö, das ist zu weit weg vom Tatort oder vom möglichen Tatort. Dementsprechend brauchen wir das Messer nicht. Jetzt wurde aber beantragt, dieses Messer nochmal zu untersuchen. Und dem hat die Staatsanwaltschaft auch zugestimmt und das soll jetzt auch passieren.
0: Es wurden viele Fragen auch zur Beziehung des Vaters zur Angeklagten Gina H. gestellt. Da sind Emotionen bei ihr hochgekocht, ne?
1: Ja, es ging zuerst um die Beziehung selbst. Die war wohl eher zum Anfang harmonisch, aber dann war sie auch sehr temperamentvoll, Gina H. gegenüber dem Vater von Fabian. Es war dann die Rede von Eifersucht, es war die Rede von Kontrolle und dass sie immer wieder nachgefragt hat, wo er dann ist. Und dann ging es aber auch darum, dass der Vater Gina H. finanziell stark unterstützt hat, weil sie bekam nur eine kleine Rente und da vor allem hat er sie bei den Pferden finanziell unterstützt, denn Pferde kosten natürlich auch Geld. Und dann ging es denn darum, dass ein Pferd auch während dieser Beziehung verstorben ist und da ist Gina H. dann in Tränen ausgebrochen. Also man hat dann nochmal gesehen, dass ihr die Pferde dort unheimlich wichtig sind.
0: Wie ist das Verhältnis aktuell zwischen den beiden?
1: Ja, der Vater hat jetzt vor Gericht nochmal das bestätigt, worüber wir auch schon berichtet haben. Er hat gesagt, Gina H. und ich, wir sind ein Paar. Er hat sie seit ihrer Festnahme monatlich zweimal im Gefängnis besucht. Übrigens das Grab von Fabian besucht er auch jeden Sonntag, so hat er es zumindest auch vor Gericht gesagt. Aber er sagte auch, ich glaube an ihre Unschuld bis halt handfeste Beweise da sind. Und das ist natürlich sehr fraglich, denn es gab zum Beispiel einen Haufen Indizien. An dem Tag, wo Fabian ja verschwunden ist, als vermisst gemeldet wurde, wurde das Auto von Gina H. in der unmittelbaren Nähe der Wohnung von Fabian vormittags zweimal durch eine Überwachungskamera aufgenommen. Es gab Indizien, dass zum Beispiel im Auto der Angeklagten Fasern von Fabians Pullover gefunden wurden, so zum Beispiel an einem Lappen und einer Decke. Und es gab im Internet auch an diesen beiden Tagen, also am 10. Oktober und am 11. Oktober, sehr viele Internet-Anfragen von Gina H., also von der Angeklagten, bei Google zum Beispiel zu vermissten Personen oder auch fressen Wildschweine tote Menschen. Und das hat natürlich viele Fragen aufgeworfen, aber das hat den Vater von Fabian, möchte ich mal sagen, nicht interessiert. Er sagte, ich will handfeste Beweise und dann glaube ich, vielleicht ändert sich da meine Meinung. Aber da werden wir sehen, was in den nächsten Tagen bei der Beweisaufnahme rauskommt.
0: Oh, Gänsehaut. Dankeschön, Ostseewelle Chefreporter Alexander Stuth vom dritten Prozesstag um den getöteten Fabian aus Güstrow. Nächste Woche Mittwoch geht es in diesem Mordprozess gegen Gina H. weiter. Da werden dann unter anderem Fabians Lehrerinnen und Freunde befragt. Schnell informiert, was in unserem Land passiert und schon gibt's mehr Musik für euren Dienstagfeierabend. Hier Rosalind mit Snap.

0: gestartet mit Ostseewelle in den wohlverdienten Feierabend. Nächste halbe Stunde haben wir auch alles dabei, was Spaß macht in der Musik. Unter anderem Michael Schulte, Beautiful Reason.
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13: Belastende Indizien gegen Angeklagte im Fabian-Mordprozess. Deutsche Post legt Namen ab. Guten Tag, ich bin Ingo Lorenz. Welche Beziehung hatten die Angeklagte Gina H. und der Vater des ermordeten 8-jährigen Fabian aus Güstrow? Das wollte das Landgericht heute aufklären und hat wieder den Vater befragt. Vor allem aber wurden belastende Indizien präsentiert. Eine Kamera hat das Auto von Gina H. aufgenommen vor der Wohnung des Jungen am Tag seines Verschwindens. Und im Auto wurden Faserspuren gefunden von einem Pullover, wie ihn Fabian hatte, sowie seine Blutspuren an einer Küchenrolle. Der Vater hat erklärt, er glaube an die Unschuld der Angeklagten. Vermutlich hat Ostseewal Timmy seine Rettung und Freilassung in der Nordsee nicht überlebt. Das vermutet zumindest das Stralsunder Meeresmuseum. Ostseewelle-Reporter Axel Prokop.
14: Auslöser für den Verdacht? Das Hin und Her um die Daten des Peilsenders am Wal. Es heißt, er würde Lebenszeichen liefern, aber keine Standortdaten senden. Doch das geht gar nicht, sagen Experten. Dafür würden Sensoren am Wal fehlen. Damit stammt das letzte Lebenszeichen von Timmy vom 2. Mai. Die Stralsunder Forscher fürchten, der Wal sei zu schwach gewesen, um im tiefen Wasser zu schwimmen. Umweltminister Backhaus will sich nicht an Spekulationen beteiligen. Er verlangt von den Helfern jetzt zügig Fakten und Daten.
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13: Die Deutsche Post legt wohl heute ihren Namen ab. Künftig soll das Unternehmen DHL heißen. Das hat der Vorstand auf der Hauptversammlung beantragt. Die Zustimmung der Aktionäre gilt als Formsache. 37 Millionen Euro soll der Namenswechsel kosten. In diesem Moment beginnt ein weiterer Gedenkgottesdienst für die Opfer der Amokfahrt in Leipzig in der Nikolaikirche. Der Amokfahrer war vorher auf eigenen Wunsch stationär in der Psychiatrie behandelt worden. Ende April sei er entlassen worden, heißt es vom sächsischen Sozialministerium. Während seines Aufenthalts habe es keine Hinweise auf Eigen- oder Fremdgefährdung gegeben. Bei der Amokfahrt sind gestern 2 Menschen getötet und viele verletzt worden. 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Und jetzt das Wetter.
0: 12 Grad haben wir aktuell in Grabow an der Küsschenfabrik, 11 in Pasewalk an der Wurstfabrik. Es sind viele dicke Wolken überall unterwegs. Hier und da drückt sich die Sonne ein bisschen durch und ganz vereinzelt kann es mal noch ein bisschen nass werden. In der Nacht dann streckenweise auch Schauer mit dabei, bei 8 bis 5 Grad tiefstens. Und der 2-Tage-Trend: Morgen viele Wolken, immer wieder Regen bei 11 bis 13 Grad. Und übermorgen auch wetterwechselhaft Sonne, Wolken, Regen, 15 Grad. 17.04 Uhr.
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0: Landkreis Mecklenburgische Seenplatte. LKW hat sich festgefahren zwischen Rügeband und Kleingiewitz. Hier wird es ein bisschen enger für euch. Dann haben wir einen Unfall in Neustrelitz, Tiergartenstraße. Hier kommt er aber ganz gut vorbei, also ganz langsam zumindest. Kreis Ludwigslust-Parchim, B195, Unfall zwischen Greven und Kreisverkehr Galin. In beiden Richtungen ist hier nur eine Spur frei. Und Stadtverkehr Rostock am Strande Richtung Werfdreieck. Vor der Baustelle 15 Minuten Zeitverlust und der Sienerstraße stadtauswärts sind es 10 Minuten mehr. Die Flitzerblitzer stehen an der A20 Richtung Lübeck, kurz vor der Baustelle Fuchsberg. B96 von der A20 kommend Richtung Stralsund direkt im Kreuz, beidseitig und zwischen Neubrandenburg und Neustrelitz in Usadel am Parkplatz. B103 Dresenow von Plau kommend. B109 in Blindow direkt an der Hecke am letzten Haus Richtung Prenzlau. B321 zwischen Slate und Parchim an der Eisdiele. Ihr habt auch was?
7: Blitzanhänge wurde heute aufgebaut und zwar am Hotel Blinkfühe in Richtung Ribnitz.
0: Dankeschön. Außerdem drehen Krögen in Richtung Ludwigslust, bitte aufpassen. In Gutow Richtung Güstrow, in Groß-Belo Richtung Buro. In Heiligenhagen haben wir einen Richtung Sato. Außerdem in Neustrelitz, circa Nebenstraße. Kurz vor Putlitz aus Karstedt kommend. Dann in Schwerin, Werderstraße stehen sie beidseitig. In Waschow Richtung Zarentin und Wismar, Rudolf-Breitscheid-Straße. Habt ihr auch noch welche gesehen? Dann ruft an. Studio-Hotline ist die 0381 49 78 110. Dann keiner meldet mehr aktuelle Flitzerblitzer.
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kommt alles, zum Beispiel bunte Blumensträuße. Ihr hört Ostseewelle auf Weg in den Dienstagfeierabend, nur noch fünfmal schlafen und dann lassen wir die Muttis hier im Land wieder auf Wolke 7 schweben. Sonntag ist Muttertag und gemeinsam sagen wir Dankeschön, denn ohne Mutti ist ja alles doof, ne? 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Seid mit dabei, am Sonntag geht's rund hier bei Ostseewelle.

Ihr macht's für die meisten hier bei uns im Land. Ihr hört jeden Tag den ganzen Tag Ostseewelle, weil es ja all eure Lieblingshits gibt. Auch in der nächsten halben Stunde haben wir die meiste Musik mit allen aktuellen Hits für euch am Start. Unter anderem brandneu bei uns mit dabei, Fever Dream von Alex Warren.

0: Coldplay rocken gleich los und Ray, Where's My Husband, aktuelle Hymne, auch gleich startklar.
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0: Gleich 17.30 Uhr wird Ostseewelle mit dem Feierabend-Update. Ingo Lorenz hat die Schlagzeilen für euch.
10: Eine Reihe von Indizien haben heute die Angeklagte Gina H. im Fabian-Mordprozess belastet. Faserspuren von einem Pullover, wie ihn Fabian hatte, in ihrem Auto gehören dazu. Und Aufnahmen einer Kamera, die den Wagen vor Fabians Wohnung zeigen, am Tag, als er verschwunden war. Das tödliche Hunter-Virus auf dem Kreuzfahrtschiff im Atlantik wurde vermutlich von einem Passagier unwissentlich mit an Bord gebracht und hier von Mensch zu Mensch weitergegeben. Das vermutet die Weltgesundheitsorganisation WHO.
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10: Die Heinrich-Heine-Schule in Gardebusch kann gründlich saniert werden. Bürgermeister und Schulleiterin haben heute den Förderbescheid bekommen. Über 1,15 Millionen Euro, die Hälfte der Bausumme. Saniert wird der Regionalschulteil. Das Dach wird gedämmt, es gibt eine Glaskuppel für den Aufenthalt in der Pause und die Räume werden barrierefrei.
0: Alles, was heute wichtig ist, jederzeit zum Nachhören in der Ostseewelle-App und in einer halben Stunde wieder um 18 Uhr. Das Ostseewelle Feierabendwetter für uns in Mecklenburg-Vorpommern. An der Seebrücke in Sellin haben wir jetzt 12 Grad, am Schloss in Göhren-Lebin auch 12. Viele Wolken hängen über uns, in einigen Ecken gibt es auch ein bisschen Sonne, in einigen Ecken aber noch ein bisschen Regen. Im Zwei-Tage-Trend ist es weiter wechselhaft, hier und da immer wieder Schauer mit dabei bei 13 bis 15 Grad. 17.30 Uhr.
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0: Diego hat gemeldet, A20 Richtung Stettin, hinter der Abfahrt an. Klamm liegt ein Gegenstand mitten auf der Fahrbahn, hier unbedingt schön aufpassen. Landkreis Mecklenburgische Seenplatte, LKW hat sich festgefahren zwischen Rügeband und Klein-Gewitz. Und Unfall gab es in Neustrelitz an der Tiergartenstraße, hier geht es ganz vorsichtig dran vorbei. Landkreis Ludwigslust-Parchim, B195, Unfall zwischen Greven und Kreisverkehr Galin, in beiden Richtungen nur eine Spur frei. Und Stadtverkehr Rostock am Strande Richtung Werftdreieck, vor der Baustelle brauchte 10 Minuten länger und Tessiner Straße statt aus. Auch 10 Minuten on top. Die Flitzerblitzer stehen an der A20 Richtung Lübeck, kurz vor der Baustelle Fuchsberg. B96 von der A20 kommend Richtung Stralsund direkt im Kreuz, beidseitig und zwischen Neubrandenburg und Neustrelitz in Usadel, hier direkt am Parkplatz. Ihr habt auch was?
12: Ja, hallo. Und zwar auf der B96, kurz hinter der Auffahrt Brandhagen Richtung A20.
0: Alles klar, dankeschön. Außerdem B103 in Dresenow von Plau kommend, bitte aufpassen. Dann B109 in Blindow, direkt in der Hecke am letzten Haus Richtung Prenzlau, kannst du euch erwischen. B321 zwischen Slate und Parchim an der Eisdiele stehen sie. Außerdem in Dierhagen in Richtung Ribnitz am Hotel Blinkführ. In Drenkrögen Richtung Ludwigslust. In Gutow Richtung Güstrow. In Groß-Below Richtung Buro. In Heiligenhagen Richtung Sator haben wir einen. In Neustrelitz circa Nebenstraße. Kurz vor Putlitz aus Karstedt kommend. In Schwerin Werderstraße beidseitig. Außerdem in Waschow Richtung Zarentin. Und in Wismar Rudolf-Breitscheid-Straße. Habt ihr auch noch welche gesehen? Immer her damit, ruft an. Studio-Hotline ist die 0381 49 78 110. Denn keiner meldet mehr aktuelle Flitzerblitzer.
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Ihr hört Ostseewelle und wertet mit der Familie auch gleich den Tag beim Abendessen aus. Polizeibeamte aus Röbel an der Müritz werden dann wohl gleich erstmal ungläubig angeguckt, wenn sie sagen, du, ich war heute als Cowboy unterwegs, so mit Lasso und so. Wir haben mit einem ausgebüxten Kalbfange gespielt. Das war auch mal so ein Einsatz für die Röbeler Polizei, in denen es auch nicht alle Tage gibt. Zwischen Vredenhagen und Kamps ist ein kleines Kälbchen abgehauen und immer wieder auf die Straße gehopst. Das wollte sie auch von der Polizei erstmal nicht einfangen lassen. Das hat eine ganze Weile gedauert, bis die Kollegen es dann doch endlich mal hatten und zurück auf den Hof bringen konnten. Quasi Wild West an der Seenplatte. Euch jetzt auch einen schönen Feierabend.

0: Das ist doch der Sound, den wir brauchen am stressigen Arbeitstag, oder? Genießt euren Feierabend und wenn ihr noch nicht ganz drin seid, dann auf jeden Fall die letzten Meter bis zur Ziellinie. Ihr hört Ostseewelle in der nächsten halben Stunde mit Chabosi, Barsong, Tipsy und Taylor Swift mit Blank Space gleich mit dabei.
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1: Chatnachrichten sollen Hintergrund zum Mord an Fabian aufklären. Hunter-Virus auf Schiff wohl von Mensch zu Mensch übertragen. Guten Abend, ich bin Ingo Lorenz. Auch heute hat das Landgericht Rostock wieder versucht aufzuklären, was zum gewaltsamen Tod des 8-jährigen Fabian aus Güstrow geführt hat. Im Mittelpunkt stand heute zunächst die Beziehung von Fabians Vater zur Angeklagten Gina H., seiner Ex-Freundin. Ostseewelle-Reporter Adrian Mützel.
2: Eins hat der Vater heute deutlich gesagt: Wir sind ein Paar. Er und Gina H. hätten sich wieder angenähert. Außerdem sind bemerkenswerte Indizien heute vor Gericht präsentiert worden. Eine Kamera hatte das Auto der Angeklagten aufgenommen am Tag des Verschwindens von Fabian nahe dessen Wohnung. Und in dem Auto sind Fasern gefunden worden von einem Pullover, wie Fabian ihn getragen hatte. Diesen Pullover hatte der Junge erst bekommen, als er keinen Kontakt mehr zu Gina H. hatte. Dazu waren auch Blutspuren des Jungen an einer Küchenrolle in ihrem Auto.
1: In der umstrittenen Klimaschutzstiftung Mecklenburg-Vorpommern hat es vorige Woche eine Razzia gegeben. Hier wurden Unterlagen für den Untersuchungsausschuss sichergestellt, die heute übergeben wurden. Die Durchsuchung hatte das Amtsgericht angeordnet auf Antrag der Grünen und der CDU. Beide sagen, man habe lange versucht, den Ex-Vorsitzenden Erwin Sellering zur Einsicht zu bringen. Der habe sich aber standhaft geweigert, die Vorstandsprotokolle herauszurücken.
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1: 7 Infektionen mit dem gefährlichen Hunter-Virus sind auf dem niederländischen Kreuzfahrtschiff im Atlantik jetzt bestätigt. 3 Passagiere sind gestorben. Die Weltgesundheitsorganisation sagt nun, vermutlich sei das Virus an Bord von Mensch zu Mensch übertragen worden. Dieser Weg gilt bisher als sehr selten. Die Behörden der Kapverdischen Inseln vor Westafrika haben das Schiff mit rund 150 Menschen an Bord vorsorglich angewiesen, auf See zu bleiben. Bei einer Explosion in einer Feuerwerksfabrik in China sind mindestens 21 Menschen zu Tode gekommen, 61 weitere wurden verletzt. Das berichtet die staatliche Nachrichtenagentur Xinhua. Das Unglück hat sich in der Stadt Liang ereignet. Sie gilt als Chinas Feuerwerkshochburg. 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Und jetzt das Wetter.
3: 12 Grad haben wir aktuell in Hagenow an der Stadtkirche, 10 Grad in der Minen am Luisentor. Das geht noch runter heute Nacht auf 8 bis 5 Grad. Es ist jetzt wechselnd bewölkt, streckenweise ein paar Wolken mehr, streckenweise ein paar weniger und überwiegend ist es erstmal trocken. Im Laufe des Abends und noch über Nacht kann es hier und da noch mal ein paar Schauer geben. Und der 2-Tage-Trend, ja, weiter sehr durchwachsen. Morgen viele Wolken, immer wieder Regen mit dabei bei 11 bis 13 Grad. Übermorgen Sonne, Wolken, Regen, 15 Grad maximal. 18.03 Uhr, Ostseewelle, der beste Verkehrsservice für unser Land. A20 Richtung Stettin, zwischen Antlam und Altentreptow haben wir Gegenstände auf der Fahrbahn, hier bitte schön aufpassen. Dann A20 Richtung Lübeck, Abfahrt Schönberg, Reifenteile auf beiden Seiten der Fahrbahn. Stadtverkehr Rostock am Strand Richtung Werftdreieck, vor der Baustelle jetzt 10 Minuten Zeitverlust. Und die Flitzerblitzer, die stehen an der A20 Richtung Lübeck, kurz vor der Baustelle Fuchsberg. B96 von der A20 kommend Richtung Stralsund, direkt im Kreuz, beidseitig und Höhe Branshagen Richtung A20, außerdem zwischen Neubrandenburg und Neustrelitz in Usadel am Parkplatz, B103 in Dresenow aus Plauk kommend, B104 Chemnitz Richtung Staffenhagen, Flitzerblitzer an der B109 in Blindow, direkt an der Hecke am letzten Haus Richtung Prenzlau, in Dierhagen Richtung Ribnitz am Hotel Blinkfür kann es euch erwischen, Markort angesehen in Groß-Belo Richtung Buro, in Heiligenhagen haben wir einen Richtung Sato, Uli hat auch noch was.
4: Hallo ihr Lieben, es wird ein Blitzer gerade aufgebaut und zwar in Kritzmo, beidseitig, Höhe Pferdeteich.
3: Dankeschön. Außerdem kurz vor Putlitz aus Karstadt kommend und in Waschow Richtung Zarentin. Habt ihr auch noch welche gesehen? Ruft an, Studio-Hotline ist immer die 0381 49 78 110, denn keiner meldet mehr aktuelle Flitzerblitzer.
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3: Genießt euren Dienstagabend. Ich bin Mike Ross, das Rossen Radio, und hier haben wir aktuelle Mucke von Baby Rexha. Das hier ist New Religion.

hört Ostseewelle beim Abendessen mit der Familie. Jetzt sind Musikstar Melanie C. Und da staune ich wirklich. Ihr scheint wirklich komplett auf dem Boden geblieben zu sein. Im Vergleich zu anderen zumindest. Kommt im Oktober auf ihrer Welttour auch nach Deutschland. Und die Tickets gibt's für nicht mal 58 Euro. Für andere müsst ihr weit über 100 hinlegen. Und die sind keine Weltstars. Finde ich super. Melanie C. hier mit I Turn To You.

0: absoluter Kulthit aus den 80ern von den Communards. Don't leave me this way für euren Dienstagabend hier bei Ostseewelle. Auch in der nächsten halben Stunde haben wir eine richtig bunte Mischung für euch am Start. Alles mit dabei. Unter anderem Nico Santos mit All Time High aus den aktuellen Charts. Sommer macht sich bereit und es wird kultig mit Vanessa Amorosi.
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0: 18.30 Uhr, hört Ostseewelle mit dem Feierabend-Update. Ingo Lorenz hat die Schlagzeilen für euch.
5: Eine Reihe von Indizien haben heute die Angeklagte Gina H. im Fabian-Mordprozess belastet. Faserspuren von einem Pullover, wie ihn Fabian hatte, in ihrem Auto gehören dazu. Und Aufnahmen einer Kamera, die den Wagen vor Fabians Wohnung zeigen, am Tag, als er verschwunden war. Die Deutsche Post legt ihren Namen ab und nennt sich nur noch DHL. Das hat der Vorstand auf der Hauptversammlung beantragt. Die Aktionäre haben es abgenickt.
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5: Die Heinrich-Heine-Schule in Gadebusch kann gründlich saniert werden. Bürgermeister und Schulleiterin haben heute den Förderbescheid bekommen. Über 1,15 Millionen Euro, die Hälfte der Bausumme. Saniert wird der Regionalschulteil. Das Dach wird gedämmt, es gibt eine Glaskuppel für den Aufenthalt in der Pause und die Räume werden barrierefrei.
0: Alles, was heute wichtig ist, jederzeit zum Nachhören in der Ostseewelle-App und in einer halben Stunde wieder um 19 Uhr. Das Ostseewelle Feierabendwetter für uns in Mecklenburg-Vorpommern. Am U-Boot-Museum in Peenemünde auf Usedom sind es jetzt 11 Grad, am Kloster Dagun 12 Grad. Viele Wolken weiter über uns, in einigen Ecken unseres Landes auch immer wieder Regen mit dabei. Auflockerungen nur ganz selten. Im Zwei-Tage-Trend weiter sehr wechselhaft. Hier und da gibt es Schauer bei 13 bis 15 Grad.
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0: 18.31 Uhr, Ostseewelle, der beste Verkehrsservice für unser Land. A20 Richtung Stettin, zwischen Antlam und Altentreptow liegen immer noch Gegenstände auf der Fahrbahn. Hier bitte schön aufpassen. Dann A20 Richtung Lübeck, Abfahrt Schönberg, hier Reifenteile auf der Fahrbahn. Landkreis Ludwigslust-Parchim, B191, zwischen Spornitz und Parchim, schwerer Verkehrsunfall, noch ungesichert. Fahrt hier ganz, ganz, ganz vorsichtig. Landkreis Rostock, B105, Bargeshagen, Kreuzung Attmannseger Damm, gibt es unten einen Unfall auf der Kreuzung. Rettungskräfte sind auch hier auf dem Weg. Und Stadt Verkehr Rostock am Strande Richtung Werftdreieck. Vor der Baustelle braucht er aktuell 10 Minuten länger. Die Flitzerblitzer, die stehen an der A20 Richtung Lübeck, kurz vor der Baustelle Fuchsberg. B96 von der A20 kommend Richtung Stralsund, direkt im Kreuz, beidseitig. Dann Höhe Branshagen Richtung A20 und zwischen Neubrandenburg und Neustrelitz im Usadel. B103 in Dresenow von Blau kommend. B104 Chemnitz Richtung Staffenhagen. Flitzerblitzer an der B109 in Blindow, direkt kurz vom Ortsausgang Richtung Prenzlau. In Dierhagen Richtung Ribnitz am Hotel Blinkfür. Groß-Belo Richtung Buro kann es euch erwischen. In Heiligenhagen stehen sie Richtung Sato. Außerdem in Kritzmo, Satower Straße, Höhe Pferdeteich beidseitig. In Putlitz bzw. kurz vor Putlitz aus Karstädt kommend und in Waschow Richtung Zarentin. Habt ihr auch noch welche gesehen? Dann ruft an, Studio Hotline ist die 0381 49 78 110, denn keiner meldet mehr aktuelle Flitzerblitzer.
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0: Ich bin Mike Ross, das war's im Radio. Kommt gut durch den Dienstagabend hier mit Somba. Aktueller Hit aus den Charts ist Undressed.

0: Mal gut durch den ganzen Tag, schon gleich morgens nach dem Wecker klingeln, startet ihr besser gelaunt und bestens informiert in euren Arbeitstag. Dafür sorgen Andrea Sparmann und Uwe 169,5 Wolitzer im Guten Morgen. 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

0: gehört Ostseewelle, die meiste Musik mit allen aktuellen Hits am Dienstagabend, auch in der nächsten halben Stunde alles dabei. Lloyd zum Beispiel mit Red Eyes, wir können uns freuen auf Dua Lipa und Klock Klock.
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9: Belastende Indizien gegen Angeklagte im Fall Fabian, Mordprozess. Amokfahrer von Leipzig in Psychiatrie eingewiesen. Guten Abend, ich bin Ingo Lorenz. Welche Beziehung hatten die Angeklagte Gina H. und der Vater des ermordeten 8-jährigen Fabian aus Güstrow? Das wollte das Landgericht heute weiter aufklären und hat wieder den Vater befragt. Vor allem aber wurden belastende Indizien präsentiert. Eine Kamera hat das Auto von Gina H. aufgenommen, vor der Wohnung des Jungen am Tag seines Verschwindens. Und im Auto wurden Faserspuren gefunden von einem Pullover, wie ihn Fabian hatte, sowie seine Blutspuren an einer Küchenrolle. Der Vater hat erklärt, er glaube an die Unschuld der Angeklagten. Vermutlich hat Ostseewaldtimi seine Rettung und Freilassung in der Nordsee nicht überlebt. Das vermutet das Stralsunder Meeresmuseum. Ostseewelle-Reporter Axel Prokop.
10: Auslöser für den Verdacht? Das Hin und Her um die Daten des Peilsenders am Wal. Es heißt, er würde Lebenszeichen liefern, aber keine Standortdaten senden. Doch das geht gar nicht, sagen Experten. Dafür würden Sensoren am Wal fehlen. Damit stammt das letzte Lebenszeichen von Timmy vom 2. Mai. Die Stralsunder Forscher fürchten, der Wal sei zu schwach gewesen, um im tiefen Wasser zu schwimmen. Umweltminister Backhaus will sich nicht an Spekulationen beteiligen. Er verlangt von den Helfern jetzt zügig Fakten und Daten.
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9: Nach der tödlichen Amokfahrt durch die Leipziger Innenstadt wird der Täter in die Psychiatrie eingewiesen. Ein Ermittlungsrichter hat das jetzt angeordnet für den 33-jährigen Deutschen. Unterdessen ist heute Abend in der Leipziger Nikolaikirche der Opfer gedacht worden. Im Gottesdienst haben drei Augenzeugen bewegt berichtet. Unter den Trauergästen war auch Sachsens Regierungschef Kretschmer. Er hatte vorher davor gewarnt, stets absolute Sicherheit zu erwarten. Die Deutsche Post legt ihren Namen ab. Künftig soll das Unternehmen DHL heißen. Das hat der Vorstand auf der Hauptversammlung beantragt. Die Aktionäre haben zugestimmt. 37 Millionen Euro soll der Namenswechsel kosten. 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Und jetzt das Wetter.
0: 11 Grad haben wir aktuell in Stralsund am Frankenteich. 11 Grad auch in Wolgast am Tierpark. Das geht heute Nacht runter auf 8 bis 5 Grad. Es bleibt dann erstmal auch wechselhaft. Hier und da ist noch schöner Abendsonnenschein. Ganz vereinzelt müssen wir noch mit ein bisschen Regen rechnen heute Abend und über Nacht. Und im Zwei-Tage-Trend bleibt es genauso durchwachsen. Morgen gibt es viele Wolken, immer wieder Regen bei 11 bis 13 Grad. Und übermorgen Sonne, Wolken, Regenschauer bei 15 Grad. 19.03 Uhr.
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12: A20 Richtung Stettin zwischen Anklam und Altentreptow liegen Gegenstände auf der Fahrbahn. Hier bitte schön aufpassen. Dann schauen wir in den Landkreis Ludwigslust-Parchim. B191 zwischen Spornitz und Parchim. Schwerer Unfall. Ihr kommt aber vorsichtig dran vorbei. Landkreis Rostock. B105 Bargeshagen. Kreuzung Attmannsheger Damm. Unfall auf der Kreuzung. Und Stadtverkehr Schwerin. B104 Schweriner Umgehung. Höhe Margaretenhof Richtung Lankow. Hier liegt ein totes Reh auf der Fahrbahn. Bitte schön aufpassen. Die Flitzerblitzer. Die stehen an der A14 Richtung Karstadt. Höhe Verbinde. A20 Richtung Bad Segeberg am Ende der Autobahn. A24 Richtung Hamburg in der Baustelle für Berlin. Dann Höhe Kremmen und Richtung Berlin im Dreieck Wittstock-Dosse. B96 einmal von der A20 kommend Richtung Stralsund direkt im Kreuz beidseitig und dann nochmal Höhe Brandshagen Richtung A20. B103 in Dresenow aus Plau kommend. B104 in Chemnitz Richtung Staffenhagen. Flitzerblitzer an der B109 in Blindow, kurz vorm Ortsausgang Richtung Prenzlau. In die Hagen Richtung Ribnitz kann es euch erwischen, direkt am Hotel Blinkfür. Und dann habt ihr auch noch was.
13: In Groß-Belo steht ein Blitzer Richtung Klempenow.
12: Das war Philipp, dankeschön. Außerdem stehen sie in Kritzmosatorer Straße, Höhe Pferdeteich beidseitig und in Waschow Richtung Zarentin. Habt ihr auch noch welche gesehen? Dann ruft an. Studio Hotline ist die 0381 49 78 110, denn keiner meldet mehr aktuelle Flitzerblitzer.
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0: Ihr hört Ostseewelle am Dienstagabend. Heute war der dritte Verhandlungstag im Mordprozess um den getöteten Fabian aus Güstrow. Stundenlang wurde der Vater des Jungen vom Richter befragt. Dabei gab es mehrere Überraschungen. Die erste war ein heute eingebrachter Antrag der Verteidigung. Ostseewelle-Chefreporter Alexander Stuth, was war das für ein Antrag am Rostocker Landgericht?
1: Das war eine Beweisanregung der Verteidigung, und zwar ging es da um ein Messer. Dieses Messer hatte ein Zeuge nur 13 Kilometer entfernt vom Fabians Auffindort dort in einem Papierkorb gefunden. Hatte das auch der Polizei gemeldet, und die Polizei hat damals im Dezember gesagt, nö, das ist zu weit weg vom Tatort oder vom möglichen Tatort. Dementsprechend brauchen wir das Messer nicht. Jetzt wurde aber beantragt, dieses Messer nochmal zu untersuchen, und dem hat die Staatsanwaltschaft auch zugestimmt, und das soll jetzt auch passieren.
0: Es wurden viele Fragen auch zur Beziehung des Vaters zur Angeklagten Gina H. gestellt. Da sind Emotionen bei ihr hochgekocht, ne?
1: Ja, es ging zuerst um die Beziehung selbst. Die war wohl eher zum Anfang harmonisch, aber dann war sie auch sehr temperamentvoll, Gina H., gegenüber dem Vater von Fabian. Es war dann die Rede von Eifersucht, es war die Rede von Kontrolle, und dass sie immer wieder nachgefragt hat, wo er dann ist. Und dann ging es aber auch darum, dass der Vater Gina H. finanziell stark unterstützt hat, weil sie bekam nur eine kleine Rente. Und da vor allem hat er sie bei den Pferden finanziell unterstützt, denn Pferde kosten natürlich auch Geld. Und dann ging es denn darum, dass ein Pferd auch während dieser Beziehung verstorben ist, und da ist Gina H. dann in Tränen ausgebrochen. Also man hat dann nochmal gesehen, dass ihr die Pferde dort unheimlich wichtig sind.
0: Wie ist das Verhältnis aktuell zwischen den beiden?
1: Ja, der Vater hat jetzt vor Gericht nochmal das bestätigt, worüber wir auch schon berichtet haben. Er hat gesagt, Gina H. und ich, wir sind ein Paar. Er hat sie seit ihrer Festnahme monatlich zweimal im Gefängnis besucht. Übrigens, das Grab von Fabian besucht er auch jeden Sonntag, so hat er es zumindest auch vor Gericht gesagt. Aber er sagte auch, ich glaube an ihre Unschuld, also so lange, bis halt handfeste Beweise da sind. Und das ist natürlich sehr fraglich, denn es gab zum Beispiel einen Haufen Indizien. An dem Tag, wo Fabian ja verschwunden ist, als vermisst gemeldet wurde, wurde das Auto von Gina H. in der unmittelbaren Nähe der Wohnung von Fabian vormittags zweimal durch eine Überwachungskamera aufgenommen. Es gab Indizien, dass zum Beispiel im Auto der Angeklagten Fasern von Fabians Pullover gefunden wurden, so zum Beispiel an einem Lappen und einer Decke. Und es gab im Internet auch an diesen beiden Tagen, also am 10. Oktober und am 11. Oktober, sehr viele Internetanfragen von Gina H., also von der Angeklagten, bei Google zum Beispiel zu vermissten Personen oder auch fressen Wildschweine tote Menschen. Und das hat natürlich viele Fragen aufgeworfen, aber das hat den Vater von Fabian, möchte ich mal sagen, nicht interessiert. Er sagte, ich will handfeste Beweise. Vielleicht ändert sich da meine Meinung, aber da werden wir sehen, was in den nächsten Tagen bei der Beweisaufnahme rauskommt.
0: Dankeschön, Ostseewelle-Chefreporter Alexander Stuth vom dritten Prozesstag um den getöteten Fabian aus Güstrow. Nächste Woche Mittwoch geht es in diesem Mordprozess gegen Gina H. weiter. Da werden dann unter anderem Fabians Lehrerinnen und Freunde befragt. Schnell informiert, was in unserem Land passiert, und schon gibt's mehr Musik für euren Dienstagfeierabend. Hier Phil Collins mit Something Happened on the Way to Heaven bei Ostseewelle.

0: Entspannt, heute Dienstagabend, hier hört Ostseewelle in der nächsten halben Stunde mit dem brandneuen Hit von Leonie und Calum Scott. Stay, das ist eine gute Laune-Nummer. Dazu haben wir Abracadabra von Lady Gaga für euch am Start und den aktuellen Hit von Michael Schulte, 5 a.m.
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0: 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Ingo Lorenz hat die Schlagzeilen für euch.
11: In Lage bei Rostock ist heute eine Wasserstoffpilotanlage eröffnet worden. Sie macht aus dem gasförmigen und explosiven Wasserstoff ein ungefährliches Salz. So lässt sich dieser Energieträger leicht transportieren. Nach der tödlichen Amokfahrt durch die Leipziger Innenstadt hat ein Richter den Täter nun in die Psychiatrie eingewiesen. Es ist ein 33-jähriger Deutscher.
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11: Einen kleinen Radlader haben Unbekannte in Banzin bei Fellan geklaut, direkt vom Hof eines Landwirtschaftsbetriebs. Auch die Palettengabel und eine Ladeschaufel haben die Täter gleich mitgenommen. Auffällig an dem Kompaktlader von Schäfer sind zusätzliche Scheinwerfer am Dach. Schaden etwa 42.000 Euro.
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0: Ja, das Ostseewelle-Wetter heute Abend und über Nacht sehr wechselhaft. Streckenweise haben wir jetzt noch viel Abendsonnenschein, streckenweise aber auch viele dicke Wolken. Und ganz vereinzelt kann es heute Abend und über Nacht nochmal nass werden, dann bei 8 bis 5 Grad tiefstens. Aktuell liegen wir bei 10, 11 Grad. Und der Zwei-Tage-Trend weiter sehr wechselhaft. Morgen viele Wolken, immer wieder Regen bei 11 bis 13 Grad. Übermorgen gibt es auch mal Sonne, mal Wolken, mal Regen bei 15 Grad. 19.32 Uhr, Ostseewelle, der beste Verkehrsservice für unser Land. Landkreis Ludwigslust-Parchim, B191. Zwischen Spornitz und Parchim gab es einen Unfall. Ihr kommt da aber vorsichtig dran vorbei. Vorsichtig bitte auch im Stadtverkehr Schwerin, B104, Schweriner Umgehung, Höhe Margaretenhof, Richtung Lankow, liegt totes Reh auf der Fahrbahn. Und die Flitzerblitzer. Die stehen an der A14 Richtung Karstädt, Höhe Verbinde. A20 Richtung Bad Segeberg am Ende der Autobahn. Dann A24 einmal Richtung Hamburg in der Baustelle Wöbbelin. Dann Höhe Kremmen und Richtung Berlin im Dreieck Wittstock-Dosse. B96, einmal von der A20 kommend Richtung Stralsund direkt im Kreuz beidseitig und dann einmal Richtung A20 Höhe Branshagen. B103 in Resenow aus Blau kommend haben wir einen. Flitzerblitzer an der B104 in Chemnitz Richtung Staffenhagen. B109 in Blindow kurz vorm Ortsausgang in Richtung Prenzlau. In Dierhagen Richtung Ribnitz am Hotel Blinkfür. In Groß-Belo Richtung Buro. Ritzmo, Saatower Straße, Höhe Pferdeteich beidseitig und in Waschow Richtung Zarentin. Habt ihr auch noch welche gesehen? Super, ruft an, Studio-Hotline ist immer die 0381 49 78 110, denn keiner meldet mehr aktuelle Flitzerblitzer.
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Ihr genießt euren Feierabend vielleicht auch bei einer Joggingrunde oder bei einem kleinen Power-Workout am Abend auf dem Laufband, um den Alltagsstress ein bisschen zu kompensieren. Ostsevel ist auf jeden Fall dabei und liefert den richtigen Sound dafür. Wir jetzt im Takt zu Lady Gaga. Das hier ist Avra Kadabra.

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0: Was für ein cooler Ohrwurm, oder? Brandneue Musik entdeckt er immer hier bei Ostseewelle und das war schon wieder ein brandneuer Hit und zwar von Leonie und Caleb Scott. Stay für euren Dienstagabend. Sophie ist da, hallo.
1: Hallihallo, ja, ist ja noch richtig schönes Wetter geworden, ne? Lieber Mike, machst du noch was Schönes heute?
0: Ja, ein bisschen auf der Terrasse sitzen.
1: Oh, fein. Ja, noch grillen spontan?
0: Nö, ist zu spät jetzt.
1: Na gut. Dann wünsche ich dir viel Spaß und einen schönen Feierabend. Wir machen hier natürlich weiter. Einer eurer Lieblingshits jetzt hier, passend zum Wetter, also wenn bei euch auch die Sonne scheint. Coldplay mit Viva la Vida. Das ist aus

0: Die Kirche bei Ostseewelle.
1: Pilgern, das klingt nach Langwegen, Rucksack und vielleicht auch ein bisschen nach Sinnsuche. Tom Klee, der betreibt einen Outdoor-Laden und berät dort Menschen, die genau das vorhaben. Oft fängt es gar nicht mit der Ausrüstung an, sondern mit einer einfachen Frage: Warum will ich überhaupt los? Am Ende landet man aber doch beim Rucksack und der sollte vor allem eins sein: leicht.
2: Das Eigengewicht des Rucksacks sollte maximal so 1,3, 1,4 Kilo sein, 30 bis 40 Liter. Das Besondere bei so einem Rucksack sollte eher sein, dass er ein gutes Belüftungssystem hat, dass er einen Hüftgurt hat, der die Last gut aufnimmt, dass das Außenmaterial sehr leicht ist und ich Möglichkeiten habe, auch mal kleine Dinge zu verstauen, viele kleine Taschen.
1: Leicht unterwegs sein, länger durchhalten, entspannter gehen. Und es gilt, nicht das Mögliche mitnehmen, sondern das Nötigste. Manchmal steckt der Unterschied im Detail. Tom Klee nimmt einen Schuh aus dem Regal, drückt ihn zusammen. Er gibt kaum nach. Von außen sieht er aus wie ein ganz normaler Sportschuh. Aber genau diese Stabilität macht den Unterschied auf langen Strecken.
2: Weil sie optisch aussehen wie ein Sportschuh, aber deutlich stabiler sind. Wenn man sich auf eine lange Strecke begibt, und das ist in der Regel beim Pilgern, sollte man die Schuhe schon häufiger angehabt haben. Also der Schuh ist das Ausschlusskriterium. Wenn der Schuh nicht funktioniert, dann funktioniert meistens die Reise auch nicht.
1: Und vielleicht ist genau das die eigentliche Lektion des Pilgerns: Ballast loslassen. Nicht nur im Rucksack, sondern auch im Leben. Aus der Ostseewelle Kirchenredaktion, Christina Tesch.
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10: Neue Wasserstoffanlage in Lage eröffnet. Amokfahrer von Leipzig in Psychiatrie eingewiesen. Guten Abend, ich bin Ingo Lorenz. Hochmoderne Zukunftstechnik aus Mecklenburg-Vorpommern. In Lage bei Rostock wurde heute eine neue Pilotanlage eröffnet. Sie soll Wasserstoff so umwandeln, dass er leicht und vor allem ungefährlich zu transportieren ist. Mit Hilfe von Backpulver. Ostseewelle-Reporterin Kathi Bobinger.
11: Das Backpulver reagiert mit dem Wasserstoff und bildet ein neues ungefährliches Salz. Wasserstoff ist hochexplosiv, aber als Salz kann es ganz einfach auf ein Schiff geschüttet und transportiert werden. Dabei geht es vor allem um weite Strecken, zum Beispiel von sonnenreichen Ländern nach Europa. Im Labor hat das schon funktioniert und jetzt wird das Ganze in einer Pilotanlage in der Nähe von Rostock im größeren Maßstab getestet. Die Anlage wurde heute feierlich eröffnet. In den kommenden Wochen sollen die Tests dann starten.
10: Das wurde auf der Polizeischule nie gelehrt. Ein Kalb einfangen. Wurde aber trotzdem zur Aufgabe für Polizisten in Kamps nicht weit von Röbel. Denn das Tier war abgehauen und auf der Straße herumgelaufen. Als das Kalb endlich gefunden war, hat noch der passende Strick gefehlt. Handschellen sind ja weniger geeignet. Den aber hatten dann Mitarbeiter des Hofes dabei, die dann auch gerade eingetroffen sind.
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10: Nach der tödlichen Amokfahrt durch die Leipziger Innenstadt wird der Täter in die Psychiatrie eingewiesen. Ein Ermittlungsrichter hat das jetzt angeordnet für den 33-jährigen Deutschen. Unterdessen ist heute Abend in der Leipziger Nikolaikirche der Toten, Verletzten und der Angehörigen gedacht worden. Im Gottesdienst haben drei Augenzeugen bewegt berichtet. Unter den Trauergästen war auch Sachsens Regierungschef Kretschmer. Er hatte vorher davor gewarnt, stets absolute Sicherheit zu erwarten. Bei dem tödlichen Ausbruch des Hunter-Virus auf einem Kreuzfahrtschiff geht die Weltgesundheitsorganisation WHO davon aus, dass es von Mensch zu Mensch übertragen wurde. Das ist selten. Normalerweise wird dieses Virus durch Nagetierkot weitergegeben. Vermutlich hatte sich hier der erste Passagier angesteckt, bevor er an Bord gegangen war. 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Und jetzt das Wetter.
12: In Wustrow auf dem Fischland sind es 11 Grad und beim Mürzeum in Waren sind es schon nur noch 10. Langsam aber sicher wird es also wieder frischer. In der Nacht fallen die Temperaturen noch bis zu 5 Grad runter. Ansonsten in den meisten Teilen des Landes aktuell dick bewölkt, hier und da aber überraschenderweise auch nochmal ordentlich sonnig. Der Zwei-Tage-Trend. Morgen am Mittwoch auch wieder meist dick bewölkt. Sonne ist dann eher die Ausnahme. Und vor allem im Süden brauchen wir wieder den Regenschirm. Da wird's nass. Die Top-Temperaturen liegen bei 13 Grad. Und übermorgen am Donnerstag wird es insgesamt wieder schöner, mehr Sonne und trocken bei bis zu 16 Grad. 20.03 Uhr, Ostseewelle, der beste Verkehrsservice für unser Land. Alles frei soweit auf den Straßen. Die Flitzerblitzer, die stehen auf der A14 Richtung Karstadthöhe Verbinde, A20 Richtung Bad Segeberg am Ende der Autobahn. 3 Stück auf der A24, zweimal Richtung Hamburg, einmal in der Baustelle Wöbelin und Höhe Kremm und noch einmal A24 Richtung Berlin im Dreieck Wittstock. Dann haben wir 2 Stück auf der B96, einmal von der A20 kommt Richtung Stralsund, direkt im Kreuz, beidseitig, und Höhe Brandshagen Richtung A20. Dann B103 in Dresenow von Plau kommt, B104 in Chemnitz Richtung Staffenhagen, B109 in Blindow, kurz vorm Ortsausgang Richtung Prenzlau, in Dierhagen Richtung Ribnitz am Hotel Blinkführ, in Groß-Belo Richtung Buro, in Kritzmo Satorstraße Höhe Pferdeteich, beidseitig, und in Waschow Richtung Zarentin. Habt ihr noch mehr entdeckt? Dann meldet sie uns sehr gerne. Studio-Hotline ist die 0381 49 78 110. Denn keiner meldet mehr. Aktuelle Flitzerblitzer.
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Ihr hört Ostseewelle am Dienstag und jetzt seid ihr wieder dran. Wir spielen Hit oder Shit. Das Ganze geht so, ich gebe euch einen nagelneuen Song rein und ihr entscheidet dann, ob wir ihn in unsere Ostseewelle-Playlist mit reinnehmen oder eben nicht. Und der heutige Song, der ist definitiv was für alle Frauen unter uns. Jung und knackig trifft auf alt und knackig. Sabrina Carpenter, die Pop-Ikone der jetzigen 20er, gemeinsam mit Madonna. Dem 80er-Jahre-Symbol und Vorbild aller jungen Frauen. Leute, als ich gesehen habe, dass die einen Song zusammen veröffentlicht haben, ich war mir sofort sicher, das wird ein absoluter Hit. Aber um mich geht's ja hier nicht. Viel wichtiger ist ja, was ihr davon haltet. Hört ihn euch also an und dann klingelt ihr bei mir durch. 0381 49 78 110. Könnt ihr schon mal einwählen. Das ist Hit oder Shit. Heute für euch Bring Your Love von Madonna und Sabrina Carpenter. 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
1: Das ist die heutige Runde Hit oder Shit. Sommer. Also, so wollten wir das nicht. Das ist die heutige Runde Hit oder Shit mit Sabrina Carpenter und Madonna und deren Song Bring Your Love. So Leute, und jetzt seid ihr dran. 0381 49 78 110. Ich habe hier meinen Stift und meine Strichliste und ihr entscheidet jetzt, ob wir den öfter spielen. Hallo, wer ist denn hier zuerst dran?
2: Hi, ich bin der Markus.
1: Na du?
2: Hi.
1: Und was sagst du? Ja, Sophie hier.
2: Also ich sag Shit, weil das ist einfach wieder mal so richtig typischer Einheitsbrei.
1: Ja.
2: Das ist so eine leichter hinsiechende Melodie. Ich finde es nicht gut.
1: In Ordnung. Super. Nehmen wir so mit auf. Ich danke dir. Dann gehen wir mal direkt an den nächsten. Hallo, wer ist denn hier dran?
3: Ja, moin, hier ist der Peter. Ich finde, das ist ein Hit. Spiel den mal ruhig.
1: Peter sagt rein damit. Super, ich danke dir. Dann der nächste einmal. Hallo, wer ist denn hier?
4: Hi, Sophie, ist der Thomas aus Lübsee. Schöne Grüße an euch nach Rostock. Ganz
1: ja.
4: Team.
1: Dankeschön.
4: Ja, ich kann zurückgrüßen alle.
1: Ja.
4: Ganz besten.
1: Und was sagst
4: Marc
1: du?
4: Und ich sag ein Hit nach oben.
1: Du sagst, es ist ein Hit. Damit ist es 2-1 für Hit soweit. Wer ist denn hier noch in der Leitung? Hallo.
5: Hallo, hier ist der Till.
1: Na du? Und was sagst du?
5: Ich sag, das ist ein Hit.
1: Sag nochmal, hab nicht verstanden.
5: Ich sag, das ist ein Hit.
1: Ein Hit, okay. Damit ist es 3-1 für Hit. Und ich würde sagen, mein Lieber, damit hast du es entschieden. Das Ganze wird als Hit von euch abgebucht. Ich sage, danke euch fürs Mitmachen. Und ihr dürft euch jetzt alle wieder entspannen. Ihr dürft in den Feierabend gehen und den Hut des Musikchefs bei Ostseewelle wieder absetzen. Hier geht's ganz ruhig weiter. James Blunt. Mein Lieber, gib uns was zum Durchatmen.

0: Ihr hört Ostseewelle am Dienstag. Geiler 90er Grad gewesen und es geht natürlich gleich weiter mit eurer Lieblingsmusik. Auch in der nächsten halben Stunde wird's romantisch. Love Me Like You Do. Und dazu eine tolle Powernummer aus den aktuellen Charts. Drive Safe von Miles Smith und Niall Horan. Das ist die meiste Musik mit allen aktuellen Hits.
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0: 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Das ist aktuell meist bewölkt und trocken. Hier und da haben wir aber auch sogar einen schönen Sonnenuntergang gerade zu sehen. Die Temperaturen bewegen sich so bei 10, 9 Grad und die gehen im Laufe der Nacht noch runter bis hin zu 5. Der Zwei-Tage-Trend. Morgen am Mittwoch meist eher bewölkt, Sonne gibt es eher weniger. Vor allem im Süden kann es auch mal regnen. Die Temperaturen gehen bis zu 13 Grad rauf. Und übermorgen am Donnerstag, da wird es insgesamt wieder schöner, trocken und sonnig bei maximal 16 Grad. 20.30 Uhr, Ostseewelle, der beste Verkehrsservice für unser Land. Alles frei soweit auf den Straßen. Die Flitzerblitzer, die stehen auf der A14 Richtung Karstadt, Höhe Verbinde. A20 Richtung Bad Segeberg, am Ende der Autobahn. A24 Richtung Hamburg in der Baustelle Wörbelin und Richtung Berlin im Dreieck Wittstock. Dann B96 von der A20 kommend Richtung Stralsund, direkt im Kreuz, der ist beidseitig. Und Höhe Branshagen Richtung A20. Dann B103 in Dresenow und Plau kommt. B104 Chemnitz Richtung Staffenhagen, B109 in Blindow kurz vorm Ortsausgang Richtung Prenzlau, in Dierhagen Richtung Ribnitz am Hotel Blinkfür, in Groß-Belo Richtung Burow, in Kritzmoor Satower Straße Höhe Pferdeteich beidseitig und in Waschow Richtung Zarrentin. Habt ihr noch mehr entdeckt? Dann meldet sie uns sehr gerne. Studio Hotline ist die 0381 49 78 110. Denn keiner meldet mehr aktuelle Flitzerblitzer.
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vom aktuellen Charted rein in den kultigen 80er. Das ist genau eure Lieblingsmischung hier bei Ostseewelle. Laura Branigan, die bringt uns jetzt mal richtig schön zum Tanzen. Poppiger New Wave Hit, das ist Self-Control. Perfekt für alle, die jetzt in der Spätschicht mal ein bisschen die Hüften schwingen wollen.

ein aktueller Hit nach dem anderen und ihr hört sie alle zuallererst hier bei Ostseewelle. Geht direkt weiter, perfekt für alle, die jetzt noch ein bisschen Motivation brauchen. Michael Patrick Kelly,

0: Ostseewelle läuft am Dienstagabend mit der meisten Musik, mit allen aktuellen Hits. Gibt gleich was brandneues auf die Ohren. Somber mit 12 to 12. Und dazu noch was Frisches von unserem Ostseewelle-Pop-Sternchen Leonie. Alles gleich nach den Nachrichten.
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8: Neue Wasserstoffanlage in Lage eröffnet. Facebook und Insta wollen Alterskontrollen verstärken. Guten Abend, ich bin Ingo Lorenz. Hochmoderne Zukunftstechnik aus Mecklenburg-Vorpommern. In Lage bei Rostock wurde heute eine neue Pilotanlage eröffnet. Sie soll Wasserstoff so umwandeln, dass er leicht und vor allem ungefährlich zu transportieren ist, mithilfe von Backpulver. Ostseewelle-Reporterin Kati Bovinger.
9: Das Backpulver reagiert mit dem Wasserstoff und bildet ein neues ungefährliches Salz. Wasserstoff ist hochexplosiv, aber als Salz kann es ganz einfach auf ein Schiff geschüttet und transportiert werden. Dabei geht es vor allem um weite Strecken, zum Beispiel von sonnenreichen Ländern nach Europa. Im Labor hat das schon funktioniert und jetzt wird das Ganze in einer Pilotanlage in der Nähe von Rostock im größeren Maßstab getestet. Die Anlage wurde heute feierlich eröffnet. In den kommenden Wochen sollen die Tests dann starten.
8: In Waren sind heute 100 Mitarbeiter der Mediklin-Klinik durch die Stadt gezogen. Sie haben dafür die Arbeit niedergelegt. Die Gewerkschaft Verdi hatte zum Streik aufgerufen. Geplante Operationen sind deshalb teils ausgefallen. Die Beschäftigten fordern einen Tarifvertrag und bessere Arbeitsbedingungen.
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8: Der Internetkonzern Meta will künftig Kinder und Jugendliche unter 13 fernhalten von seinen Plattformen Instagram und Facebook. Um den Zugang strenger zu kontrollieren, will Meta dafür verstärkt künstliche Intelligenz einsetzen. Die KI soll demnach gepostete Fotos, Videos und Kommentare daraufhin abscannen, ob ein zu junger Nutzer dahinter stecken könnte. Die Deutsche Bahn will ihre Fahrgäste zu mehr Respekt bringen. Von heute an sind in Bahnhöfen und Zügen Plakate zu sehen, die für mehr Respekt gegenüber den Mitarbeitern werben. Im Rahmen eines Aktionsplans werden auch Bahnbeschäftigte mit Bodycams ausgestattet. Und die Bahn stockt ihr Sicherheitspersonal auf. Sie reagiert damit auf den gewaltsamen Tod eines Schaffners bei einer Fahrkartenkontrolle vor 3 Monaten. 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Und jetzt das Wetter.
0: 11 Grad sind es in Meetzen bei Gardebusch und nur noch 9 in Weitenhagen bei Greifswald. Ansonsten ist es ein milder Frühlingsabend, hier und da nur ein paar dickere Wolken, aber die tun uns meist nichts. Und ja, es wird noch ein bisschen frischer, im Laufe der Nacht kriegen wir Tiefstwerte bis zu 5 Grad runter. Der 2-Tage-Trend. Morgen am Mittwoch kommen viele dicke Wolken auf uns zu, teils auch mit Schauern bei Temperaturen bis zu 15 Grad. Und übermorgen am Donnerstag dann, insgesamt schöner, mehr Sonne bei bis zu 16 Grad. 21.03 Uhr, Ostseewelle, der beste Verkehrsservice für unser Land. Alles frei soweit auf den Straßen. Die Flitzerblitzer stehen auf der A14 Richtung Karstadt, Höhe Verbinde. A20 Richtung Bad Segeberg am Ende der Autobahn. A24 Richtung Hamburg in der Baustelle Wöbelin und einmal Richtung Berlin im Dreieck Wittstock. Dann B96, einmal von der A20 kommt, Richtung Stralsund direkt im Kreuz, der ist beidseitig, und Höhe Brandshagen Richtung A20. Dann B103 in Dresenow von Plau kommt. B104 in Chemnitz Richtung Staffenhagen. B109 in Blindow kurz vorm Ortsausgang Richtung Prenzlau. In Dierhagen Richtung Ribnitz am Hotel Blinkfür. In Groß-Belo Richtung Buro. In Kritzmo, Satower Straße, Höhe Pferdeteich, beidseitig. Und noch einer in Waschow Richtung Zarrentin. Habt ihr noch mehr entdeckt? Dann meldet sie uns sehr gerne. Studio-Hotline ist die 0381 49 78 110. Denn keiner meldet mehr aktuelle Flitzerblitzer.
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0: Ihr hört Ostseewelle am Dienstag. Hey Google, beschreib mir mal die Rolle einer Mama.
1: Ein Superheld vereint außergewöhnliche Fähigkeiten mit Mut, Selbstlosigkeit und einem ausgeprägten Gerechtigkeitssinn. Er handelt verantwortungsbewusst und empathisch.
0: Ja klar, okay, da hätte ich auch gleich drauf kommen können. Superheld, geht euch das auch so? Dann lass mal den Mamas was zurückgeben. 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

0: Ihr hört Ostseewelle unterwegs Richtung Nachtschicht und ihr haltet unser Land am Laufen. Und wir lassen dabei die Hits laufen. Eine richtig fette Nummer gibt's da gleich von Avicii. Und dazu ein Charted, Cascada mit Felix Jehn. Die haben abgeliefert Boy You Turn Me. Das ist die meiste Musik mit allen aktuellen Hits gleich nach halb.
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2: Ostseewelle mit dem Blick aufs Wetter. Heute bloß ein paar Wolken am Himmel, nur vereinzelt auch Schauer dabei, bei Temperaturen um die 9 Grad aktuell. Das werden aber noch ein paar weniger im Laufe der Nacht, 5 werden es im Minimum. Der Zwei-Tage-Trend. Morgen am Mittwoch erst noch, also insgesamt etwas durchwachsen, hauptsächlich viel Grau, teils auch mit Schauern bei 13 Grad maximal. Und übermorgen am Donnerstag dann wieder mehr Sonne und trocken bei bis zu 16 Grad. 21.30 Uhr, Ostseewelle, der beste Verkehrsservice für unser Land. Alles preisweit auf den Straßen. Nur die Flitzerblitzer, die stehen auf der A14 Richtung Karstädt, Höhe Verbinde. A20 Richtung Bad Segeberg, am Ende der Autobahn. A24 Richtung Hamburg in der Baustelle Wöbelin und Richtung Berlin im Dreieck Wittstock. Dann B96 von der A20 kommt Richtung Stralsund direkt im Kreuz, beidseitig. Und Höhe Brandshagen Richtung A20. Dann B103 in Dresenow von Plau kommt. B104 in Chemnitz Richtung Staffenhagen. B109 in Blindow, kurz vorm Ortsausgang Richtung Prenzlau. In Dierhagen Richtung Ribnitz am Hotel Blinkfür. In Groß-Belo Richtung Buro. In Kritzmoor Satower Straße Höhe Pferdeteich, der ist beidseitig. Und noch einer in Waschow Richtung Zarrentin. Habt ihr noch mehr entdeckt? Dann meldet sie uns sehr gerne. Studio Hotline ist die 0381 49 78 110. Denn keiner meldet mehr aktuelle Flitzerblitzer.
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0: Die neuesten Hits hört ihr immer sofort hier bei Ostseewelle. Boy, You Turn Me heißt der. Und wir haben jetzt hier gerade jemand ganz lieben in der Ostseewelle Hotline.
1: Hallo, hier ist der André. Ihr habt ja gerade diese tolle Aktion mit den Blumensträußen für den Muttertag. Und da habe ich mir gedacht, ihr gebt uns Hörern immer so viel. Da muss man euch auch mal was zurückgeben, auch mal ein Kompliment für eure ganze Arbeit machen. Seid wirklich ein tolles Team und unterhaltet uns und seid immer nah dran. Also Kompliment an der Stelle auch mal zurück.
0: Oh, danke schön, das ist aber lieb. Liebe Grüße, wohin eigentlich? Wo bist du?
1: Aus Neubrandenburg.
0: Ah, du bist in Neubrandenburg, super. Lieber André, dann bedanke ich mich ganz herzlich und wünsche dir noch einen schönen Abend.
1: Und ich grüße alle, die mich kennen.

0: Ich kann mir vorstellen, einige von euch sind gerade noch auf Achse. Ostseewelle begleitet euch durch die Dunkelheit. Die Pet Shop Boys bringen uns gleich ein bisschen Sonne, zumindest in die Herzen. Und dazu aktueller Hit von Kato und John direkt vorweg. Lauter drehen für absolute Party. 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
3: Neue Wasserstoffanlage in Lage eröffnet. Facebook und Insta wollen Alterskontrollen verstärken. Guten Abend, ich bin Ingo Lorenz. Hochmoderne Zukunftstechnik aus Mecklenburg-Vorpommern. In Lage bei Rostock wurde heute eine neue Pilotanlage eröffnet. Sie soll Wasserstoff so umwandeln, dass er leicht und vor allem ungefährlich zu transportieren ist, mithilfe von Backpulver. Ostseewelle-Reporterin Kati Bovinger.
4: Das Backpulver reagiert mit dem Wasserstoff und bildet ein neues, ungefährliches Salz. Wasserstoff ist hochexplosiv, aber als Salz kann es ganz einfach auf ein Schiff geschüttet und transportiert werden. Dabei geht es vor allem um weite Strecken, zum Beispiel von sonnenreichen Ländern nach Europa. Im Labor hat das schon funktioniert und jetzt wird das Ganze in einer Pilotanlage in der Nähe von Rostock im größeren Maßstab getestet. Die Anlage wurde heute feierlich eröffnet. In den kommenden Wochen sollen die Tests dann starten.
3: In Waren sind heute 100 Mitarbeiter der Mediklin-Klinik durch die Stadt gezogen. Sie haben dafür die Arbeit niedergelegt. Die Gewerkschaft Verdi hatte zum Streik aufgerufen. Geplante Operationen sind deshalb teils ausgefallen. Die Beschäftigten fordern einen Tarifvertrag und bessere Arbeitsbedingungen.
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3: Der Internetkonzern Meta will künftig Kinder und Jugendliche unter 13 fernhalten von seinen Plattformen Instagram und Facebook. Um den Zugang strenger zu kontrollieren, will Meta dafür verstärkt künstliche Intelligenz einsetzen. Die KI soll demnach gepostete Fotos, Videos und Kommentare daraufhin abscannen, ob ein zu junger Nutzer dahinter stecken könnte. Die Deutsche Bahn will ihre Fahrgäste zu mehr Respekt bringen. Von heute an sind in Bahnhöfen und Zügen Plakate zu sehen, die für mehr Respekt gegenüber den Mitarbeitern werben. Im Rahmen eines Aktionsplans werden auch Bahnbeschäftigte mit Bodycams ausgestattet. Und die Bahn stockt ihr Sicherheitspersonal auf. Sie reagiert damit auf den gewaltsamen Tod eines Schaffners bei einer Fahrkartenkontrolle vor 3 Monaten. 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Und jetzt das Wetter.
0: 10 Grad sind es noch in Bützow in der Gartenstraße und 7 in Dranske auf Rügen. Groß kälter wird es auch nicht mehr, die nächtlichen Tiefstwerte gehen bis zu 5 Grad runter. Ansonsten ist und bleibt es meist trocken. Der 2-Tage-Trend, morgen am Mittwoch, überwiegend bewölkt, hier und da auch Schauer möglich, bei Temperaturen bis zu 13 Grad. Und übermorgen am Donnerstag, da wird es wieder ein bisschen schöner, mehr Sonne und 16 Grad maximal. 22.03 Uhr, Ostseewelle, der beste Verkehrsservice für unser Land. Alles preisweit auf den Straßen. Die Flitzerblitzer stehen auf der A14 Richtung Karstadt, Höhe Verbinde. A20 Richtung Bad Segeberg, am Ende der Autobahn. A24 Richtung Hamburg in der Baustelle Wörbelin und Höhe Kremm. Dann A24 Richtung Berlin im Dreieck Wittstock. B96 zwischen Rambin und Samtens am Parkplatz. B104 in Chemnitz Richtung Staffenhagen. B105 Rostock, Warnow-Allee aus dem Tunnel raus Richtung Lüttenklein. B105 in Altheide Richtung Rostock. B198 Miro Richtung Wesenberg an der Rettungswache. In Bad Wilsnack aus Perleberg kommt, zwischen Milmersdorf und Mittenwalde am Abzweig Petznick. Und noch einer in Waschow Richtung Zarrentin. Keiner meldet mehr aktuelle Flitzerblitzer.
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1: Ich bin Ursula Winkler. Kerzen, Blumen und stille Anteilnahme prägen das Bild in der Leipziger Innenstadt nach der tödlichen Amokfahrt. Gleichzeitig laufen die Ermittlungen. Ein Haftrichter hat nun die Unterbringung des 33-jährigen deutschen Täters in einer Psychiatrie angeordnet.
2: Was genau den Mann dazu brachte, mit seinem Auto durch die Fußgängerzone zu rasen, ist weiter unklar. Von einem politischen oder religiösen Motiv gehen die Ermittler aktuell aber nicht aus. Bei der Amokfahrt waren 2 Menschen getötet und viele teilweise schwer verletzt worden. Die Stadt Leipzig will nun auch prüfen, ob die Sicherheitsvorkehrungen in der Innenstadt ausreichen. Der Täter konnte offenbar ohne Hindernisse wie etwa Poller in die Fußgängerzone hineinfahren. Thomas Brock, Nachrichtenredaktion.
1: Vor dem ersten Jahrestag der schwarz-roten Regierung hat Kanzler Merz allen Spekulationen über eine Minderheitsregierung oder eine Neuwahl des Bundestags eine klare Absage erteilt. Eine Minderheitsregierung sei für ihn keine Option und Neuwahlen würden eine wochenlange eingeschränkte Handlungsfähigkeit Deutschlands bedeuten. Er bekannte sich klar zur Fortsetzung der Koalition mit der SPD bis zum Ende der Legislaturperiode. Zweistellige Milliardenbeträge gehen den EU-Ländern jedes Jahr wegen Mehrwertsteuerbetrug durch die Lappen. Im Kampf dagegen sollen EU-Behörden jetzt auf mehr Daten Zugriff bekommen.
3: Der grenzüberschreitende Betrug bei der Mehrwertsteuer ist ein ernstes Problem. Besonders den sogenannten Karussellbetrug finden Finanzminister gar nicht lustig. Dabei werden Waren immer wieder zwischen Firmen verkauft. Eine Firma kassiert Mehrwertsteuer und verschwindet. Andere Unternehmen in einer ganzen Kette bekommen trotzdem immer wieder Mehrwertsteuer erstattet. Zwischen 12 und mehr als 30 Milliarden Euro soll der Schaden sein. Und dagegen soll ein besserer Datenaustausch zwischen den Ländern jetzt helfen. Dieter Ebeling, Brüssel.
1: Bei den Hantavirus-Fällen bei einer Atlantikkreuzfahrt geht die Weltgesundheitsorganisation von Infektionen von Mensch zu Mensch aus. Das sei bei dem hier vermuteten Virustyp möglich. Das Kreuzfahrtschiff ankert derzeit vor Kap Verde. 3 Erkrankte sollen nun nach Angaben des niederländischen Außenministeriums von Bord geholt und in die Niederlande ausgeflogen werden. Bisher sind nach Angaben des Schiffsbetreibers Oceanwide Expeditions 3 Passagiere gestorben. Ein älteres niederländisches Ehepaar und eine deutsche Frau.
4: Wetter bei Ostseewelle. Heute Abend viele dicke Wolken über ganz Mecklenburg-Vorpommern. Teilweise bringen die auch etwas Regen mit sich. Bei Temperaturen bis zu 5 Grad Minimum. Der 2-Tage-Trend. Morgen am Mittwoch wird es insgesamt eher ein grauer Tag. Sonne ist die Ausnahme bei Temperaturen bis zu 13 Grad. Und übermorgen am Donnerstag dann wieder mehr Sonne und 16 Grad maximal.
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1: Ich bin Ursula Winkler. Nach der Amokfahrt in der Leipziger Innenstadt ist der mutmaßliche Täter in einem psychiatrischen Krankenhaus untergebracht worden. Die Ermittler gehen davon aus, dass von ihm weitere schwere Taten ausgehen könnten. Wie inzwischen bekannt wurde, war der Mann auch bis kurz vor der Tat freiwillig stationär in einer psychiatrischen Einrichtung untergebracht.
2: Warum genau der Mann in Behandlung war, ist nicht bekannt. Laut Sozialministerium gab es aber keinen Grund, ihn am Verlassen der Klinik zu hindern. Es habe keinen Hinweis auf Eigen- oder Fremdgefährdung gegeben. Nach Angaben der Ermittler war der Mann aber schon Polizei bekannt, unter anderem wegen Beleidigungen, aber nicht wegen körperlicher Gewalt. Der 33-Jährige war mit einem Auto durch die Leipziger Innenstadt gerast. Zwei Menschen starben, es gab viele Verletzte. Das Motiv für die Tat ist noch unklar. Thomas Brock, Nachrichtenredaktion.
1: Zur Sicherung der Schifffahrt in der Straße von Hormuz haben die USA gemeinsam mit verbündeten Golfstaaten eine UN-Resolution entworfen. Darin fordern sie den Iran dazu auf, von weiteren gewaltsamen Eskalationen in der Meerenge abzusehen, wie US-Außenminister Rubio mitteilte. Teheran solle aufhören, Schiffe anzugreifen, die Meerenge zu verminen und Mautgebühren für eine Durchfahrt zu erheben, heißt es in der Resolution. Jens Spahn bleibt Vorsitzender der Unionsfraktion. Die CDU- und CSU-Abgeordneten bestätigten ihn bis zum Ende der Legislaturperiode im Amt. Ein Fraktionssprecher gab das Ergebnis mit knapp 87% an. Im vergangenen Jahr hatte er noch gut 91% erzielt.
3: Ein respektables Ergebnis für Jens Spahn, der ja einen schwierigen Start im damals neuen Amt hatte. Erst die geplatzte Wahl der SPD-Kandidatin fürs Bundesverfassungsgericht, die vor allem ihm angelastet wurde, weil er den Widerstand in den eigenen Reihen nicht rechtzeitig erkannt hatte. Dann der Aufstand der Jungen Union gegen das Rentengesetz, als Spahn mit viel Aufwand die Mehrheit in den eigenen Reihen organisieren musste. Seitdem gilt sein Rückhalt in der Fraktion aber als stabil und das drückt sich jetzt auch in der souveränen Wiederwahl aus. Thomas Thonfeld, Berlin.
1: Die Serie von Atommülltransporten quer durch Nordrhein-Westfalen wird mit einem weiteren Castor-Behälter fortgesetzt. Im rheinischen Jülich startete am Abend ein beladener Schwerlasttransporter, wie eine Polizeisprecherin mitteilte. Ziel ist das Zwischenlager in Ahaus. Es gab wieder kleinere Proteste von Atomkraftgegnern. Die Polizei begleitet die Transporte mit einem Großaufgebot.
4: Der Mittwoch ist angebrochen und ihr hört Ostseewelle mit dem Blick aufs Wetter. Da haben wir heute Nacht eine einzige dicke Wolkendecke über uns. Hier und da auch Schauer dabei, bei nächtlichen Tiefstwerten bis zu 5 Grad. Im Laufe des Mittwochs heute starten wir meist mit etwas Regen in den Tag. Und auch wenn sich das dann erstmal verzieht, bleibt es bewölkt und frisch. 13 Grad werden es maximal. Der Zwei-Tage-Trend. Morgen am Donnerstag sieht das Ganze schon wieder um einiges besser aus. Trockener Mix aus Sonne und Wolken bei 16 Grad maximal. Und übermorgen am Freitag genauso bei bis zu 17 Grad.
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1: Harry Styles, American Girls.

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1: Ich bin Ursula Winkler. Nach der tödlichen Amokfahrt durch die Leipziger Innenstadt wird der Täter in eine Psychiatrie eingewiesen. Ein Ermittlungsrichter habe die Unterbringung des 33-jährigen Deutschen angeordnet. Das teilte die Staatsanwaltschaft mit.
2: Der Beschuldigte habe die Tat wohl im Zustand der zumindest erheblich verminderten Schuldfähigkeit begangen, heißt es zur Begründung. Und es sei wahrscheinlich, dass er weitere ähnliche Taten begehen würde. Seine Unterbringung in der Psychiatrie diene daher der öffentlichen Sicherheit. Laut Ermittlern wurde der 33-Jährige wenige Tage vor seiner Amokfahrt auf eigenen Wunsch in einer psychiatrischen Einrichtung behandelt, aber dort Ende April entlassen. Bei einer ökumenischen Andacht gedachten am frühen Abend hunderte Menschen der Opfer. Oberbürgermeister Jung erklärte, Leipzig trauert, aber Leipzig steht zusammen. Onni Torau, Nachrichtenredaktion.
1: Vor dem ersten Jahrestag der schwarz-roten Regierung hat Kanzler Merz allen Spekulationen über eine Minderheitsregierung oder eine Neuwahl des Bundestags eine klare Absage erteilt. Eine Minderheitsregierung sei für ihn keine Option. Und Neuwahlen würden eine wochenlange eingeschränkte Handlungsfähigkeit Deutschlands bedeuten. Er bekannte sich klar zur Fortsetzung der Koalition mit der SPD bis zum Ende der Legislaturperiode. Sowohl Moskau als auch Kiew haben eine Feuerpause angekündigt, allerdings zu unterschiedlichen Zeiten. Der ukrainische Präsident Selenskyj hat sie ab dieser Nacht angekündigt. Russland wiederum will sie zur Gedenkfeier zum Weltkriegsende am Samstag durchsetzen.
3: Die Chancen, dass die Waffenruhe tatsächlich zustande kommt, stehen schlecht. Bis zuletzt konnten sich die Kriegsparteien nicht auf einen Termin für den Beginn einigen. Schwerer Beschuss in den Abendstunden, der vor allem in der Ukraine wieder mehrere Todesopfer forderte, lässt auch keinen echten Friedenswillen erkennen. In der Vergangenheit gab es mehrmals Versuche, Feuerpausen zu etablieren. Durchgängig eingehalten wurden solche Bemühungen jedoch auch damals nicht. Sowohl Kiew als auch Moskau haben sich immer wieder schwere Verletzungen solcher Waffenruhen vorgeworfen. Aus Moskau, André Berlin.
1: Die Deutsche Post legt ihren Konzernnamen ab und heißt künftig DHL. Einen entsprechenden Vorstandsantrag nahmen die Aktionäre bei der Hauptversammlung in Bonn an. Der Namenswechsel wird vermutlich zum 1. September vollzogen. Künftig steht Deutsche Post AG nur noch für das Deutschlandgeschäft mit Briefen und Paketen. Der Konzern reagiert damit auf die wachsende Bedeutung des internationalen Logistikgeschäfts.
4: Der Mittwoch ist angebrochen und ihr hört Ostseewelle mit dem Blick aufs Wetter. Da haben wir heute Nacht eine einzige dicke Wolkendecke über uns. Hier und da auch Schauer dabei, bei nächtlichen Tiefstwerten bis zu 5 Grad. Im Laufe des Mittwochs heute starten wir meist mit etwas Regen in den Tag. Und auch wenn sich das dann erstmal verzieht, bleibt es bewölkt und frisch. 13 Grad werden es maximal. Der Zwei-Tage-Trend. Morgen am Donnerstag sieht das Ganze schon wieder um einiges besser aus. Trockener Mix aus Sonne und Wolken bei 16 Grad maximal. Und übermorgen am Freitag genauso bei bis zu 17 Grad.
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1: 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Jetzt Leonie und Calum Scott.

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1: Ich bin Ursula Winkler. Kerzen, Blumen und stille Anteilnahme prägen das Bild in der Leipziger Innenstadt nach der tödlichen Amokfahrt. Gleichzeitig laufen die Ermittlungen. Ein Haftrichter hat nun die Unterbringung des 33-jährigen deutschen Täters in einer Psychiatrie angeordnet.
2: Was genau den Mann dazu brachte, mit seinem Auto durch die Fußgängerzone zu rasen, ist weiter unklar. Von einem politischen oder religiösen Motiv gehen die Ermittler aktuell aber nicht aus. Bei der Amokfahrt waren 2 Menschen getötet und viele teilweise schwer verletzt worden. Die Stadt Leipzig will nun auch prüfen, ob die Sicherheitsvorkehrungen in der Innenstadt ausreichen. Der Täter konnte offenbar ohne Hindernisse wie etwa Poller in die Fußgängerzone hineinfahren. Thomas Brock, Nachrichtenredaktion.
1: Jens Spahn bleibt Vorsitzender der Bundestagsfraktion von CDU und CSU. Die Abgeordneten der Unionsfraktion bestätigten ihn ein Jahr nach seinem Amtsantritt mit großer Mehrheit bis zum Ende der Legislaturperiode im Amt. Ein Fraktionssprecher gab das Ergebnis mit 86,5% an. Im vergangenen Jahr hatte Spahn noch gut 91% erzielt. Zweistellige Milliardenbeträge gehen den EU-Ländern jedes Jahr wegen Mehrwertsteuerbetrug durch die Lappen. Im Kampf dagegen sollen EU-Behörden jetzt auf mehr Daten Zugriff bekommen.
3: Der Grenz